0: Haushaltslage lasse das nicht zu, sagte sie bei RTL NTV.
1: Eine neue Spritpreisbremse oder ein Preisdeckel würden den Staat erneut Milliarden kosten, so die Ministerin zur Begründung. Die bestehende 12-Uhr-Regel und das verschärfte Kartellrecht sorgen laut Reiche bereits für mehr Transparenz für die Kunden. Weitere Maßnahmen sind deshalb im Moment nicht geplant. Auch die Versorgung mit Kraftstoffen ist gesichert. Erst wenn die Preise deutlich weiter steigen, könnte man über neue Maßnahmen sprechen, sagte Ministerin Reiche. David Riemer, Nachrichtenredaktion.
0: 33 Filialen der Warenhauskette Galeria werden auf ihre Rentabilität geprüft und könnten geschlossen werden. Das Unternehmen nannte nun die betroffenen Standorte. Galeria will mit den Vermietern über Mietkonditionen und Flächenanpassungen verhandeln. Sollten keine tragfähigen Lösungen erarbeitet werden, sei die Fortführung der jeweiligen Filiale gefährdet. Viele Jobs stehen auf dem Spiel.
2: Das Wetter. Es ist eine relativ wolkige Nacht und hier und da gibt es ein bisschen Regen, teilweise sogar Sprühregen. Temperaturen in dieser Nacht 8 bis 13 Grad. Nachher wird es dann erstmal bewölkt in den Morgen gehen und dann kommen immer häufiger die Sonnenstrahlen raus und dann wird es auch richtig schön noch mit bis zu 26 Grad. Am Freitag gibt es dann so einen Mix aus Sonne und Wolken bei 25 Grad.
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4: Hier die aktuelle Verkehrslage. A40 Essen-Dortmund zwischen Dortmund-Barob und Dortmund-Hombruch, 1 Kilometer Stau. Im weiteren Verlauf zwischen Essen-Zentrum und Essen-Holsterhausen, dichter Verkehr, 8 Minuten Verzögerung. Und zusätzlich auf der A57 Krefeld-Köln zwischen Dormagen und Köln-Worringen, 1 Kilometer zähfließender Verkehr. Wir wünschen allen unterwegs gute Fahrt.
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2: Ihr müsst noch ein bisschen arbeiten, weil ihr gerade in der Nachtschicht hängt oder ihr seid gerade im Auto unterwegs, habt noch eine lange Strecke vor euch. Kein Problem. Wir halten euch wach. Jetzt mit Cynical, Two Colors Safridor und Chris DiSarandi. Schöne Nacht mit uns.

0: komm, Wetter ist nicht so richtig pralle. Lass uns ins Kino gehen.
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0: Verpassen wir nichts und außerdem kommt ein neuer Teil von diesem Klassiker.
2: Ja, da.
3: Wow, tut mir leid. Ich bin Woody, ich komme in friedlicher Absicht.
2: Ist viel zu lang her, Cowboy.
0: Habt das erkannt, oder? Klar, ich sofort natürlich, weil ich bin großer Fan dieser Reihe. Darf man das sagen? Ja, als erwachsener Mensch, ja, darf man sagen. Toy Story ist zurück mit Teil 5. Also, ihr habt es gerade gemerkt, es gibt einen Sheriff namens Woody, es gibt Buzz Lightyear, es gibt Jessie und Charlie Naseweiß. Nach 4 sehr, sehr starken Teilen, wie ich finde, liegt die Latte hoch. Was sagst du, Filmexperte Jörg Albrecht?
4: Die liegt so richtig hoch, aber wer die Reihe von Anfang an kennt, der erste Toy Story war ja 1995 Pixars allererster Spielfilm überhaupt. Wer also alle 4 Toy Story Abenteuer gesehen und auch geliebt hat, der muss sich keinen Kopf machen. Pixar liefert auch mit Toy Story 5 wieder ab.
3: Schön, wieder hier zu sein. Ah, da hat Bonnie ordentlich umdekoriert.
4: Ja, Woody ist zurück bei seinen alten Freunden im Kinderzimmer von Bonnie. Und die können seine Hilfe gerade gut gebrauchen, denn sie alle sind ziemlich abgemeldet, seit Bonnie ein Kindertablet besitzt. Cowgirl Jessie sucht das Gespräch mit der digitalen Konkurrenz.
5: Ich will mit dir reden.
6: Nenn mich Lily.
5: Jetzt hör mal zu. Wir alle hier haben den ganzen Sommer Freunde für Bonnie gesucht. Du hörst mir überhaupt nicht zu.
6: Oh doch, ich hab zugehört. Ich spitz doch immer die Ohren, siehst du?
0: Ein neues Spielzeug verdrängt also ein altes. War das nicht auch schon Woodys Schicksal im ersten Toy-Story-Film?
4: Ja, man könnte den Toy-Story-Machern vorwerfen, dass sie hier eine alte Idee nochmal aufwärmen. Wenn man das mit so vielen Einfällen macht, mit Witz, Herz und richtig großen Emotionen, dann geht das auch völlig in Ordnung. Aber an einer Sache gibt's auch nach Toy Story 5 nicht zu rütteln. Teil 3 ist und bleibt der beste der Reihe.
0: Ja, ich freue mich trotzdem auf Toy Story 5 im Kino. Ab sofort. Jörg Albrecht hat ihn schon gesehen. Vielen Dank.
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0: Das Wetter. Wolkig ist es in der Nacht und wolkig starten wir dann nachher auch in den Morgen. Und dann gibt es vielleicht hier und da noch ein paar Regenschauer, die aber dann eher seltener. Die sind so in der Nacht eher dann durchgezogen. Temperaturen in der Nacht übrigens 8 bis 13 Grad. Nachher im Tagesverlauf dann so bis 24 Grad. Und am Nachmittag kommt dann auch die Sonne etwas häufiger raus. Am Freitag bekommen wir dann so einen Mix aus Sonne und Wolken bei bis zu 25 Grad.
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2: Hier die aktuelle Verkehrslage. A1 Euskirchen-Köln zwischen Kreuz Bliesheim und Dreieck Erftal. 1 Kilometer Stau. Weiterhin auf der A40 Essen-Dortmund zwischen Dortmund-Barob und Dortmund-Hombruch. 1 Kilometer stockender Verkehr. Zusätzlich auf der A57 Krefeld-Köln zwischen Dormagen und Köln-Worringen. 1 Kilometer zähfließender Verkehr. Und darüber hinaus auf der A61 Koblenz-Mönchengladbach zwischen Swisttal und Erftstadt. 3 Kilometer Stau. Wir wünschen allen unterwegs gute Fahrt.
0: Gleich noch Musik von unserem Star-DJ-Duo Younadas. Vorher aber noch Musik von einem Star, der kürzlich zumindest auch in Deutschland aufgetreten ist. Und zwar leider nur in Berlin. Nach Nordrhein-Westfalen ist er nicht gekommen. Hier ist Bruno Mars.

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1: Ich bin Tine Klimach. Neuer Vorsitzender der Unionsfraktion im Bundestag soll Thorsten Frei werden. CDU-Chef und Kanzler Friedrich Merz sowie CSU-Chef Markus Söder haben den bisherigen Kanzleramtschef als Nachfolger des zurückgetretenen Jens Spahn vorgeschlagen.
2: Frei soll von den 208 Unionsabgeordneten am kommenden Mittwoch in einer Sondersitzung gewählt werden. Die müssen dazu ihren Urlaub unterbrechen. Merz lobte Frei als wichtigen Mitgestalter der bisherigen Regierungsarbeit und der Reform. Söder unterstütze den Vorschlag. Wer Frei als Kanzleramtschef nachfolgen soll, will Merz erst später bekannt geben. Für den Posten werden mehrere Namen gehandelt. Spahn war am Wochenende nach parteiinternem Druck zurückgetreten, weil bekannt geworden war, dass er und sein Mann mithilfe einer Leihmutter in den USA Eltern geworden sind. Das ist in Deutschland verboten. David Riemer, Nachrichtenredaktion.
1: Die US-Regierung will Saudi-Arabien beim Aufbau eines zivilen Atomprogramms helfen. Dazu wurde ein entsprechendes Abkommen in Washington unterzeichnet, wie das US-Energieministerium mitteilte. Den genauen Inhalt des Abkommens veröffentlichte das Ministerium nicht. Die USA wollen aber wirtschaftlich profitieren. Sie wollen Nukleartechnologie exportieren. Das soll US-Jobs schaffen. Für Saudi-Arabien soll laut der US-Mitteilung das Abkommen dazu beitragen, dass der Energiebedarf im Land gedeckt werden kann. Die Bundesregierung will Abschiebungen nach Afghanistan offenbar ausweiten. Das erklärte das hessische Innenministerium. Demnach habe die Bundespolizei mitgeteilt, die bisherigen Einschränkungen auf Straftäter und Gefährder aufzuheben.
3: Bundesinnenminister Dobrindt hat erst Anfang der Woche bekräftigt, Abschiebungen in Länder wie Afghanistan zu forcieren. Ihm ging es vor allem um Straftäter nach einem tödlichen Angriff auf einen Studenten in Trier. Künftig soll aber jeder Afghane, der ausreisepflichtig ist, abgeschoben werden können, sagt die hessische Landesregierung. Grundlage dafür ist die Zusammenarbeit mit der Taliban-Regierung. Thomas Bremser, Redaktion.
1: Die EU-Kommission hat der Übernahme des Hollywood-Urgesteins Warner Brothers durch den Konkurrenten Paramount unter Auflagen zugestimmt. Dabei geht es um den Vertrieb von Filmen in Europa, wie aus einer Mitteilung hervorgeht. Die Brüsseler Behörde prüft große geplante Zusammenschlüsse, die Auswirkungen auf den Wettbewerb im europäischen Binnenmarkt haben könnten.
4: Das Wetter. Jetzt in der Nacht sind viele Wolken unterwegs. Hier und da kann es auch mal ein bisschen Regen geben. Die Temperaturen, die liegen irgendwo zwischen 13 und 8 Grad. Der Tag, der startet dann mit viel Grau und hier und da auch mal nass. Im Tagesverlauf lockert es aber auch auf und dann sind später bis zu 24 Grad drin.
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5: A57 Krefeld-Köln zwischen Dormagen und Köln-Worringen 1 Kilometer Stau. Wir wünschen allen unterwegs gute Fahrt.
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4: Drei Uhr ist durch, Robert Jantz ist hier und ja, um so eine Uhrzeit, ne, da kann man sich wirklich auch mal diepe Fragen stellen. Das war schon immer so, das war auch 1993 so, da hat Hathaway mit What is Love, ja, eine Frage gestellt, mein Gott. Es ist eigentlich einer der größten Fragen der Popgeschichte. Sie ist immer noch nicht beantwortet.

0: 30 Wochen an der Spitze der amerikanischen Latin-Charts. Völlig irre. So, von einem weltweiten Hit geht's jetzt hier direkt zum nächsten rüber und der kommt von Alex Warren. Ordinary heißt der Song, war bei uns in Deutschland Nummer 1 und das, wie ich finde, völlig zu Recht.
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0: Das Wetter.
1: Jetzt in der Nacht können immer mal so ein paar Tropfen runterkommen, also ein bisschen Regen ist möglich. Die Temperaturen gehen runter bis auf maximal 8 Grad. Kälter wird es nicht in den nächsten Stunden. Und der Tag, da schauen wir schon mal drauf, der startet ja mit viel Grau hier und da auch nochmal. Gerade zum Tagesstart kann es regnen. Im Tagesverlauf wird es dann besser, dann lockert es auf. Regen ist kein Thema mehr und bis 24 Grad sind drin.
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2: A57 Krefeld-Köln zwischen Dormagen und Köln-Worringen 1 Kilometer Stau. Wir wünschen allen unterwegs gute Fahrt.

Robert Janzes hier. Gemeinsam geht's durch diese Nacht in Richtung Donnerstagmorgen. Jetzt mal, falls euch gerade so ein bisschen die Müdigkeit erwischt, auf der Nachtschicht oder wo auch immer ihr gerade seid, wenn ihr gerade unterwegs seid, dann habe ich jetzt hier so einen kleinen Wachmacher für euch. Ich spiele euch I Like.

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0: Musik von Somber, Homebreaker, geht's durch diese Nacht. Also erstmal alles kaputt machen, aber keine Panik. Ne, passenderweise, die Musikredaktion hat sich was dabei gedacht. Kommt jetzt der musikalische Reparaturauftrag sozusagen. Der nächste Song heißt Fix This Crack und ist von Fury in the Slaughterhouse. Die haben nämlich gerade ihr neues Album Changes veröffentlicht und kommen im August sogar zu uns nach NRW, zum Beispiel nach Gelsenkirchen und nach Bonn. Also Neues von einer Band mit 40 Jahren Geschichte.
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1: Ich bin Tine Klimach. Die Regierung von US-Präsident Trump will Saudi-Arabien beim Aufbau eines zivilen Atomprogramms helfen. Die Energieminister beider Länder unterzeichneten in Washington ein entsprechendes Abkommen, wie das US-Energieministerium mitteilte.
2: Das Abkommen beinhaltet nach den Worten des US-Energieministers keine Herstellung oder Verbreitung von Atomwaffen. Es soll ein rein ziviles Nuklearprogramm sein, das den USA vor allem wirtschaftliche Vorteile bringt. Sie wollen Nukleartechnologie exportieren, das wiederum soll Jobs in den USA schaffen. Und Saudi-Arabien profitiert, indem es den Energiebedarf seines Landes decken kann. Aber im laufenden Krieg mit dem Iran und der Instabilität im Nahen Osten ist das Abkommen umstritten. Aus den USA Tina Eck.
1: Die sogenannte Frühstartrente rückt näher. Bundesfinanzminister Lars Klingbeil gab den entsprechenden Gesetzentwurf in die Ressortabstimmung innerhalb der Bundesregierung. Im Kern sollen alle Kinder ab 6 Jahren regelmäßig Geld vom Staat bekommen. Für die Altersvorsorge.
3: Schon als Kind für die Rente vorsorgen, ganz egal wie viel Geld die Eltern haben, und sich schon als Jugendlicher mit Finanzplänen beschäftigen. Das sind die Ziele der Regierung. Der Bund will künftig für jedes Kind vom 6. bis zum 18. Lebensjahr 10 Euro im Monat zahlen in ein Altersvorsorgedepot. Ausgezahlt werden soll das Kapital mit Mitte 60. Die Erträge bleiben bis zur Auszahlung steuerfrei. Losgehen soll's mit den Kindern, die 2020 geboren wurden. Dann soll jährlich der Jahrgang der dann 6-Jährigen dazukommen. Thomas Bremser, Redaktion.
1: Auf der Suche nach Beweisen für fragwürdige Aktiengeschäfte aus früheren Postbankzeiten haben Ermittler die Zentrale der Deutschen Bank in Frankfurt durchsucht. Nach Angaben der Deutschen Bank geht es um Geschäfte der früheren Postbank aus den Jahren 2008 bis 2010. Dabei besteht der Verdacht der Steuerhinterziehung bei sogenannten Cum-Cum-Geschäften. Dabei generierten Banken Steuervorteile für ausländische Inhaber deutscher Aktien. Es entstand ein Schaden in Milliardenhöhe. Zum Sport. Der Deutsche Fußballbund steht vor dem Start in die Zukunft mit dem neuen Bundestrainer Jürgen Klopp. Nach dpa-Informationen soll es am Vormittag zu einer weiteren gemeinsamen Sitzung von Aufsichtsrat und Gesellschafterversammlung des DFB kommen. Der DFB selbst dementierte das allerdings. Es gebe noch weitere Details zu klären.
4: Das Wetter. Der Donnerstag startet heute grau. In der ersten Tageshälfte kann auch örtlich noch ein bisschen Regen mit dabei sein. Später lockert es dann aber auf und es wird trocken und auch die Sonne kämpft sich hier und da mal durch. Das Ganze bei bis zu 24 Grad. Der Freitag, der wird dann insgesamt wieder freundlicher.
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5: A57 Krefeld-Köln zwischen Dormagen und Köln-Worringen 1 Kilometer Stau. Wir wünschen allen unterwegs gute Fahrt.
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4: Die Uhr ist durch, hi zusammen, Robert Jantz ist hier und ich sag mal so zu der Uhrzeit, klar, da würde man jetzt sagen, Licht aus, endlich mal ratzen, aber vielleicht geht das ja nicht, ne? Vielleicht steckt er ja mittendrin noch in der Nachtschicht oder macht euch auch gerade schon fertig für die Frühschicht. Mein Gott, das kann ja auch sein. Ich spiele euch nichts.

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0: Ganz neu bei uns war das Lovesick von Michael Schulte. Und jetzt wird's ganz. Jetzt kommt großes Kino, sagen wir, wie es ist. Lady Gaga spiele ich euch mit Hold My Hand.
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0: Das Wetter. In der ersten Tageshälfte kann heute noch ein bisschen Regen mit dabei sein. Insgesamt sind wirklich viele Wolken unterwegs. Später lockert es dann aber auf. Es wird trockener und auch die Sonne kämpft sich mal durch. Das Ganze bei bis zu 24 Grad. Der Freitag wird dann insgesamt wieder etwas freundlicher.
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2: A57, Krefeld, Köln zwischen Dormagen und Köln-Worringen, 1 Kilometer Stau. Wir wünschen allen unterwegs gute Fahrt.

Wir steuern hier in Richtung Donnerstagmorgen. Robert Jantz ist hier. Hallo zusammen. Und jetzt habe ich Musik für euch von Train. Ich spiele euch Hey Soul Sister.

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3: Ja, nee, ist klar.
4: Übrigens, ich habe doch letzte Woche darüber gesprochen, was Kellner so an Sprüchen im Restaurant bringen und was in den Speisekarten steht. Da kamen ja echt viele Nachrichten auf das Thema. Dabei habe ich sogar noch vergessen, was beim Bezahlen so alles super originellen Sprüchen kommt. Du rufst zum Beispiel, hör mal, ich möchte zahlen. Irgendwann kommt dann der oder die Kellnerin und dann kommt so ganz schelmisch, ich habe gehört, Sie wollen sich finanziell verändern. Tja, aber da haben wir gelacht, wa? Und als nächstes dann habe ich auch die Tage noch gehört, mit Karte oder auf die altmodische Art? Wo du denkst, was ist denn die altmodische Art? Einfach abhauen oder was? Oder auf Mahnbescheid? Ja. Oder wenn der Gast auch ein Witzbold ist, wie möchten Sie zahlen? Am liebsten gar nicht. Sollte der Kellner dir dann verständlicherweise mit dem Kopfstoß die Nase brechen, gilt er am liebsten gar nicht.

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1: Ich bin Tine Klimach. Mitten im Krieg mit dem Iran, der sich auch um dessen Atomprogramm dreht, verkünden die USA eine neue Einigung mit Saudi-Arabien. Die US-Regierung will Saudi-Arabien beim Aufbau eines zivilen Atomprogramms helfen. Beide Länder unterzeichneten in Washington ein entsprechendes Abkommen. US-Energieminister Wright betonte, dass das Abkommen höchste Standards erfülle und auch beinhalte, dass keine Atomwaffen verbreitet werden. Die Vereinbarung wird dem US-Parlament zur Prüfung vorgelegt. Dort könnte es Widerstand geben. Die Bundesregierung will Abschiebungen nach Afghanistan offenbar ausweiten. Das erklärte das hessische Innenministerium. Demnach habe die Bundespolizei mitgeteilt, die bisherigen Einschränkungen auf Straftäter und Gefährder aufzuheben.
2: Bundesinnenminister Dobrindt hat erst Anfang der Woche bekräftigt, Abschiebungen in Länder wie Afghanistan zu forcieren. Ihm ging es vor allem um Straftäter nach einem tödlichen Angriff auf einen Studenten in Trier. Künftig soll aber jeder Afghane, der ausreisepflichtig ist, abgeschoben werden können, sagt die hessische Landesregierung. Grundlage dafür ist die Zusammenarbeit mit der Taliban-Regierung. Thomas Bremser, Redaktion.
1: Im Kampf gegen sexuellen Kindesmissbrauch dürfen Messenger-Dienste in der EU bald wieder in privaten Chats nach Hinweisen suchen. In der Debatte um die sogenannte Chat-Kontrolle einigten sich die Mitgliedsländer darauf, Datenschutzregeln befristet zu lockern.
3: Es geht um Bilder oder Videos von Kindesmissbrauch. Danach dürfen Anbieter von Diensten wie Outlook, Gmail oder Instagram wieder mit Hilfe von Software suchen. Aber verschlüsselte Chats wie bei WhatsApp oder Signal dürfen nicht durchsucht werden. Und die EU-Ausnahmeregelung verbietet auch Techniken, die Nachrichten prüfen, bevor sie verschlüsselt und versendet sind. Eigentlich war die Übergangsregelung im Frühjahr ausgelaufen, aber jetzt einigten sich Mitgliedstaaten und das EU-Parlament doch noch. Die Ausnahme gilt nun bis April 2028. Aus Brüssel, Michael Brandt.
1: 33 Filialen der Warenhauskette Galeria werden auf ihre Rentabilität geprüft und könnten geschlossen werden. Das Unternehmen nannte nun die betroffenen Standorte. Galeria will mit den Vermietern über Mietkonditionen und Flächenanpassungen verhandeln. Sollten keine tragfähigen Lösungen erarbeitet werden, sei die Fortführung der jeweiligen Filiale gefährdet. Viele Jobs stehen auf dem Spiel.
4: Das Wetter. Heute Morgen geht es grau los und in den nächsten Stunden kann auch immer mal wieder ein bisschen Regen runterkommen. Später bekommt dieser Donnerstag aber dann noch die Kurve und es lockert auf. Dann ist Regen auch kein Thema mehr und wir bekommen bis zu 24 Grad. Der Freitag wird dann insgesamt wieder freundlicher.
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5: A4 Aachen-Köln zwischen Kreuzköln West und Köln-Klettenberg. 2 Kilometer Stau, 5 Minuten Zeitverlust. Und A57 Krefeld-Köln zwischen Dormagen und Köln-Worringen. 1 Kilometer stockender Verkehr. Wir wünschen allen unterwegs gute Fahrt.
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4: Fünf Uhr ist durch. Robert Janz ist hier. Einen schönen guten Morgen, so langsam. Kommen auch die ersten Frühaufsteher dazu. Schön, dass ihr mit dabei seid. Wie krass ist eigentlich Kenya Grace? Die hat ihren Song Strangers 2023, die hat alles alleine gemacht. Also die hat den Song komplett allein geschrieben, alleine produziert und dann auch noch allein eingesungen. Also alles alleine und damit war sie mega erfolgreich. Es ging nämlich als erste Frau mit einem komplett selbstgemachten Song auf Platz 1 der Billboard Dance Charts. Wie ich finde, völlig verdient. Und der Song, der klappt auch perfekt mit dem Kaffee. Also Kenya Grace mit Strangers.

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0: Sometimes I Love You. Damit einen schönen guten Morgen auch an meine liebe Kollegin Natascha Wittmark. Hallo.
1: Guten Morgen.
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0: Gestern waren unsere Kollegin Laura Potting und Kim Klages ja campen im Eifelcamp am Freilinger See. Mhm. Und jetzt später ziehen sie dann heute weiter zum nächsten Campingplatz. Ne?
1: Ganz genau, zum Campingpark Heidewald in Sassenberg. Da sind die beiden heute unterwegs auf ihrer Campingtour durch NRW. Und wir müssen natürlich auch noch überprüfen, ob sie die Challenge geschafft haben, die sie
0: unbedingt
1: bekommen haben.
0: Richtig, ein Camping-Song sollten sie ja produzieren, mit Instrumenten und so weiter, beziehungsweise Musiker sollten sie auf dem Campingplatz finden. Und ich sag mal so, daran haperte es zumindest gestern Nachmittag noch so ein bisschen. Wir hören mal rein.
3: Wichtige Frage, kann einer von euch ein Instrument spielen?
4: Nein.
5: Die ist jetzt gerade nicht da, die Person.
3: Oh, Mist. Kommt die heute noch?
5: Nee, Sonntag. Ja.
3: Schade. Spielt einer von euch ein Instrument? Nein, nichts.
6: Nein, warum?
3: Keine Flöte, keine Gitarre.
6: Nein.
3: Enttäuscht mich sehr.
1: Ja, gucken wir mal, ob sie da noch jemanden gefunden haben. Und dann gibt's ja auch schon die nächste Challenge. Wir denken uns da wieder was Schönes aus für die beiden.
0: Richtig, das können wir ja gut. So, und wo wir bei Musik sind, die Kollegin Annick Monnequin, ich drehe mich um, auch nicht da, die arbeitet ja heute weiter an unserem Lichtblicke-Song zusammen mit Iggy Kelly.
1: Ja, die ist doch in Manchester.
0: Ja,
1: ne?
0: Richtig, richtig.
1: Um mit dem Verkauf des Songs, da wollen wir ja Geld für unsere Aktion Lichtblicke sammeln, ne? Für Kinder und Familien in NRW, die in Not geraten sind.
0: Und deswegen muss der auch besonders gut werden.
1: Auf jeden Fall. Ich bin mir aber sicher, das wird er. Wir hören auf jeden Fall mal, wie der Stand so ist heute.
0: Da freue ich mich drauf. Das machen wir. Danke, Natascha. Jetzt erstmal einen Kaffee und beruhigen wir uns wieder, ne?
1: Ganz genau.
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1: Mit Christoph Münch. Guten Morgen. Die US-Regierung will Saudi-Arabien dabei helfen, ein ziviles Atomprogramm aufzubauen. Die Energieminister beider Länder haben ein Abkommen dafür unterzeichnet. Was genau drin steht, hat US-Energieminister Wright nicht bekannt gegeben. Ihm zufolge wird aber sichergestellt, dass keine Atomwaffen hergestellt werden. Bundespräsident Steinmeier hat dazu aufgerufen, jede Spur von volksverhetzendem Rassismus politisch zu bekämpfen. Solches Sprechen, Handeln und Posten müsse verfolgt und sanktioniert werden, sagte Steinmeier in München. Dafür gebe es eine größere Aufmerksamkeit und so wörtlich mehr klare Kante, forderte er. Und jetzt das Wichtigste von hier. Nach dem Großeinsatz an der JVA Siegburg am Dienstagabend hat NRW-Justizminister Limbach seinen Frankreich-Urlaub unterbrochen. Er kommt heute Vormittag nach Siegburg, um sich vor Ort ein Bild von der Lage zu machen. Ein Gefangener der Siegburger JVA soll ja Hinweise auf einen geplanten bewaffneten Gefangenenaufstand gegeben haben. Rund 100 Einsatzkräfte hatten die JVA dann untersucht. Ein offizielles Ergebnis gibt's bislang noch nicht. Der Kölner Stadtanzeiger berichtet aber heute, es sei Waffen in die JVA bestellt und auch teilweise schon geliefert worden. Einzelheiten wird Limbach möglicherweise heute in Siegburg bekannt geben. Der Justizminister hatte die Androhung von bewaffneter Gewalt in den Justizvollzugsanstalten gestern schon als eine absolute rote Linie bezeichnet. Unsere Reporterin ist heute bei seinem Besuch in Siegburg dabei. Wir werden berichten. Im Radio Bonn-Rhein-Siegland sind ganz schön viele Autos unterwegs, vor allem im Rhein-Sieg-Kreis, hat das NRW-Landesamt für Statistik ausgerechnet. Aber das ist ja grundsätzlich so. In ländlichen Kreisen haben die Menschen eben mehr Autos als in Großstädten, denn da gibt's andere Möglichkeiten, um von A nach B zu kommen. Entsprechend unterschiedlich ist auch die Entwicklung der Zahlen. In Bonn sinkt die Zahl der Autos pro Einwohner. Im Rhein-Sieg-Kreis steigt sie seit Jahren. Auf zuletzt waren es 630 Autos pro 1000 Einwohner. Und wieder müssen Galeria-Kaufhäuser um ihre Existenz bangen. Bonn ist nicht dabei, aber einige im Umkreis ums Radio Bonn-Rhein-Siegland herum. 33 Filialen der Warenhauskette werden jetzt auf ihre Rentabilität geprüft. Das Unternehmen will mit den Vermietern über Mietkonditionen sprechen. Und sollten keine Lösungen gefunden werden, müssten auch Standorte geschlossen werden, heißt es. Gefährdet seien demnach die Filialen in Euskirchen und Köln. Dort sind es sogar drei. An der Breite Straße, an der Hohe Straße und in Nippes. Auch an den übrigen bundesweit 50 Standorten will das Unternehmen schauen, wo es Verbesserungspotenzial gibt. 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
1: Für das Wetter habe ich wie üblich einen Fachmann hier an meiner Seite. Radio Bonn-Rhein-Sieg Wetterexperte Carsten Brandt. Ja, wie wird's denn heute am Vize-Freitag?
2: Im Tagesverlauf immer wieder Sonne dabei und die Temperatur am Nachmittag durchaus um die 25 Grad.
1: Danke, Carsten Brandt. Der ausführlichste Verkehrsservice für Bonn und den Rhein-Sieg-Kreis. Aktuell sieht es noch gut aus auf den Straßen, ist ja noch früh, gerade um kurz nach 5:30. Aber wie gewohnt sind auch schon einige Autos rund um die Bonner Brücken unterwegs. Da kann es also etwas voller sein, selbst jetzt in den Sommerferien. Kommt gut an!
3: Robert Jantes hier, einen schönen guten Morgen wünsche ich euch und vor allem auch einen guten Start in den Tag. Und auch heute, am Donnerstag, geht er weiter, unser Roadtrip im Camper durch NRW und passend dazu, ja, perfekter Song, Fast Car.

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0: Schönen guten Morgen am Donnerstag. Kommt gut rein in diesen Tag. Starke Frauengeschichten, davon gibt es so viele. Sie müssen einfach nur mal erzählt werden. Heute Morgen im Augenblick mal der evangelischen Kirche erinnert Bettina Förster an Ina Geschlössel. Die Kölner Theologin kämpfte für die Gleichberechtigung von Frauen in der Kirche und stellte sich früh gegen die Nationalsozialisten.
1: Augenblick mal. Sie kämpfte im letzten Jahrhundert für Gleichberechtigung und sagte in der nationalsozialistischen Diktatur ihre Meinung. Ich erzähle heute von Ina Geschlössel, die 1898 in Köln geboren wurde. Ihr berufliches Ziel war es, als Pfarrerin zu arbeiten, mit allem, was dazugehört, predigen, taufen, beerdigen. Obwohl die Aussichten denkbar schlecht stehen, jemals als Pfarrerin arbeiten zu können, studiert sie in den 1920er Jahren Theologie, erst in Bonn, dann in Marburg. Nach dem Studium darf sie in Köln zwar für die Kirche arbeiten, aber keine verantwortungsvollen Aufgaben übernehmen, wie es die Männer können. Sie beschwert sich, aber den Kirchenoberen ist sie zu unangepasst und sie muss an einer Berufsschule arbeiten. Mit anderen Frauen gründet Ina Geschlössel einen Verband mit dem Ziel, dass Männer und Frauen in der Kirche die gleichen Rechte haben. 1932 äußert sie sich öffentlich gegen die Rassendiskriminierung der Nationalsozialisten. 1933 wird sie aufgrund ihrer Einstellung aus dem Schuldienst entlassen. Als vollberechtigte Pfarrerin konnte sie nie arbeiten. Beeindruckend ist, dass sie versuchte, Dinge, die unveränderlich erschienen, zu verändern. Noch mehr über sie kann man im Podcast Rheinische Kirchengeschichten erfahren. Den findet man überall, wo es Podcasts gibt. Bettina Förster von der Evangelischen Kirche für Augenblick mal.

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2: Mit Danny Hoppe, guten Morgen. Im Iran-Krieg ist momentan kein Ende der gegenseitigen Angriffe in Sicht und ein neuer Deal zwischen den USA und Saudi-Arabien könnte jetzt noch für weiteren Zündstoff sorgen. Denn beide Länder haben am späten Abend ein Abkommen für ein saudi-arabisches Atomprogramm unterzeichnet. Demnach werden die USA Riad beim Aufbau von Kernkraftwerken helfen. Versichert wird, dass es nur eine zivile Nutzung der Atomenergie geben werde. Daran gibt es allerdings Zweifel. Mark Weiß hat mehr dazu.
3: US-Präsident Trump verspricht sich von der Partnerschaft Aufträge für die US-Atomindustrie in Milliardenhöhe. Einige US-Abgeordnete und auch Israel dagegen äußerten Bedenken. Sie befürchten, dass der Aufbau eines zivilen Atomprogramms von Riad doch zur Entwicklung einer Atombombe genutzt werden könnte. Angesichts des Krieges zwischen den USA und dem Iran wächst die Sorge, dass der Konflikt die gesamte Region weiter destabilisieren könnte. Und aktuell entwickelt sich hier offenbar sogar eine weitere Front. Nur wenige Tage nach der Verkündung einer Seeblockade hat die mit Teheran verbündete Houthi-Miliz aus dem Jemen nach eigenen Angaben im Roten Meer 2 saudi-arabische Öltanker beschossen. Die Houthi-Miliz hatte am Montag eine Seeblockade gegen saudi-arabische Häfen verkündet. Damit dürften die Preise weltweit weiter steigen, denn damit wäre nach der Straße von Hormuz die nächste wichtige Handelsroute gesperrt.
2: Und jetzt weitere Meldungen im Überblick. In Spanien sorgen Waldbrände weiter für große Probleme. Südwestlich von Madrid mussten deshalb mehrere Gemeinden evakuiert werden. In den vergangenen Tagen sind in Spanien wieder zahlreiche neue Brände ausgebrochen. Dazu wird eine neue Hitzewelle erwartet. Schon wieder wird im Ruhrgebiet eine der wichtigsten Autobahnen gesperrt, die A40 zwischen Mülheim-Winkhausen und dem Dreieck Essen-Ost. Dort soll ab heute Abend Flüsterasphalt eingebaut werden. Die stark befahrene Autobahn soll dann knapp eine Woche lang voll gesperrt sein. Das hat die Autobahn GmbH angekündigt. Der Deutsche Tierschutzbund warnt vor der aktuellen Lage in vielen Tierheimen. Sie sei prekär. Immer mehr Tiere bräuchten Hilfe. Dazu seien die Kosten für Personal, Energie und tierärztliche Versorgung stark gestiegen, sagte Verbandschef Schröder der RP. Er kritisiert die fehlende finanzielle Unterstützung der Politik. Eigentlich sollte in der Nacht wieder ein Castortransport mit Atommüll von Jülich nach Ahaus rollen. Daraus ist allerdings nichts geworden. Noch vor der Ausfahrt aus dem Forschungszentrum in Jülich war schon Schluss. Der Grund war ein technischer Defekt an einem Transportfahrzeug. Das hat die Polizei bestätigt. Sie betont, dass vom Transportbehälter und der Ladung keinerlei Gefahr ausgegangen sei. Die Probleme habe es nur mit der Zugmaschine gegeben. Ein Austausch des Fahrzeugs oder eine schnelle Reparatur sei nicht möglich gewesen und deshalb sei der Transport abgebrochen worden.
1: Und jetzt das Wichtigste von hier.
4: Mit Christoph Münch, guten Morgen. Und wieder müssen Galeria-Kaufhäuser um ihre Existenz bangen. Vorneweg, Bonn ist nicht dabei, aber Euskirchen und Köln. Und dort sollen Kaufhäuser möglicherweise geschlossen werden. In der Domstadt sind es sogar 3. Wir sprechen gleich drüber in unseren Lokalnachrichten um 30:30.
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5: Und hier kommt der erste Wetterüberblick des Tages von und mit Wettermann Carsten Brandt.
6: Morgen.
7: Morgen, beiden. Wir nehmen Anlauf auf ein schönes Wochenende, weitestgehend, und auf mehr Wärme, bis zu 30, 33 Grad am Samstag. Heute immerhin schon über 25 Grad.
5: Das klingt fantastisch. 16 Grad aktuell in Bonn-Beul, Bechtlinghofen, Bad Honnef-Egidienberg 13,9 und der Ölberg in Königswinter mit 11,8 Grad.
6: Was auch fantastisch klingt, ist das hier. Es ist nichts los auf den Straßen. Keine Staus, keine Blitzer. Also ihr habt freie Fahrt, kommt relativ gut durch im Moment. Wenn ihr was habt, gerne anrufen oder WhatsAppen über die 0228 4007 111.
5: Und insofern wünschen wir euch um 6:15 an diesem Donnerstag eine gute und sichere Fahrt und sagen guten Morgen Radio Bonn-Rhein-Siegland in Troisdorf. Guten Morgen nach Lohma und guten Morgen Hennef.
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6: Ja, ist denn schon Donnerstag?
8: Ja.
6: Jawohl! Guten Morgen zusammen. Katy Perry jetzt hier für euch.

0: Es gibt keinen besseren Ort als zu Hause. So sehen wir das auch in der Morningshow. Hier sind Nico und Jasmin. Guten Morgen.
1: Guten Morgen zusammen. Wobei, das Studio ist ja auch ganz schön, oder?
0: Es ist ein bisschen unser Zuhause.
1: Ja, unser Wohnzimmer.
0: Das auch noch. In dieser Woche, übernächste Woche. Nächste Woche sind Walli und Sarah wieder am Start. Und dann, muss man ja sagen, müssen wir langsam Bye-Bye sagen hier zu unserem Zuhause. Wir beide haben schon gepackt.
1: Wir beide haben unsere Kisten gepackt. Es war so viel, dass wir uns eine Kiste teilen können. Aber wir ziehen um. Also Radio Bonn Rhein-Sieg zieht tatsächlich aus diesem Funkhaus hier raus.
0: Und das gibt euch die Chance, ein bisschen behind the scenes zu schauen, auch in den nächsten Wochen. Guckt immer mal wieder in unsere Instagram-Story, denn wir zeigen auch lustige Momente, wenn ich zum Beispiel meine unterste Schublade hier aus dem Schreibtisch auspacke und Dinge finde.
1: Du meinst eine Zahnbürste, Zahnpasta,
0: Waschlappen habe ich gefunden.
1: Wie oft hast du hier schon genächtigt?
0: Ich weiß es selber nicht, warum ich einen Waschlappen in der Schreibtischschublade habe. Hast du irgendwas gefunden, wo du sagst, oh, das ist aber komisch hier? Oder hast du einen ziemlich öden, langweiligen Schreibtisch? Wie sieht's bei dir aus?
1: Ich habe tatsächlich noch so alte Deo-Fläschchen gefunden vom Kollegen Stefan Kern, der schon lange nicht mehr hier arbeitet. Und dann habe ich ein Hufeisen gefunden.
0: Oh.
1: So, und da müssen wir, glaube ich, noch mal genauer drüber sprechen, weil was macht man mit einem Hufeisen? Das nimmt man eigentlich schon mit.
0: Ja.
1: Das kann ich nicht wegschmeißen.
0: Und das ist ja ein Riesenthema für sich, das Thema Hufeisen, ja. Und Glück. Wird noch Thema in dieser Woche hoffentlich bei uns.
1: Ja, guten Morgen.

0: Willkommen in den Sommerferien. Die erste Ferienwoche mit Nico und Jasmin. 6.17 Uhr am Donnerstag.
1: Guten Morgen zusammen.
0: Und auch wenn ihr zu Hause seid, könnt ihr euch richtig schöne Ferien machen. Mit einem Kinoabend zum Beispiel. Es gibt nämlich in dieser Woche einen neuen Familienfilm, Jasmin.
1: Ja, das gilt zumindest für die Toy Story Teil 5. Und was es sonst noch alles Neues gibt, Thomas Brem seit jetzt die Kinostarts der Woche für euch.
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3: Ich bin Woody, ich komme in friedlicher Absicht. Ich habe hier mal gewohnt.
4: Spielzeug-Cowboy Woody und Space Ranger Buzz sind wieder da. Auch im fünften Toy Story-Teil wollen sie Kindern eine Freude machen. Doch die kleine Bonnie hat nur noch Augen für Lilliput, ein Tablet in Form eines Frosches. Die Spielzeuge haben Angst, aussortiert zu werden und wollen Lilliput zur Rede stellen.
5: Ich werde mir diese Lilliput mal vorknöpfen und sie darüber in Kenntnis setzen, wie die Dinge hier laufen.
4: Auch Toy Story 5 ist perfekt animiert, unterhaltsam und behandelt ein Thema, mit dem sich Eltern und Kinder identifizieren können.
6: Ich hatte noch nie einen Orgasmus.
4: Chérie, ich komme, die Erfindung der Lust, ist eine französische Komödie, in der Fanny und Tom erstmals ganz offen über ihr Sexleben reden.
7: Du bist in 20 Jahren nie gekommen?
6: Nein.
4: Der ehemalige Erfinder und Ingenieur ist überrascht, schockiert, aber dann doch sehr hilfsbereit.
7: Ich hab eine Überraschung. Ich hab dir ein Sexspielzeug gebaut.
4: Ein deutsches Ehepaar erfand vor rund 10 Jahren den Vibrator Womanizer. Darauf basiert die Komödie Chérie. Die ist zwar schlüpfrig, aber überhaupt nicht ordinär.
7: Und du hebst ab bis zu den Sternen.
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1: Mit Christoph Münch, guten Morgen. An der französischen Atlantikküste sind mehrere tausende Menschen wegen eines Waldbrandes in Sicherheit gebracht worden. Nach Angaben der Behörden hat sich das Feuer mit großer Geschwindigkeit auf einer Fläche von mehr als 10 Quadratkilometern ausgebreitet. Die EU hat die milliardenschwere Übernahme von Warner Bros. Discovery durch Paramount Skydance unter Auflagen genehmigt. In den USA ist das nicht so. Dort hat ein Gericht die Übernahme erstmal gestoppt, wegen der Nachteile für andere Wettbewerber gegen den dann riesigen Medienkonzern. Und jetzt das Wichtigste von hier. Nach dem Großeinsatz der Polizei an der JVA Siegburg am Dienstagabend hat NRW-Justizminister Limbach seinen Frankreich-Urlaub unterbrochen und er kommt heute Vormittag nach Siegburg, um sich vor Ort ein Bild von der Lage zu machen. Ein Gefangener der JVA soll ja Hinweise auf einen wohl geplanten, bewaffneten Gefangenenaufstand gegeben haben. Daraufhin hatten 100 Einsatzkräfte die JVA durchsucht. Offizielle Ergebnisse dazu gibt's noch nicht. Der Kölner Stadtanzeiger berichtet unter anderem von Messern. Das Ministerium widerspricht, Waffen seien bisher nicht gefunden worden. Warten wir also ab, was Justizminister Limbach heute Vormittag in Siegburg sagen wird. Wir von Radio Bonn-Rhein-Sieg sind auf jeden Fall vor Ort.
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1: Es gibt wieder Probleme bei der Kaufhauskette Galeria Kaufhof. 33 weiteren Filialen droht das aus. Bonn ist nicht dabei, aber Euskirchen und Köln, dort sind es gleich 3 Filialen. Nie wieder Jugendliche zum Militär ist das Motto einer Mahnwache, die heute im Radio Bonn-Rhein-Siegland stattfinden soll, konkret ab 16 Uhr auf dem Bonner Martinsplatz. Organisiert wird die Mahnwache vom Bonner Friedensforum. Hoher Besuch für Bauernhöfe im Radio Bonn-Rhein-Siegland, denn NRW-Landwirtschaftsministerin Silke Gorissen ist heute bei landwirtschaftlichen Betrieben in Lohma und in Meckenheim zu Gast. Die stellen da ihre Arbeit vor, zum Beispiel wie neue Erdbeersorten modern und ressourcenschonend gezüchtet werden können. Die Besuche von Gorissen sind Teil ihrer NRW-Ist-Gut-Kampagne. Damit soll gezeigt werden, wie frische und hochwertige Lebensmittel in unserer Region hergestellt werden, heißt es von der Ministerin. 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
2: Jetzt plaudere ich mal aus dem Nähkästchen. Ui. Im Vorgespräch hat Carsten Brandt gerade schon gesagt, wird besser.
3: Ja.
2: Du meinst
3: also
2: das Wetter?
3: Ich dachte, du redest über Toastbrot oder Brötchen. Also ein Geheimnis müssen wir jetzt hier mal lüften. Also ich esse morgens Brötchen. Das ist mein Luxus, Montag bis Freitag frisch. Brötchen.
4: Jeden Morgen.
3: Jeden Morgen frische. Ja, ich muss ja auch arbeiten hier, ne? Da muss man ja irgendwie Energie haben. So, deswegen frische Brötchen. So, jetzt wisst ihr das. Und ja, dann natürlich das Wichtige für euch. Selbstverständlich kommt die Sonne dann heute im Tagesverlauf immer mehr raus. Die Wolken werden dünner. Ich freue mich jetzt schon gleich aufs Brötchen. 24 bis 26 Grad bis gleich.
2: Ja, Weißbrötchen oder Körnerbrötchen?
3: Also ganz ehrlich, richtig ordinär, ungesund
2: weiß. Ja, genau.
4: Dann
2: werden auch nur die Wolken dünner. So, 15,8 Grad aktuell in Bonn-Bonn-Bechtlinghofen.
0: 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In Troisdorf und neu in Bonn auf der Kölnstraße. 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
4: Wobei Carsten geht jeden Tag joggen, also von daher kann er das ja vertragen. So, warum kann ich so viel dazu sagen? Weil auf der Straße nichts los ist. Also freie Fahrt soweit. Wenn ihr was gesehen habt, 0228 4007 111 ist die Nummer.
2: Gute Fahrt.
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2: War ja fast schon frech von mir. Sorry, ja. Carsten. Ne?
3: Alles gut.
2: In der Tat, ne? Gehst du wirklich jeden Tag joggen? Oder?
3: Jeden Tag. Das ist so irgendwie ist Rhythmus. Wahnsinn. Und deswegen darf ich sowas auch essen.
4: Ich wollte gerade sagen, deshalb darfst du jeden Tag ein Brötchen essen.
3: Brötchen.
2: Ja, dann schmier dir eins.
3: Und ja,
2: wir hören CLC und Waterfalls hier im besten Mix für euren Donnerstag.

0: Super Camping-Sommer, Frau Lenz.
1: Oh, Nico, halt das Zelt fest.
0: Kannst du mir kurz den Hering da vorne geben?
1: Ja, warte. Ich hab dir schon immer gesagt, Camping ist doof.
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4: Ja, nee, ist klar.
5: Camping wird ja immer beliebter. Selbst ich habe mich schon mit dem Gedanken getragen, wenn ich nächste Woche im Bayerischen Hof in München übernachte, in der Thomas-Gottschalk-Suite ein Zelt aufzuschlagen. Weil Camping ist einfach voll im Trend. Mein Papa hat ja immer gesagt, Camping heißt, die eigene Verwahrlosung und unkontrolliertes Daydrinking als Urlaub zu begreifen. Nee, ist klar. Und Ravioli aus der Dose sind dann Dolce Vita auf dem Esbit-Kocher. Ja, aber irgendwann muss es doch an sich haben, wenn man morgens ohne funktionierende Toilette, von Mücken zerstochen und mit einer Mundfäule, die jeden Waschbären verjagt, zur Nachbarparzelle rüberblökt. Moin Güter, du alten Heckenpenner. Gut geschnarcht heute Nacht, wa? Mann. Das kannst du nur mit dem Bier wieder gut machen. Tja, und was sagt Günther dann? Ich war das doch gar nicht. Das war meine Inge. Ich war beim Nachtangeln. So, und das sind sie, die schönen Geschichten vom Campingplatz. Pure Campingromantik. Der eine geht nachts angeln, der andere kümmert sich so lange um die Inge. Ja, man hilft sich gegenseitig. Solidarität unter Campern. Ja, da wird der Hering mehrfach verwendet.
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0: Achtung, hier kommt eine absolute Sensation, denn wir haben jemanden aus dem regionalen Einzelhandel gefunden, der sagt...
1: Wir hatten einen Rekord-Juni, sodass man sagen könnte, es hat uns zumindest nicht geschadet.
2: Ja, das ist Nicolas Simmig. Er ist Center Manager der Huma in St. Augustin. Denn da, wo vor einigen Jahren noch gähnende Leere war, ist jetzt spätestens seit der Nordbrückensperrung in Bonn ein Einkaufsmagnet entstanden.
1: Wir hatten schon vorher eine Anzahl von erkennbar über 20, wahrscheinlich eher so um die 30 Leerstände. Momentan ist das im ganzen Gebäude weit unter 10. Die Grundtendenz ist überaus positiv, was sich auch in den Zahlen messbar in Form von Besuchern, Attraktivitäts-, Imagewerte, als auch erfreulicherweise Umsätze für die Mieter so widerspiegelt.
0: Da ist die Huma in St. Augustin also ein Paradebeispiel für andere Städte. Zumindest hat sie mit einem Outlet-Konzept auf Etage 3 viele Kunden überzeugt.
2: Und natürlich, und da sind wir nochmal bei der Nordbrückensperrung, hat diese Sperrung der Brücke in Bonn, der Huma, in die Karten gespielt. Den Beweis liefert auch Kundin Annika, die wir getroffen haben.
3: Also ich habe lange in Bonn gewohnt und bin mit meiner Tochter auch gerne immer nach Bonn gefahren zum Shoppen in die Innenstadt. Aber seitdem die Nordbrücke gesperrt ist, ist das einfach Katastrophe. Und da haben wir keine Lust zu. Deswegen sind wir jetzt hier gelandet in der Huma.
0: Im Jahr 2026 haben Menschen also doch noch Lust, vor Ort zu shoppen, wenn Anfahrt, Konzept und das Angebot auch stimmen.
2: Und das stimmt aktuell wohl in St. Augustin. Radio Bonn-Rhein-Sieg mit einem positiven Beispiel, dass der lokale Einzelhandel noch funktionieren kann. Wir sind heute Morgen zu Gast bei der Huma in St. Augustin.

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10: Jetzt

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1: Mit Danny Hoppe, guten Morgen. Es ist zu trocken in diesem Jahr und die Hitzewellen der letzten Wochen haben die Dürre in Europa weiter verstärkt. Das liegt nicht nur am fehlenden Regen, sondern vor allem auch an der Verdunstung der Bodenfeuchtigkeit durch die Hitze. So steht es in einer Studie der World Weather Attribution, an der auch der Deutsche Wetterdienst beteiligt war. Demnach trocknen die Böden immer mehr aus und das könne dramatische Folgen haben, sagen die Forscher. Marc Weiß aus dem News-Team, worauf müssen wir uns einstellen?
2: Ja, das klingt alles nicht so gut, ehrlich gesagt. Die Forscher sagen, wenn die Böden weiter austrocknen, dann fallen Ernten aus oder werden deutlich kleiner. Das macht dann Lebensmittel wiederum noch teurer. Außerdem wird Wasser immer wertvoller. Das erleben wir jetzt ja schon, weil es davon weniger gibt. Wurden erste Einschränkungen verhängt. In den Städten darf man kein Leitungswasser mehr zum Gießen benutzen oder den Pool damit befüllen teilweise. Das Schlimme ist, so die Studie, dass sowas nicht nur mal passiert, sondern wahrscheinlich immer öfter, wenn wir nicht gegensteuern. Also die Hitzewellen werden immer intensiver. Dadurch trocknen die Böden immer weiter aus und irgendwann erholen sie sich auch gar nicht mehr, wenn es zu lange so bleibt und nicht regnet. Die Forscher glauben, dass Dürren dann nicht alle paar Jahre mal passieren, sondern zum Regelfall werden. Damit das nicht passiert, müssen wir mit den Emissionen weiter runter, und zwar weltweit und jetzt sofort, so steht es in der Studie.
1: Danke, Marc. Und jetzt weitere Meldungen im Überblick. Die USA wollen Saudi-Arabien beim Aufbau eines zivilen Atomprogramms helfen. Beide Seiten haben am Abend ein entsprechendes Abkommen in Washington unterzeichnet. Kritiker befürchten, dass es dadurch zu einem atomaren Wettrüsten im Nahen Osten kommen könnte. In mehreren europäischen Ländern sorgen Waldbrände gerade für große Probleme. In Frankreich mussten deshalb in der Nähe von Bordeaux 12.000 Touristen und Einheimische evakuiert werden. Betroffen waren unter anderem mehrere Campingplätze. Auch auf der italienischen Insel Sizilien toben hunderte Waldbrände. Knapp 150 Menschen sind Ende Juni in Deutschland mit einer elektronischen Fußfessel überwacht worden. Das hat das hessische Justizministerium mitgeteilt. In Zukunft könnten es mehr werden, denn durch die Reform des Gewaltschutzgesetzes können künftig auch Täter häuslicher Gewalt oder Stalker zum Tragen der Fußfessel verpflichtet werden. Wer im Ruhrgebiet mit dem Auto unterwegs ist, der braucht generell Geduld und starke Nerven. Ab heute Abend wohl noch ein bisschen mehr. Denn schon wieder wird innerhalb von nur wenigen Wochen wieder eine der wichtigsten Autobahnen gesperrt. Die A40 zwischen Mülheim-Winkhausen und dem Dreieck Essen-Ost. Dort soll Flüsterasphalt eingebaut werden. Knapp eine Woche lang ist die Autobahn dann voll gesperrt. Das hat die Autobahn GmbH angekündigt. Fast genau derselbe Abschnitt war vor gut einem Monat schon einmal für 10 Tage gesperrt worden. Dadurch hatte es auf den Umleitungsstrecken und in den anliegenden Städten zum Teil lange Staus gegeben.
0: Und jetzt das Wichtigste von hier.
3: Mit Christoph Münch, guten Morgen. Heute geht's weiter an der JVA in Siegburg, denn am Vormittag wird NRW-Justizminister Limbach dort erwartet. Er unterbricht dafür seinen Frankreich-Urlaub. Hintergrund ist ja, dass Häftlinge in der JVA in Siegburg möglicherweise einen Aufstand geplant hatten. Wir berichten gleich mehr in unseren Lokalnachrichten um 5:30.
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4: Und wie das Wetter wird, weiß Carsten Brandt. Guten Morgen.
5: Viel Sonne am Nachmittag, aber bis dahin ist natürlich noch ein bisschen Wegstrecke, also viele Wolken am Vormittag. Nachmittags immer schöner, 24 bis 26 Grad wärmer.
4: Danke, Carsten. Aktuell 16 Grad in Bornbeul-Bechtlinghofen, Bad Honnef-Egidienberg 14,1 und der Ölberg in Königswinter mit 12,3 Grad.
6: Jetzt der Radio Bonn-Rhein-Sieg-Verkehr um 7:03. Es staut sich auf der A565 Meckenheim Richtung Bonn zwischen Bonn-Lengsdorf und Bonn-Ende nicht 2 Kilometer stockend. Und die Bonner Kennedy-Brücke stadteinwärts, da steht ihr jetzt ab der Niederkassler Straße 3 Kilometer Stau hier im Moment.
4: 0228 400 7111 ist eure Nummer, falls ihr was seht, Staus oder Blitzer, jetzt melden. Allen unterwegs gute und sichere Fahrt und guten Morgen, Radio Bonn-Rhein-Siegland in Ruppichteroth. Guten Morgen nach Königswinter und guten Morgen, Bonn.
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6: Einen schönen Start in den Donnerstag hier mit uns. Guten Morgen.

0: Radio Bonn Rhein-Sieg ist hier an diesem Donnerstag und Jens Spahn, der hat irgendwie im Moment viel um die Ohren, die Leihmutterdebatte und hier bei uns in Bonn eine Gerichtsverhandlung aus Corona-Zeiten noch.
1: Ja, denn gestern hat das Bonner Landgericht einen geplatzten Maskendeal aus der Corona-Zeit verhandelt. Es ging insgesamt um fast eine 500 Millionen Euro. So viel will nämlich eine Hamburger Textilfirma vom Bund zurückbekommen.
0: Radio Bonn Rhein-Sieg-Reporter Benedikt Schockenhoff, du warst gestern bei der Urteilsverkündung mit dabei. Was genau ist da zwischen Spahn und der Hamburger Textilfirma vorgefallen?
2: Es ging um Kaufverhandlungen zwischen der Hamburger Firma und dem Gesundheitsministerium, damals noch unter Jens Spahn. Stichwort Maskenaffäre. Das Ministerium wollte laut dem Unternehmen Masken und anderes medizinisches Material bestellen. Insgesamt rund 350 Millionen Teile. Am Ende ging der Auftrag dann aber an eine Schweizer Firma. Die Hamburger, die Pure Fashion Agency, die waren aber der Meinung, aus Telefonaten und Mails sei bereits ein Kaufvertrag entstanden. Der Bund, der sah das anders.
1: Ja, und gestern dann das Urteil. Das Bonner Gericht hat die Klage der Hamburger Textilfirma abgewiesen. Mit einer recht einfachen Begründung, Benedikt.
2: Genau, das Gericht in Bonn hat sich dafür unter anderem die Mailverläufe über die Kaufverhandlungen angeschaut und dann geurteilt, es gab nie einen verbindlichen Kaufvertrag. Denn für einen Vertragsabschluss müssen sich beide Parteien einig sein. Und das war hier halt eben nicht der Fall, heißt es in der Urteilsbegründung. Jens Spahn selbst war gestern übrigens nicht in Bonn dabei. Vom Bund war generell niemand vor Ort. Und die Kläger war nur durch ihren Anwalt vertreten.
0: Ja, de facto kann das Hamburger Unternehmen noch in Berufung gehen und es drohen noch weitere Gerichtsverhandlungen, denn viele weitere Unternehmen verklagen den Bund wegen der Maskenbeschaffung in der Corona-Zeit.
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0: 7 Uhr und gleich 19 Minuten. 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
1: Guten Morgen an diesem Donnerstag. Und unser Wettermann Carsten Brandt ist auch da. Guten Morgen.
2: Hallo, schönen guten Morgen, ihr beiden. Hallo.
0: So, wir schauen mal aktualitätshalber auf den Rheinpegel. 117 Zentimeter in Bonn angezeigt. Das ist also wieder ein bisschen mehr als die letzte Woche. Allerdings, sagst du, Carsten, das wird sich auch wieder ganz schnell ändern.
2: Absolut, ja. Es geht wieder richtig runter. Also wir werden wieder auf dem Ausgangsniveau, hätte ich mal da gesagt, so von 90 Zentimeter bis 1 Meter wahrscheinlich nächste Woche schon landen. Und das ist meine Modelle, meine Einschätzung, wir gehen auch möglicherweise unter die 80 Zentimeter Pegel Bonn runter in den nächsten 2-3 Wochen. Kommt einfach kein großer Regen. Das ist das große Problem. Bis auf ein paar Schauer und Gewitter passiert da nicht viel. Und es kommt, und da sind wir beim Wetter jetzt, die große Wärme zurück, Stück für Stück. Heute, ihr beiden, so mit 24, 25 Grad, ganz angenehm, am Nachmittag immer sonniger, immer schöner. Diese Wolkendecke, die wir jetzt haben, die wird Lücken, die wird Mut zur Lücke zeigen, versprochen. Ja.
1: Ja, und das nach diesem Knickwoch gestern, wie wir ihn ja genannt haben. Aber du sagst ja auch jetzt mit Blick aufs Wochenende, der Samstag wird ja auch nochmal richtig ordentlich von den Temperaturen.
2: Ja, und morgen ist auch schon so ein Tag, ich meine, viele haben ja frei, den man richtig draußen nutzen kann mit 30 Grad und dann 32 Grad am Samstag. Ah, ich habe nur Badehose an, das sehe ich jetzt schon, ja.
0: Also ein Sommerwochenende steht uns bevor und das waren die Aussichten und auch auf die Rheinpegelstände von unserem Radio Bonn-Rhein-Sieg-Wettermann Carsten Brandt.

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1: Mit Christoph Münch. Guten Morgen. Die ukrainische Regierung hat eine Dringlichkeitssitzung des UNO-Sicherheitsrates beantragt, denn in den vergangenen Tagen habe das russische Militär in seinem Angriffskrieg gegen die Ukraine auch mindestens 3 zivile Frachtschiffe im Schwarzen Meer bombardiert. Dabei habe es Tote und Verletzte gegeben, heißt es. In Frankreich sind wegen eines Waldbrands in der Nähe von Bordeaux 12.000 Menschen in Sicherheit gebracht worden. Es seien heute früh Campingplätze und eine Freizeitanlage im Norden von Cap Ferret geräumt worden, teilen die Einsatzkräfte mit. Der Brand war am Mittwoch in der Nähe des Beckens von Arcachon ausgebrochen. Und jetzt das Wichtigste von hier. Nach dem Großeinsatz an der JVA in Siegburg Dienstagabend hat NRW-Justizminister Limbach seinen Frankreich-Urlaub unterbrochen. Er kommt heute Vormittag nach Siegburg, um sich vor Ort ein Bild von der Lage zu machen. Ein Gefangener der Siegburger JVA soll ja Hinweise auf einen geplanten bewaffneten Aufstand gegeben haben. Rund 100 Einsatzkräfte hatten die JVA daraufhin durchsucht. Katrin Meyer-Sebastian aus unserer Nachrichtenredaktion. Was sind die neuen Erkenntnisse?
2: Ja, aber noch keine von offizieller Seite. Der Kölner Stadtanzeiger berichtet heute, es seien wohl mehrere Messer in die JVA Siegburg bestellt und ein paar davon auch schon geliefert worden. Auch eine Schusswaffe sollte angeblich nächste Woche ankommen. Es soll laut der Zeitung auch eine Auseinandersetzung zwischen der Gefängnisleitung und der Polizei gegeben haben vorgestern Abend. Die Anstaltsleitung wollte wohl, dass die Polizei unbewaffnet in die Zellen geht. Das hat sie aber abgelehnt und sich schließlich auch durchgesetzt. Alles andere hätte man als zu gefährlich für die Einsatzkräfte empfunden.
1: Wir sind selbstverständlich heute Vormittag dabei, wenn NRW-Justizminister Limbach in Siegburg ist. Und alles Neue gibt's dann hier an dieser Stelle.
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1: Es gibt wieder Probleme bei der Kaufhauskette Galeria Kaufhof. 33 weiteren Filialen droht das aus. Bonn ist nicht dabei, aber Euskirchen und Köln. Dort sind es gleich 3 Filialen. Die Königswinterer Leichtathletin Constanze Klosterhalfen sagt ab. Sie wird nicht bei der Deutschen Meisterschaft am Wochenende laufen, auch nicht bei der EM in Birmingham im August. Sie will sich auf Straßenrennen konzentrieren, sagte sie dem Portal web.de. Im Radio Bonn-Rhein-Siegland sind ganz schön viele Autos unterwegs, vor allem im Rhein-Sieg-Kreis, hat das NRW-Landesamt für Statistik ausgerechnet. Aber das ist ja eigentlich grundsätzlich so. In ländlichen Kreisen haben die Menschen eben mehr Autos als in Großstädten, denn da gibt's ja andere Möglichkeiten, um von A nach B zu kommen. Entsprechend unterschiedlich ist auch die Entwicklung der Zahlen. In Bonn sinkt die Zahl der Autos seit Jahren, zuletzt auf 541 pro 1.000 Einwohnerinnen und Einwohner. Im Rhein-Sieg-Kreis steigt sie seit Jahren, zuletzt auf 631 Autos pro 1.000 Einwohner. 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
3: Und da steuern wir auf ein richtiges Sommerwochenende hin. Heute verziehen sich die Wolken im Laufe des Tages und dann Werte bis zu 25 Grad. Morgen 28 Grad, am Samstag dann über 30, sagt Wettermann Carsten Brandt. Das Ganze mit vielen Sonnenstunden, also genießt euer Wochenende bei uns im Radio Bonn-Rhein-Siegland. Aktuell 16,2 Grad in Bonn-Beul-Bechlinghofen.
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4: Es ist 7.33 Uhr und es staut sich aktuell auf der A565 von Bonn Richtung Meckenheim zwischen Bonn-Tannenbusch und Bonn-Ennenich. 2 Kilometer stockend hier und die Bonner Reuterstraße Richtung B9. Hier haben wir 1 Kilometer Stau gemeldet. Geblitzt wird heute Morgen in Bonn-Bad Godesberg auf der Friedrichallee. Dankeschön an Jürgen. Und wir haben noch einen Blitzer in Hennef, Büllesbach auf der Königswinterer Straße Richtung Sandscheid.
3: Falls ihr noch was seht, Staus oder Blitzer, jetzt melden. Das geht über die 0228 4007 111.
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4: Guten Morgen,

0: Heute am Donnerstag startet Toy Story 5 in unseren Kinos mit dem Cowboy Woody und Captain Buzz Lightyear. Und was uns zur Frage bringt, Jasmin, hast du eigentlich auch ein Lieblingsspielzeug?
1: Ja, ich hatte eine Puppe.
0: Lass mich raten, rote Haare.
1: Ja, wirklich. Die hatte rote Haare. Oder die gibt es noch. Heißt Julchen.
0: Julchen.
1: Ja, man sagt ja immer, pfustig Julchen, ne? Ja. So, und ich hab's geliebt, diese Puppe zu frisieren und zu schminken. Und ach, das war herrlich.
0: Hast du mit dieser Puppe auch geredet? Also hat sie auch mit dir geredet?
1: Nee, aber ich hab mit ihr geredet.
0: Und gab's Antworten? Also für dich im Kopf, meine ich?
1: Ja, im Kopf gab's schon Antworten.
0: Wäre doch toll, wenn Spielzeuge reden können, oder? Unser Hannes ist davon überzeugt.
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3: Ich glaube ja, Spielzeug hat Gefühle. Ich habe immer noch meinen Barney Junior von früher. Das ist eigentlich ein Stoffhund, aber heute sieht er eher aus wie eine Mischung aus Wollmaus und Bimsstein. Aber ich liebe den, ne? Wenn er mich so mit seinem Auge anguckt, eins hat er ja noch, da bin ich sofort wieder fünf und wachse in seinen Pfoten. Ich kann den nicht wegtun, ne? Der wohnt bei mir im Schrank und wenn ich den Schrank aufmache, habe ich den Impuls, den kurz zu knuddeln, ne? Sonst fühlt er sich ja gar nicht mehr richtig geliebt. Ich weiß, das sind nur Dinge, aber ihr kennt das doch, wenn wir die trotzdem vermenschlichen, ne? Wenn wir uns so bei unserem alten Fahrrad entschuldigen, weil wir das bei Kleinanzeigen verticken. Oder wenn das Auto erst nicht anspringt und dann plötzlich doch und dann tätschelt man das so aufs Armaturenbrett. Ah, danke, dass du angesprungen bist. Ja, dieses rostige Ross. Ey, selbst die Lieblingstasse im Büro hat einen besonderen Platz im Herzen. Gut, die berührt man ja auch mit seinen Lippen. Noch intimer und man müsste den Vater der Tasse um den Henkel seiner Tochter fragen. Also immer dran denken, Dinge sind auch nur Menschen.
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0: Tina Turner hier bei Radio Bonn-Rhein-Sieg. 7 Uhr und 47 am Donnerstag. Wir haben den 23. Juli, Jasmin.
1: Ja.
0: Insofern gilt auch immer noch dieses Motto. Erste Ferienwoche und wir nehmen euch mit zu tollen Ausflugstipps. Jetzt in einen Escape Room.
1: Ja, den gibt es nämlich in Brühl, speziell für Kinder. Agent Y heißt der und unser Kinderreporter Louis hat da mal vorbeigeschaut mit seiner ganzen Family und hat diesen Escape Room mal ausprobiert.
2: Hallo, ich bin Luis aus Pulheim und ich knacke mal eben diesen Escape Room. Zuerst bekommen wir erstmal alles erklärt, worum es geht.
3: Ja, herzlich willkommen, liebes Agententeam. Ihr seid heute hier, um einen Diebstahl aufzuklären, der sich in den Räumen der Universität zur Colonia ereignet hat. Dort ist nämlich ein Relikt verschwunden, und zwar die goldene Maske des Moctezuma. Und es ist sehr, sehr wichtig, dass ihr innerhalb einer Stunde diese Maske findet, weil nämlich die Polizei auch schon einen Durchsuchungsbeschluss für das Büro des Professors hat und die Universität nicht ihren Ruf gefährden möchte.
2: Easy, dann mal los. So, wir sind jetzt in diesem Raum. Der sieht aus wie ein Büro. Da stehen Regale und ein Schreibtisch. Da hinten noch ein Sessel. Ich schlage vor, wir durchsuchen erstmal alles.
4: Kompass.
5: Ich hab Schlüssel.
6: Oh, danke. Oh,
7: super.
6: Wir haben einen Kompass.
8: Danke. Das ist ein Zehen, Mama.
9: Ah, guck mal hier. Hier ist ein Tresor.
2: Der Schlüssel ist gerade rausgefallen, als wir den Code herausgefunden haben für ein geheimes Fach. Und jetzt können wir beim Schreibtisch ein Fach öffnen.
10: Yay!
2: Jawohl, geschafft.
11: Meine Güte!
12: Ich hab doch gesagt!
2: Ja, sehr schön, aber auch gleichzeitig sehr schwierig und sehr spannend auch.
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1: Mit Danny Hoppe, guten Morgen. In immer mehr Urlaubsländern toben inzwischen Waldbrände und immer häufiger sind auch Touristen davon betroffen. Zum Beispiel in Frankreich. Dort mussten jetzt in der Nähe von Bordeaux rund 12.000 Touristen und Einheimische evakuiert werden. In den frühen Morgenstunden seien 6 Campingplätze und eine FKK-Anlage geräumt worden, melden die Behörden. Neben Frankreich sind auch Spanien und die italienische Insel Sizilien gerade von schweren Bränden betroffen. Marc Weiß hat die Infos.
2: Auf Sizilien sind nicht so viele Menschen betroffen, dafür ist die Zahl der Brände dort extrem hoch. Seit dem Wochenende seien die Einsatzkräfte zu mehr als 1000 Bränden ausgerückt, teilt die Feuerwehr mit. Ein Sprecher des italienischen Zivilschutzes bezeichnete die Lage auf Sizilien als sehr ernst. In Spanien hat das Ganze noch andere Dimensionen, denn inzwischen ist auch die Hauptstadt Madrid betroffen. Wegen eines Waldbrandes im Südwesten von Madrid wurden mehrere Gemeinden und Randbezirke der Stadt evakuiert. Außerdem sind viele Hauptstraßen wegen der Brände gesperrt. Insgesamt sind seit dem 1. Januar in Spanien schon fast 125.000 Hektar Waldfläche verbrannt und aktuell steigen die Temperaturen dort wieder. Es beginnt die nächste Hitzewelle.
1: Und jetzt weitere Meldungen im Überblick.
3: Die USA haben in der Nacht erneut den Iran angegriffen, um weitere iranische Attacken auf Handelsschiffe zu verhindern. Gleichzeitig öffnet sich möglicherweise eine neue Front. Im Roten Meer sind 2 saudi-arabische Öltanker beschossen worden. Dazu hat sich die mit dem Iran verbündete jemenitische Houthi-Miliz bekannt. Eigentlich sollte in der Nacht der 10. Castor-Transport mit Atommüll von Jülich nach Ahaus rollen. Er musste aber abgebrochen werden, noch bevor er das Gelände des ehemaligen Forschungsreaktors Jülich verlassen konnte. Der Grund war ein technischer Defekt an einem Transportfahrzeug. Das hat die Polizei bestätigt. In der EU werden immer mehr Elektroautos verkauft. Das zeigen neue Zahlen des Branchenverbands ACEA. Während der Absatz reiner Verbrennerfahrzeuge sank, legte der Verkauf von E-Autos um mehr als 60% zu. Insgesamt wurden im Juni fast 1,15 Millionen Fahrzeuge neu zugelassen. Gefängnis statt Urlaub, so sieht für heute das Programm von NRW-Justizminister Limbach aus. Denn er kommt jetzt am Vormittag in die JVA Siegburg, um sich ein Bild von der Lage zu machen und hat dafür seinen Frankreich-Urlaub abgebrochen. Denn es gab zuletzt Hinweise, dass Insassen der JVA einen bewaffneten Aufstand planen. Laut Kölner Stadtanzeiger könnten dafür mehrere Messer und auch eine Schusswaffe in die Anstalt bestellt worden sein. Dienstagabend hatte es in der JVA Siegburg deshalb einen Großeinsatz der Polizei gegeben. Dabei wurden Handys und Drogen sichergestellt, aber keine Waffen.
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4: Mit Christoph Münch, guten Tag. 24 Stunden im Dreischichtbetrieb. Die Bonner Stadtwerke arbeiten weiter an den 60 Bahnen, die ja aktuell nicht über die Gleise fahren dürfen in der Stadt. Auch ein Gutachterbüro sei nun dabei und prüfe die betroffenen Fahrwerksbauteile. Mehr gleich in unseren Lokalnachrichten um 9:30.
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5: Die Wetteraussichten hat Carsten Brandt für uns. Guten Morgen. Wie wird's denn?
6: Morgen, ihr Lieben, es wird freundlicher im Tagesverlauf, immer mehr Sonne, 24 bis 26 Grad.
5: Im Moment die Temperaturen am Bonner Hauptbahnhof 16,5 Grad, 14,7 in Bad Honnef-Egidienberg und 12,6 der Ölberg in Königswinter.
1: Jetzt der Blick auf die Straßen. Das sieht heute sehr entspannt aus. Wir fangen an auf der A565 Richtung Meckenheim zwischen Kreuzbau Nord und Endenich. Hier 2 Kilometer stockend in die Gegenrichtung zwischen Lengsdorf und Endenich. 2 Kilometer Stau, 10 Minuten plus. Das ist dann aber auch schon der längste Stau auf den Bonner Brücken. Kommt ihr gut rüber und wir blicken noch auf die Blitzer in Bonn-Bad Godesberg, Friedrichallee. Da blitzt es, meldet Jürgen. Und ein Blitzer steht in Hennef-Büllesbach auf der Königswinterer Straße Richtung Sandscheid.
5: 0228 4007 111. Das ist die Nummer für Staus und Blitzer. Gute Fahrt und guten Morgen ins Radio Bonn-Rhein-Siegland nach Eitorf, nach Neunkirchen-Seelscheid und guten Morgen nach Königswinter.
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0: 15 Minuten nach 8, der Donnerstag hier bei Radio Bonn Rhein-Sieg. Und nach der Hitze ist vor der Hitze, heißt es beim Klimabündnis Rhein-Voreifel. Und das Bündnis, das setzt sich für mehr Hitze und Klimaschutz ein.
1: Ja, und eine Zahl, die ganz klar für mehr Hitzeschutz spricht, ist die Anzahl an Hitzetoten allein in diesem Jahr. Wenn man sich die Monate April, Mai, Juni mal anschaut, da waren es 6.830.
0: Anthony Robbins, du hast mit dem Klimabündnis jetzt gesprochen.
2: Ja, und was ich noch viel krasser finde, ist, wenn man diese Zahlen sich einfach mal im Vergleich anschaut. Also zum Beispiel gab es 2025 nicht mal halb so viele Verkehrstote, wie es jetzt in dieser kurzen Zeitspanne Hitzetote gab. Also das war eines der Gründe, warum ich schon gesagt habe, boah, das ist schon echt eine dicke Hausnummer. Generell war es spannend, mit dem Klimabündnis Rhein-Voreifel zu sprechen, weil die auch kurzfristig wirksame Hitzeschutzmaßnahmen einfach mal bei den Gemeinden angefragt haben. Zum Beispiel in Alfter, in Bornheim, Meckenheim, Rheinbach, Swisttal und Wachtberg und haben einfach mal gefragt, habt ihr einen Hitzeaktionsplan? Und alle 6 Gemeinden haben gesagt, nein. Dann hat man gefragt, gibt es denn klimatisierte Räume, wo man Leute kühlen könnte? Nein. Gibt es Vorbereitungen für das Gesundheitssystem? Auch da haben 4 Gemeinden Nein gesagt und nur 2 haben gesagt, ja, wir haben Hinweise, die sind aber nur digital erhältlich. Also da ist, was in Sachen Vorbereitung für kommende Hitzewellen angeht, viel zu wenig bisher passiert. Und was das für Auswirkungen haben könnte, wie wir generell das alles ein bisschen in den Griff bekommen können. Und da geht es jetzt gar nicht hier um Panikmache oder Schwarzmalerei, sondern da wird es wirklich ziemlich konkret, wie man kurzfristig viel tun kann. All das könnt ihr heute Nachmittag bei mir hören in der Sendung. Es ist ein sehr spannendes, ein sehr ausführliches Gespräch.
1: Und gibt's heute Nachmittag bei Anthony Robbins hier bei Radio Bonn Rhein-Sieg ab 17:30 Uhr.

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1: Mit Christoph Münch. Guten Morgen. Die USA unterstützen Saudi-Arabien beim Aufbau eines zivilen Atomprogramms. Die Energieminister beider Länder unterzeichneten in Washington nach Angaben der US-Regierung Verträge mit einem Volumen von mehreren Milliarden Dollar. Bundesaußenminister Wadephul ist auf Amtsbesuch in Südafrika. Das Land ist der wichtigste Wirtschaftspartner Deutschlands auf dem afrikanischen Kontinent. Vorher war Wadephul schon in Mauretanien und Nigeria. Und jetzt das Wichtigste von hier. Auch heute laufen die Checks der 60 Bonner Stadtbahnen weiter, die Stadtwerke ja aus dem Verkehr gezogen haben. Sie berichten, dass ihre Mitarbeitenden in der Werkstatt dafür aktuell in einem 24-Stunden-3-Schicht-Betrieb im Einsatz seien. Ein Kernteam aus Technik, Werkstatt, Einkauf und Betriebsleitung arbeite rund um die Uhr an Lösungen, heißt es. Parallel sei auch ein externes Gutachterbüro eingebunden, das die betroffenen Bauteile in den Fahrwerken der Bahnen technisch bewerte. Ziel sei es weiterhin, die betroffenen Bahnen wieder auf die Gleise zu bekommen, denn dort sollen sie schließlich noch bis in die 2030er Jahre fahren, bis neue Bahnen geliefert sind.
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1: Heute Vormittag ist NRW-Justizminister Benjamin Limbach an der JVA in Siegburg. Es geht um die dortigen Vorwürfe, dass Insassen wohl einen Aufstand geplant haben sollen. Die Folge war ein großer Polizeieinsatz am Dienstagabend. Es gibt wieder Probleme bei der Kaufhauskette Galeria Kaufhof. 33 weiteren Filialen droht das aus. Bonn ist nicht dabei, aber Euskirchen und Köln, dort sind es gleich 3 Filialen. Die Königswinterer Athletin Constanze Klosterhalfen wird nicht bei den deutschen Meisterschaften am Wochenende starten, auch nicht bei der EM Mitte August im britischen Birmingham. Die Leichtathletin aus Bockeroth will lieber auf Straßenstrecken laufen, sagte sie dem Portal web.de. Sie erklärte, dass es eigentlich der Plan gewesen sei, eine kurze Bahnsaison mitzunehmen. Dann wollten sie aber doch kein Risiko eingehen, da die Belastung auf der Bahn immer noch intensiver sei. Daher liege der Fokus nun auf Straßenrennen, sagte sie in dem Interview. Zuletzt hatte die frühere Europameisterin über die 5000 Meter Distanz immer wieder Probleme mit der Gesundheit. 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
2: Hat Wettermann Carsten Brandt.
3: Guten Morgen.
4: Morgen, ihr beiden. Hallo.
3: Weg mit den Wolken, Carsten.
4: Ja, und die Sonne kommt, versprochen. Am Nachmittag wird es deutlich freundlicher und deutlich wärmer. 24 bis 26 Grad. Ist eine richtige Wärmewelle, weil morgen geht es dann schon Richtung 28 bis 30 Grad drauf. Und Samstag dann über die 30 Grad Marke. Und übrigens nächste Woche, nach so einem ganz kleinen Dämpfer, Sonntag, Montag, geht es dann sehr, sehr warm weiter.
2: Im Moment in der Bonner Nordstadt 17,3 Grad, 15,2 in Bad Honnef-Egidienberg, 12,6 der Ölberg in Königswinter.
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3: Und freuen uns, dass nicht viel los ist auf den Straßen. Wir haben Stau auf der A565 in beide Richtungen. Höhe Bonn-Ende nicht, 2 Kilometer stockender Verkehr. Und am Godesberger Straßentunnel Stau und stockender Verkehr in beide Richtungen wegen der aktuellen Sanierungsarbeiten. Es blitzt in Bonn-Bolfilich auf der Stiftsstraße Niederkassel-Ockendorf auf der Niederkasseler Straße, in Bonn-Bad Godesberg auf der Friedrichallee und in Hennef-Büllesbach auf der Königswinterer Straße Richtung Sandscheid.
2: 0228 4007 111, die Nummer für Staus und Blitzer. Gute Fahrt euch!
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3: Und einen wunderschönen Donnerstag. Wir steuern auf ein sommerliches Wochenende zu. Peu à peu wird's ja besser. Und die Musik kommt jetzt von James Arthur. Impossible.

0: 8.37 Uhr. Wir sind nochmal auf den Straßen. Gibt eine neue Meldung.
1: Und zwar von der A4 Richtung Aachen. Achtung, Autofahrer zwischen Köln-Poll und Rodenkirchner Brücke. Hier liegen Metallteile auf dem rechten Fahrstreifen. Also bitte vorsichtig fahren. A4 Richtung Aachen zwischen Köln-Poll und der Rodenkirchner Brücke hier. Fahrzeugteile auf dem Fahrstreifen.
0: Bitte vorsichtig da fahren.

0: Guten Morgen, 8.44 Uhr, hier sind Nico und Jasmin.
1: Guten Morgen am Donnerstag.
0: Bei Radio Bonn Rhein-Sieg am Donnerstag, wo wir mal eine positive Nachricht aus dem regionalen Einzelhandel haben, ja? Denn dieser Mann sagt...
2: Wir hatten einen Rekord-Juni, sodass man sagen könnte, es hat uns zumindest nicht geschadet.
1: Ja, das ist Nicolas Simmich, der Center-Manager der Huma in St. Augustin. Da, wo vor einigen Jahren wirklich noch gähnende Leere war, ist jetzt spätestens seit der Nordbrückensperrung ein Einkaufsmagnet entstanden.
0: Und wir fragen heute Morgen, ist die Huma in St. Augustin auch ein Vorbild für andere Städte? Und vor allem, wie kam es zum Turning Point?
2: Wir hatten schon vorher eine Anzahl von erkennbar über 20, wahrscheinlich eher so um die 30 Leerstände. Momentan ist das im ganzen Gebäude weit unter 10. Die Grundtendenz ist überaus positiv, was sich auch in den Zahlen messbar in Form von Besuchern, Attraktivitäts-, Imagewerte, als auch erfreulicherweise Umsätze für die Mieter so widerspiegelt.
1: Ja, und der Einkaufspark hat mit einem Outlet-Konzept auf Etage 3 viele Kunden überzeugt. Und natürlich hat die Nordbrückensperrung der Huma in die Karten gespielt. Den Beweis liefert Kundin Annika.
3: Also ich habe lange in Bonn gewohnt und bin mit meiner Tochter auch gerne immer nach Bonn gefahren zum Shoppen in die Innenstadt. Aber seitdem die Nordbrücke gesperrt ist, ist das einfach Katastrophe. Und da haben wir keine Lust zu. Deswegen sind wir jetzt hier gelandet in der Huma.
0: Tja, wenn Anfahrt, Konzept und Angebot stimmen, im Jahr 2026 haben Menschen also noch Lust, vor Ort shoppen zu gehen.
1: Ja, und das stimmt in St. Augustin. Radio Bonn Rhein-Sieg hat mit den Betreibern der Huma dort gesprochen.

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1: Mit Danny Hoppe, guten Morgen. Eigentlich wollte NRW-Justizminister Limbach gerade seinen Urlaub in Frankreich verbringen. Stattdessen geht es für ihn heute ins Gefängnis, in die JVA Siegburg. Er hat seinen Urlaub abgebrochen, um sich ein Bild von der Lage dort zu machen. Denn angeblich wurde dort ein bewaffneter Aufstand geplant. Ein Häftling hatte einen entsprechenden Hinweis gegeben. Daraufhin gab es vorgestern Abend einen Großeinsatz der Polizei in der JVA. Marc Weiß aus dem News-Team, und der Verdacht soll sich offenbar erhärtet haben.
2: Ja, nach Informationen des Kölner Stadtanzeigers gab es Hinweise, dass mehrere Messer in die Anstalt schon geliefert worden sein könnten. Auch von einer bestellten Schusswaffe ist da die Rede. Diese Berichte wollte bisher bei den Behörden niemand kommentieren, also weder bestätigen noch dementieren. Das könnte ein Zeichen dafür sein, dass irgendwas dran ist. Auf jeden Fall ist die Politik höchst besorgt. Justizminister Limbach hatte ja schon gesagt, die Androhung solcher Gewalt in der JVA sei eine absolute rote Linie. Und auch die Tatsache, dass er seinen Urlaub jetzt abbricht, lässt ja vermuten, dass das eben nicht nur ein Spaß war. Es gibt auch schon Reaktionen im Landtag. Heute Mittag trifft sich der Rechtsausschuss zur Sondersitzung. Man fragt sich, wie Gefangene überhaupt in der Lage sein konnten, einen Aufstand vorzubereiten, ohne dass das Justizsystem irgendetwas davon mitbekommt. Stand jetzt hat die Justiz ja von diesem Aufstand nur erfahren, weil ein Häftling einen Hinweis gegeben hatte, den man ernst genommen hat. Und ja, ansonsten hätten wir vielleicht in Siegburg Szenen gesehen, die wir sonst nur aus dem Kino kennen.
1: Danke, Marc. Und jetzt weitere Meldungen im Überblick. Die Hitze und die Trockenheit der letzten Monate haben die Dürre in Europa weiter verstärkt. So steht es in einer Studie der World Weather Attribution. Steuere man nicht dagegen, würde es in Europa immer häufiger glühend heiße und trockene Sommer geben, heißt es. Die Gewerkschaft Verdi warnt vor den Folgen des Jobabbaus beim Mobilfunkanbieter Telefonica. Der Konzern will bis zum Ende des Jahres bis zu 1.100 Stellen abbauen und etwa 60 O2-Shops schließen. Die Kostensenkungen kämen zur Unzeit, sagt Verdi. Persönliche Beratungen in Shops und am Telefon seien im digitalen Zeitalter wichtiger denn je. Schon wieder wird im Ruhrgebiet eine der wichtigsten Autobahnen gesperrt. Die A40 zwischen Mülheim-Winkhausen und dem Dreieck Essen-Ost. Dort soll ab heute Abend Flüsterasphalt eingebaut werden. Die stark befahrene Autobahn soll dann knapp eine Woche lang voll gesperrt sein. Das hat die Autobahn GmbH angekündigt. Die Wirtschaft in Deutschland schwächelt weiter und sie könnte bis zur Mitte des Jahrhunderts sogar schrumpfen, wenn sie sich nicht vernünftig an den technischen Wandel anpasst, wie künstlicher Intelligenz oder mehr Digitalisierung. So steht es in einer Studie des Forschungsinstituts Prognos, aus der die Süddeutsche Zeitung zitiert. Weil immer weniger Menschen arbeiteten, werde der technische Fortschritt zunehmend die einzige Wachstumsquelle, heißt es. Um den Rückgang der Beschäftigten zumindest zu verlangsamen, sei auch die Politik gefragt. Man brauche mehr Arbeitsanreize für Frauen und Rentner.
0: Und jetzt das Wichtigste von hier.
3: Mit Christoph Münch, guten Morgen. Im Radio Bonn-Rhein-Siegland sind verhältnismäßig viele Autos unterwegs, vor allem allerdings im Rhein-Sieg-Kreis. Denn der Trend zum Auto ist ziemlich unterschiedlich zwischen Stadt und Kreis. Während in Bonn die Zahl seit Jahren nach unten geht, steigt sie im Rhein-Sieg-Kreis. Ein Blick auf die Statistik gleich in unseren Lokalnachrichten um halb.
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4: Und das Wetter kommt von unserem Wettermann Carsten Brand, guten Morgen.
5: Morgen, ihr beiden, hallo.
4: Und zack, gehen die Temperaturen jetzt wieder nach oben.
5: Ja, das ist sogar eine kleine, in Klammern, Hitzewelle. Kommt uns wahrscheinlich erstmal nicht so vor, weil wir ja ganz anderes gewöhnt sind. Also über 30 Grad jetzt morgen schon, über 30 Grad am Samstag. Sonntag wahrscheinlich wieder ein bisschen kühler. Sonntag, Montag ist aber nicht so ganz klar. Dienstag, Mittwoch, Donnerstag dann wieder sehr warm, wahrscheinlich über 35 Grad. Also 1/2 Hitzewellen, die jetzt hier durchrauschen.
4: Im Moment die Temperaturen Troisdorf-Rottersee 17,9 Grad, 16,7 in Niederkassel-Ranzel und 16,3 in Wachtberg-Niederbachem.
1: Jetzt der ausführlichste Verkehrsservice für Bonn und den Rhein-Sieg-Kreis mit der A4 Richtung Aachen. Achtung, hier zwischen Köln-Poll und Rodenkirchner-Brücke Gegenstände auf der Fahrbahn. Die A565 in beide Richtungen, Höhe Bonn-Ende nicht 2 Kilometer stockender Verkehr. Dann auf der Bonner Reuterstraße Richtung B9 hier 1 Kilometer Stau. Aufgrund der Sanierungsarbeiten im Godesberger Straßentunnel staut es hier in beide Fahrtrichtungen. Und außerdem haben wir Blitzer gemeldet in der Bonner Nordstadt auf der Bornheimer Straße in Bonn-Bollfelich, auf der Stiftsstraße Niederkassel-Uckendorf, auf der Niederkassler Straße und in Bonn-Bad Godesberg hier auf der Friedrichallee.
4: 0228 4007 111, die Nummer für die Radio Bonn-Rhein-Sieg-Driveline. Gute Fahrt und guten Morgen ins Radio Bonn-Rhein-Siegler nach Königswinter, nach Niederkassel und guten Morgen nach Windeck.
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1: Einen wunderschönen, es ist
6: Auf jeden Fall Wetter, Besserung in Sicht. Bei uns regnet es zwar noch, aber auch nur musikalisch mit den Weather Girls. It's Raining Man.

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0: Nico. Mhm. Wir haben ja heute schon übers Campen gesprochen, ne? Machen ja auch viele so jetzt im Sommerurlaub.
1: Genau,
0: ne?
1: Exklusive Grüße gehen raus an alle, die gerade im Campingurlaub sind.
0: Grüße.
1: Wie macht ihr das?
0: Ja, genau. Die Frage brennt mir so ein bisschen auf der Zunge. Du musst doch dann dieses Potti, ne?
1: Also, das kleine Klöchen da.
0: Genau, das musst du doch dann selber lernen. Oder kommt da jemand vorbei, so wie so ein Roomservice und sagt, so gerne bitte ihr Potti.
1: Wahrscheinlich gibt es auch sowas, wenn du genug Geld hast. Die Frage ist ja auch, wie oft muss man das lehren? Würde mich ja auch interessieren. Ja. Aber alles besser als am Ende, wenn einer in den Pool pinkelt oder so. Gibt es ja auch bei Campingplätzen, ne, mit Pool. Und wehe, ihr lasst da Wasser rein, also von eurer Seite. Dann kommt nämlich der Bademeister.
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4: Ja, ich habe so einen Mecker-Opi, Opa Heinrich. Ich nenne ihn eure Renitenz. Der kommt jeden Tag und drückt mir irgendeinen blöden Spruch rein. Sommertag, 3000 Leute im Freibad. Da steht er neben mir und sagt, so wie Sie hier arbeiten, möchte ich gerne mal Urlaub machen. Was machen Sie eigentlich den ganzen Tag, Schalupke, außer Kacheln zählen? Ich sag, ich bereite mich schon mal innerlich auf meinen Urlaub vor. Und, wo geht's hin? Ich sag, nach Baden-Baden. Ja, wo soll's denn sonst hingehen, ne? Was wolltest du denn in Baden-Baden? Ich sag, Kacheln zählen.
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1: Mit Christoph Münch. Guten Morgen. Eine Berufsausbildung ist für Schülerinnen und Schüler heutzutage die beliebteste Option nach dem Schulabschluss und nicht mehr das Studium. Das zeigt eine neue Studie der Bertelsmann Stiftung. Demnach sehen rund 90% der Befragten die Ausbildung als gute Basis für eine Karriere. Bundesweit werden 147 Menschen mit einer elektronischen Fußfessel überwacht. 128 davon sind verurteilte Straftäter, bei denen eine besonders hohe Rückfallgefahr besteht. Das hat das hessische Justizministerium für den Stichtag Ende Juni mitgeteilt. Und jetzt das Wichtigste von hier. Die Werkstattmitarbeitenden der Bonner Stadtwerke haben alle Hände voll zu tun mit der Überprüfung der 60 Bahnen, die die SWB ja aus dem Verkehr gezogen haben. Aktuell arbeiten sie rund um die Uhr in 3 Schichten. Ein Kernteam aus Technik, Werkstatt, Einkauf und Betriebsleitung arbeite an Lösungen, heißt es, und parallel sei ein externes Gutachterbüro ebenfalls eingebunden, das die betroffenen Bauteile in den Fahrwerken der Bahnen technisch bewerte. Denn an denen habe es schließlich Auffälligkeiten gegeben, berichten die SWB. Ziel sei es weiterhin, die betroffenen Bahnen wieder auf die Gleise zu bekommen. Das ursprüngliche Ziel war ja schon kommende Woche. Denn auf den Gleisen sollen sie noch bis in die 2030er Jahre fahren, bis dann neue Bahnen geliefert werden.
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1: Die Königswinterer Leichtathletin Constanze Klosterhalfen sagt ab, sie wird nicht bei der deutschen Meisterschaft am Wochenende laufen, auch nicht bei der EM in Birmingham im August. Sie will sich auf Straßenrennen konzentrieren, sagte sie dem Portal web.de. Nie wieder Jugendliche zum Militär ist das Motto einer Mahnwache, die heute hier bei uns stattfinden soll, ab 16 Uhr auf dem Bonner Martinsplatz. Organisiert wird die Mahnwache vom Bonner Friedensforum. Nach dem Großeinsatz an der JVA in Siegburg Dienstagabend hat NRW-Justizminister Limbach seinen Frankreich-Urlaub unterbrochen und kommt heute Vormittag nach Siegburg, um sich vor Ort ein Bild der Lage zu machen. Ein Gefangener der JVA soll ja Hinweise auf einen geplanten, vielleicht bewaffneten Aufstand gegeben haben. Rund 100 Einsatzkräfte der Polizei hatten die JVA daraufhin durchsucht. Der Kölner Stadtanzeiger berichtet von Messern, die gefunden worden sein sollen. Eine Schusswaffe war wohl bestellt, heißt es. Aber das Justizministerium hat abgewunken. Von dort heißt es weiterhin, dass keine Waffen sichergestellt wurden. Der Rechtsausschuss des Landtags wird sich auch heute mit diesem Thema befassen. 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
2: Hier kommen die Aussichten von Wettermann Carsten Brandt. Guten Morgen. Wie wird's denn so?
3: Viel Sonne am Nachmittag, aber bis dahin ist natürlich ein bisschen Wegstrecke, also viele Wolken am Vormittag. Nachmittags immer schöner, 24 bis 26 Grad wärmer.
2: Im Moment in Bornheim wittig 17,7 Grad, in Wachtbeck-Niederbachen bei euch 16,5 und in Niederkassel-Ranzel hier exakt 17 Grad. Raus geht's auf die Straßen.
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4: Und schauen jetzt auf die Straße mit der A565 Meckenheim Richtung Bonn zwischen Lengsdorf und Ende nicht hier 2 Kilometer stockender Verkehr. Es stockt auch auf der Bonner Kennedy-Brücke Richtung Bonner Zentrum ab der Clemensstraße. Dann Stau in Bonn-Poppelsdorf auf der Robert-Koch-Straße Richtung Venusberg 10 Minuten plus. Und das sind die aktuellsten Blitzer in Hennef-Käsberg auf der B8 Richtung Uckerath. Dann in der Bonner Nordstadt auf der Bornheimer Straße, in Bonn-Villig auf der Stiftstraße, in Niederkassel-Uckendorf auf der Niederkasseler Straße und in Bonn-Bad Godesberg hier auf der Friedrichallee.
2: 0228 4007 111, das ist die Nummer für Staus und Blitzer. Gute und sichere Fahrt euch.
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4: Und damit guten Morgen. Wir hören nicht auf, Musik zu spielen. Jetzt mit Rihanna.

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1: Mit Danny Hoppe, guten Morgen. Schon seit Wochen sorgen Waldbrände in mehreren europäischen Ländern für große Probleme und jetzt in der Ferienzeit bekommen das auch immer mehr Touristen zu spüren. Zum Beispiel in Frankreich. Dort mussten am frühen Morgen in der Nähe von Bordeaux mehrere Campingplätze und Ferienanlagen geräumt werden. Rund 10.000 Touristen waren davon betroffen. Verletzt wurde nach Angaben der französischen Behörden aber niemand. Auch in Spanien und auf der italienischen Insel Sizilien toben momentan schwere Brände. Marc Weiß hat die Infos.
2: Auf Sizilien sind nicht so viele Menschen betroffen, dafür ist die Zahl der Brände dort extrem hoch. Seit dem Wochenende seien die Einsatzkräfte zu mehr als 1000 Bränden ausgerückt, teilt die Feuerwehr mit. Im Zentrum der Insel mussten rund 100 Bewohner und eine Klinik evakuiert werden. Ein Sprecher des italienischen Zivilschutzes bezeichnete die Lage auf Sizilien als sehr ernst. In Spanien hat das Ganze noch andere Dimensionen, denn inzwischen ist auch die Hauptstadt Madrid betroffen. Wegen eines Waldbrandes im Südwesten von Madrid wurden mehrere Gemeinden und Randbezirke der Stadt evakuiert. Außerdem sind viele Hauptstraßen wegen der Brände gesperrt. Der Zivilschutz rief Anwohner mit Atemwegserkrankungen auf, auch nachts die Fenster geschlossen zu halten. Insgesamt sind seit dem 1. Januar in Spanien schon fast 125.000 Hektar Waldfläche verbrannt und aktuell steigen die Temperaturen dort wieder. Es beginnt die nächste Hitzewelle.
1: Und jetzt weitere Meldungen im Überblick. Wer alleinerziehend ist, hat ein mehr als doppelt so hohes Armutsrisiko. Das zeigen neue Zahlen des Statistischen Bundesamts. Demnach gab es im vergangenen Jahr in Deutschland rund 1,6 Millionen Alleinerziehende. Fast jeder oder jede dritte von ihnen sei armutsgefährdet, heißt es. Die EU hat sich auf ein neues Sanktionspaket gegen Russland geeinigt. Das haben EU-Diplomaten am Morgen in Brüssel bestätigt. Die Sanktionen richten sich demnach gegen den russischen Finanz- und Energiesektor. Außerdem geht es um Einreiseverbote für russische Soldaten. Die USA wollen Saudi-Arabien beim Aufbau eines zivilen Atomprogramms helfen. Beide Seiten haben am Abend ein entsprechendes Abkommen in Washington unterzeichnet. Kritiker befürchten, dass es dadurch zu einem atomaren Wettrüsten im Nahen Osten kommen könnte. Da freut man sich monatelang auf den Urlaub, ist gerade angekommen und dann wird man krank oder verletzt sich. Kommt ziemlich häufig vor, das zeigt eine neue YouGov-Umfrage im Auftrag der Hanse Merkur. Fast 2/3 der Befragten ist das schon mal passiert, vielen davon auch schon öfter. Am häufigsten gibt es demnach Magen-Darm-Beschwerden, Hautprobleme oder Erkältungen. Bei den Verletzungen landen ganz vorne Verstauchungen, Schnittwunden und Knochenbrüche. In den meisten Fällen reicht laut Umfrage die Reiseapotheke aus, oft werden aber auch Apotheken und Ärzte vor Ort besucht. Jeder 10. Befragte musste im Urlaub aber auch schon mal ins Krankenhaus.
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3: Mit Christoph Münch, guten Tag. 3-Schicht-Betrieb, rund um die Uhr, mit einem Team aus Werkstatt, Technik, Einkauf und Betriebsleitung. Das ist aktuell der Alltag bei den Bonner Stadtwerken, die 60 Bahnen durchchecken müssen. Denn bei denen hatte es ja Auffälligkeiten gegeben, wohl am Fahrwerk heißt es. Wir schauen da gleich nochmal drauf in unseren Lokalnachrichten um 9:30.
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4: Auch heute gibt es wieder längere bedeckte graue Stunden und weniger Anteil an sonnigen Abschnitten. Es ist immer noch recht frisch. Am Nachmittag aber kommt die Sonne dann öfters mal raus und morgen und Samstag wird es dann auch wieder wärmer. Aktuell messen wir in Bonn-Bechlinghofen 18,2 Grad, in der Bonner Nordstadt 17,9 und oben in Bad Honnef-Egidenberg sind es 16,9 Grad. 10:03, Radio Bonn-Rhein-Sieg-Verkehr. Vorsicht auf der A3 Frankfurt-Köln zwischen Siebengebirge und Kreuzborn-Siegburg besteht Gefahr durch ein liegen gebliebenes Fahrzeug auf dem rechten Fahrstreifen. Hier also bitte besonders vorsichtig fahren. Dann haben wir Stau auf der A4 Köln-Aachen zwischen Dreieck-Köln-Heumer und Köln-Eiffeltor 4 Kilometer. Hier verliert er eine gute Viertelstunde. Dann gibt's das Update von den Straßen wegen Sperrung der Nordbrücke. Wir schauen auf die Kennedy-Brücke. Es stockt vor der Kennedy-Brücke Richtung Bonn-Zentrum ab der Kreuzung Niederkasseler Straße. Hier braucht ihr etwas länger. Ansonsten sieht's aber ruhig aus. Dann gucken wir nach Bonn-Poppelsdorf, Robert-Koch-Straße in Richtung Venusberg hoch. Hier stockt der Verkehr aktuell und hier braucht ihr 15 Minuten länger. Einen Blitzer haben wir in Hennef-Käsberg auf der B8 in Richtung Uckerath in der Bonner Nordstadt auf der Bornheimer Straße stadtauswärts. Auch da wird wieder geblitzt heute. In Bonn-Vielich auf der Stiftstraße und in Niederkassel-Uckendorf auf der Niederkasseler Straße. Mehr Staus, mehr Blitzer könnt ihr jederzeit melden. 0228 4007 111. Gute Fahrt.
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4: Könnt ihr euch an den Film Dangerous Minds mit Michelle Pfeiffer als Offizierin erinnern aus den 90ern? Jedenfalls war mein erster Song gleich, wird das sein, von Coolio. Das war nämlich der Titelsong des Soundtracks damals. Hatte ich gerade nochmal gesehen, dachte ich, oh, das war doch dieser Film hier, Michelle Pfeiffer. Damals echt eine Riesennummer als Schauspielerin. Heute hört man gar nichts mehr von ihr. Gangsta's Paradise, wiederum angelehnt ja an Pastime Paradise von Stevie Wonder. Das Original finde ich ein Ticken besser. Aber Coolio hat das auch sehr, sehr fein gemacht. Das also der Einstieg in meine extra lange Musiksession. Jetzt nach 10. Schönen Donnerstag.

0: Geiger mit den Pointer Sisters. I'm so excited. Gleich nach der Werbung noch Sandro Cavazza mit Avicii und Without You. Und dann geht's in unsere Radio Bonn Rhein-Sieg-Lokalnachrichten. Punkt halb heute mit Christoph Münch.
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1: Mit Christoph Mönch, guten Tag. Die anhaltende Hitze der vergangenen Monate hat die Dürre in Europa weiter verstärkt. Laut einer Studie des internationalen Forschungsprojekts World Weather Attribution ist nicht alleine der Niederschlagsmangel das Problem, sondern auch die gestiegene Verdunstung durch die Hitze. Wegen eines Defekts an der Zugmaschine ist ein geplanter Castor-Transport mit Atommüll nach Ahaus abgesagt worden. Das Problem sei noch vor der Abfahrt aus dem Forschungszentrum in Jülich festgestellt worden, teilte die Polizei in Münster fest. Und jetzt das Wichtigste von hier. Ein Kernteam aus Technik, Werkstatt, Einkauf und Betriebsleitung arbeitet rund um die Uhr an Lösungen, berichten die Bonner Stadtwerke. Es geht um die 60 Stadtbahnen, die ja womöglich technische Probleme am Fahrwerk haben, die die SWB deshalb aus dem Verkehr gezogen haben. Laut der Stadtwerke sind ihre Mitarbeitenden in der Werkstatt nun in einem 24-Stunden-3-Schicht-Betrieb im Einsatz. Denn das Ziel sei es weiterhin, die betroffenen Bahnen wieder auf die Gleise zu bekommen. Dort sollen sie schließlich noch bis in die 2030er Jahre unterwegs sein, bis dann neue Bahnen geliefert werden. Die Königswinterer Athletin Constanze Klosterhalfen wird nicht bei den deutschen Meisterschaften am Wochenende laufen, auch nicht bei der EM Mitte August im britischen Birmingham. Die Leichtathletin aus Bockeroth will lieber auf Straßenstrecken starten, sagte sie nun dem Portal web.de. Sie wolle kein Risiko eingehen, da die Belastung auf der Bahn intensiver sei. Daher liege ihr Fokus nun auf Straßenrennen, sagte sie in dem Interview. Zuletzt hatte die frühere Europameisterin über die 5000 Meter Distanz immer wieder Probleme mit ihrer Gesundheit. Wer in Wachtberg heute in den Himmel schaut, könnte die ein oder andere Drohne entdecken. Die Energieagentur Rhein-Sieg plant nämlich mehrere Drohnenflüge. So soll herausgefunden werden, welche Dächer von öffentlichen Gebäuden sich am besten für Solaranlagen eignen. Die Gemeinde Wachtberg betont, bei den Flügen werden ausschließlich Daten der kommunalen Bauten erfasst und die Datenschutzregeln werden streng eingehalten. 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
2: Die Sonne lässt sich heute auch Zeit und tut sich erstmal ein bisschen schwer. Dazu bleibt es nochmal kühler heute. Morgen klettern die Werte dann aber wieder hoch und Samstag haben wir dann wieder um die 30 Grad. Aktuell messen wir in Niederkassel-Ranzel 17,9 Grad, in Bad Honnef-Egidenberg 16,9 Grad. 10.33 Uhr, wir schauen auf die Straßen im Radio Bonn-Rhein-Sieg-Verkehr. Es staut sich auf der A4 Köln Richtung Aachen zwischen Dreieck-Köln-Heumer und Köln-Eiffeltor auf 4 Kilometer. Die A555 Bonn Richtung Köln zwischen Köln-Rodenkirchen und Kreuz-Köln-Süd 1 Kilometer Stau. A560 Hennef-St. Augustin zwischen Siegburg und Dreieck St. Augustin-West haben wir dichten Verkehr und 5 Minuten plus. Und auch auf der A565 Meckenheim-Bonn zwischen Bonn-Poppelsdorf und Bonn-Endenich dichter Verkehr und gut 5 Minuten Zeitverlust. Die Nordbrücke ist gesperrt, das Update, wo es aktuell ein bisschen klemmt. Es stockt vor der Kennedy-Brücke Richtung Bonn-Zentrum ab der Rheindorfer Straße. Das ist aber nur eine kleinere Verzögerung. Auf der Reuterstraße in beiden Richtungen müsst ihr ein bisschen mehr Zeit einplanen aktuell. Hier haben wir auch stockenden Verkehr. Von den Fähren sind uns gerade keine längeren Wartezeiten gemeldet. Blitze haben wir in Hennef-Käsberg, auf der B8 in Richtung Uckerath und in der Bonner Nordstadt auf der Bornheimer Straße stadtauswärts. Wenn ihr jetzt noch mal seht, Staus oder Blitzer, dann gerne WhatsAppen oder anrufen. 0228 4007 111. Gute Fahrt!
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2: Einen schönen Donnerstag mit uns. Hier kommt Lola Young mit dem Messi.

0: großartiger James-Bond-Song von Adele, Skyfall aus dem Jahr 2012.
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0: Und wir schauen erstmal auf heute. Bei Musik auf der Rathaustreppe in Bonn-Beuel steht heute die Band Lucky D auf der Bühne. Die präsentieren euch beste Evergreens, bei denen garantiert jeder mitsingen kann. Los geht's am Beuler Rathaus, wie immer um 18 Uhr, bezahlen müsst ihr nichts. Lust auf noch mehr 80er-Feeling? Regatta de Blanc bringen mit ihrem Tribute to the Police und Sting den legendären Sound zum SWB-Sommerfestival. Das findet ja statt am Parkrestaurant Rheinaue und zwar zum letzten Mal dieses Jahr. Los geht es heute, 19.30 Uhr. Der Eintritt ist frei. Beim Bad Honnefer Musik im Pavillon auf dem Ziepchensplatz stehen morgen Abend der Saxophonist Jakob Manz und Band auf der Bühne. Die haben im vergangenen Jahr für das absolute Highlight der Konzertreihe gesorgt und machen beste Jazzmusik. Beginn ist morgen 19.30 Uhr, der Eintritt ist frei, Hutspende aber gerne gesehen. Morgen geht ja auch die Bierbörse in der Bonner Rheinaue dann wieder los zum 29. Mal. Biere aus aller Welt könnt ihr da austesten. Am Freitag und Samstag ist die Bierbörse jeweils von 15 bis 24 Uhr geöffnet, am Sonntag von 13 bis 20 Uhr.

0: Der Chandelier, das Lied über ein alkoholabhängiges Partygirl von Sia und damit rüber zu koffeinabhängigen Büromenschen. Es ist 11:15 bei uns.
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3: Ja, Oberamtsrat Alfred Klausen.
4: Morgens, Alfred. Sag mal, hast du einen Notvorrat angelegt?
3: Wieso kommt Sturm?
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1: Mit Danny Hoppe, guten Tag. Gefängnis statt Urlaub, so sieht das Programm heute für NRW-Justizminister Limbach aus. Seinen Frankreich-Urlaub hat er abgebrochen, um jetzt am Vormittag in die JVA Siegburg zu kommen. Dort gab es zuletzt Befürchtungen, dass Insassen einen bewaffneten Aufstand planen könnten. Ein Häftling hatte einen entsprechenden Hinweis gegeben. Vorgestern gab es deshalb einen Großeinsatz mit rund 100 Polizisten in der JVA. Dabei ging es unter anderem um geschmuggelte Waffen. José Nasjandi berichtet aus dem Landtagsstudio Düsseldorf.
2: Die JVA Siegburg war am Dienstag durchsucht worden, die Einsatzkräfte hatten aber keine Waffen gefunden. Sichergestellt wurden 4 Handys und Drogen. Auslöser war die Aussage eines Gefangenen, wonach ein gewaltsamer Aufstand geplant werde. Der Kölner Stadtanzeiger berichtet über Hinweise auf eingeschmuggelte Messer und sogar über mögliche Schusswaffen. Bestätigt ist das aber nicht. NRW-Justizminister Limbach will sich heute vor Ort selbst ein Bild machen. Nach den Schmuggelvorwürfen gegen Bedienstete der JVA in Rheinbach vor einigen Tagen hatte Limbach uns gegenüber deutlich gemacht, dass er durchgreifen will.
3: Um es ganz klar zu sagen, wir dulden keine kriminellen Machenschaften in unseren Gefängnissen. Als Justizminister ist es meine Pflicht, hier sofort und unmissverständlich durchzugreifen.
2: Am Mittag kommt der Rechtsausschuss des NRW-Landtags zu einer Sondersitzung zusammen. SPD und FDP wollen klären, wie mögliche Aufstandspläne überhaupt entstehen konnten, ohne dass sie vorher entdeckt wurden.
1: Und jetzt weitere Meldungen im Überblick. In Deutschland wird es kein Tempolimit für Gesetzgebungsverfahren geben. Das hat das Bundesverfassungsgericht vorhin entschieden. Hintergrund war eine Klage des früheren CDU-Abgeordneten Heilmann und weiterer Kläger gegen das alte Heizungsgesetz der Ampel. Aus ihrer Sicht wurde darüber damals überhastet entschieden. Das sahen die Richter jetzt anders. Schwere Waldbrände sorgen in Europa weiter für Probleme. In Frankreich mussten am frühen Morgen in der Nähe von Bordeaux mehrere Campingplätze und Ferienanlagen geräumt werden. Davon waren nach Angaben der französischen Behörden auch 10.000 Touristen betroffen. Es sei allerdings niemand verletzt worden, heißt es. Der Iran-Krieg treibt die Ölpreise weiter in die Höhe. So langsam nähern wir uns wieder der 100-Dollar-Marke für das Barrel. Der Preis für die Sorte Brent aus der Nordsee liegt inzwischen bei 96 Dollar. Das ist der höchste Wert seit Anfang Juni. Wer im Ruhrgebiet mit dem Auto unterwegs ist, braucht generell viel Geduld und starke Nerven. Ab heute Abend wohl noch ein bisschen mehr. Denn schon wieder wird innerhalb von nur wenigen Wochen wieder eine der wichtigsten Autobahnen gesperrt, die A40 zwischen Mülheim-Winkhausen und dem Dreieck Essen-Ost. Dort soll Flüsterasphalt eingebaut werden. Um 20 Uhr geht es los. Knapp eine Woche lang ist die Autobahn dann voll gesperrt. Das hat die Autobahn GmbH angekündigt. Fast genau derselbe Abschnitt war vor gut einem Monat schon einmal für 10 Tage gesperrt worden. Dadurch hatte es auf den Umleitungsstrecken und in den anliegenden Städten zum Teil lange Staus gegeben.
0: Und jetzt das Wichtigste von hier.
4: Mit Christoph Münch, guten Tag. Diese Autofahrerin hatte gestern Vormittag wohl so einiges im Blut, als sie in Bonn auf der B9 unterwegs war, in Schlangenlinien. Mindestens 2-mal hätte es fast gekracht. Die Polizei zog dann die 60-Jährige aus dem Verkehr und sie hatte wohl Kokain genommen. Und mehr gleich in unseren Lokalnachrichten um 9:30.
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5: Heute haben wir wieder längere, bedeckte, graue Stunden dabei. Weniger Anteil an sonnigen Abschnitten. Es ist immer noch recht frisch draußen. Am Nachmittag kommt die Sonne dann aber wahrscheinlich öfters mal durch die Wolken durch. Morgen und Samstag wird es deutlich schöner und auch wärmer. Aktuell messen wir auf dem Ölberg 14,3 Grad, am Bonner Hauptbahnhof 19,5 Grad und auf dem Bonner Hartberg 17,7 Grad. 11 Uhr und gleich 4 Minuten, Radio Bonn-Rhein-Sieg-Verkehr staut sich auf der A3 Richtung Frankfurt. Zwischen Lohmar und Kreuz Bonn-Siegburg 1 Kilometer Stau. A4 Köln Richtung Aachen zwischen Dreieck Köln-Heumar und Kreuz Köln-Eifeltor 4 Kilometer Stau. A555 Richtung Köln zwischen Köln-Rodenkirchen und Kreuz Köln-Süd 2 Kilometer. Die A565 Meckenheim-Bonn zwischen Bonn-Poppelsdorf und Bonn-Ennenich stockender Verkehr an der Baustelle. Die Nordbrücke ist ja gesperrt. Das Update, wo es klemmt, gibt es hier. Wir schauen auf die Kennedy-Brücke. Das ist die einzige Brücke, wo im Moment ein bisschen zögerlich rübergeht. Und zwar in Fahrtrichtung Beuel steht hier ab der Rheindorfer Straße. Aber auch das ist im Moment eigentlich nur eine kleine Verzögerung. Die Reuterstraße in beiden Richtungen stockender Verkehr und von den Fähren haben wir aktuell keine Meldungen über übermäßig lange Wartezeiten. Blitzer stehen auf der B8 Hennef-Käsberg in Richtung Uckerath und in der Bonner Nordstadt auf der Bornheimer Straße stadtauswärts. Mehr Staus, mehr Blitzer könnt ihr melden. 0228 4007 111 ist die Nummer dafür. Gute Fahrt.
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5: Ah ja, das Wetter wird schon wieder warm und sommerlich und dann können wir auch wieder das Fenster runterkurbeln und die Musik laut aufdrehen. Es geht bei uns jetzt nach Miami mit Apache 207 und damit rein in die extra lange Musikstrecke nach 11.

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2: 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Vorsicht auf der B42 im Oberdollendorfer Tunnel. Gefahr durch ein liegen gebliebenes Fahrzeug auf dem mittleren Fahrstreifen.

0: gleich das neueste News-Update bei uns um 9:30 in den Radio Bonn Rhein-Sieg Lokalnachrichten.
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1: Mit Christoph Münch. Guten Tag. Außenminister Wadephul will stärker auf afrikanische Länder zugehen und für politische und wirtschaftliche Partnerschaften werben. Der CDU-Politiker sagte, Afrika solle für Deutschland und Europa ein Chancenkontinent sein. Der neue britische Premierminister Burnham hat weitere Maßnahmen zur Senkung der Lebenshaltungskosten angekündigt. Wie in London offiziell mitgeteilt wurde, sollen für Pubs, Clubs und Konzerthallen die Gewerbesteuern um 20% gesenkt werden. Und jetzt das Wichtigste von hier. Ja, diese Autofahrerin hatte gestern Vormittag wohl so einiges im Blut, als sie in Bonn unterwegs war. Die 60-Jährige fuhr gegen 14 Uhr in Schlangenlinien auf der B9 in Richtung Bonn-Mehlem und mindestens zweimal krachte sie dabei fast in entgegenkommende Autos. Die Polizei winkte die Frau dann raus und bei der Kontrolle zeigte sie körperliche Ausfallerscheinungen, berichtet die Bonner Polizei, sowie Gleichgewichtsstörungen. Ein Drogenschnelltest verlief dann positiv auf Kokain. Die Frau räumte auch ein, Medikamente genommen zu haben und sehr müde zu sein. Die Beamten nahmen ihr eine Blutprobe und den Führerschein ab. Die Polizei bittet nun andere Autofahrer um Rückmeldungen, die vielleicht auch durch die Fahrweise der Frau in gefährliche Situationen geraten sind. Wie üblich unter Bonn 15.0. Auch heute laufen weiterhin die Checks der 60 Bonner Stadtbahnen, die die Stadtwerke ja aus dem Verkehr gezogen haben. Sie berichten, dass ihre Mitarbeitenden in der Werkstatt dafür aktuell in einem 24-Stunden-3-Schicht-Betrieb im Einsatz seien. Parallel dazu sei auch ein externes Gutachterbüro eingebunden, das die betroffenen Bauteile in den Fahrwerken der Bahnen technisch bewertet. Ziel sei es weiterhin, die betroffenen Bahnen wieder auf die Gleise zu bekommen. Es ist ein hoher Besuch für Bauernhöfe im Radio Bonn-Rhein-Siegland, denn NRW-Landwirtschaftsministerin Silke Gorissen ist heute bei landwirtschaftlichen Betrieben in Lohma und in Meckenheim. Die stellen ihre Arbeit vor, zum Beispiel wie neue Erdbeersorten modern und ressourcenschonend gezüchtet werden können. Die Besuche von Gorissen sind Teil ihrer NRW-Ist-Gut-Kampagne. Damit soll gezeigt werden, wie frische und hochwertige Lebensmittel in der Region hergestellt werden, heißt es vom Ministerium. 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
2: Die Sonne tut sich heute noch ein bisschen schwerer. Wir haben wieder graue Wolken dabei, bedeckten Himmel. Aber später am Nachmittag soll sie dann doch nochmal durchschlüpfen und sich zeigen. Und dann wird es auch ein bisschen wärmer draußen. Aktuell ist es noch relativ frisch. Auf dem Ölberg zum Beispiel 14,2 Grad. In Bornheim-Wittig 18,6 Grad. Und in Bonn-Hoholz messen wir 17,9 Grad. 11.33 Uhr, Radio Bonn-Rhein-Sieg Verkehr. Wir schauen auf die Autobahnen, die A3 Köln-Frankfurt zwischen Lohma und Kreuzborn-Siegburg. Hier haben wir 2 Kilometer Stau. A4 Köln-Aachen zwischen 3 Köln-Heuma und Köln-Eifeltor 4 Kilometer. Die A555 in Richtung Köln zwischen Köln-Godorf und Kreuz-Köln-Süd 3 Kilometer Stau. Die A565 Meckenheim-Bonn zwischen Bonn-Poppelsdorf und Bonn-Endenich. Stockender Verkehr an der Baustelle. Auch in der Gegenrichtung von Tannenbusch bis Endenich stockt der Verkehr. Die B56 zwischen St. Augustin und Siegburg in beide Richtungen stockender Verkehr. Ansonsten sieht es im Moment relativ ruhig aus. Blitze haben wir noch in Hennef-Käsberg auf der B8 in Richtung Uckerath und in der Bonner Nordstadt auf der Bornheimer Straße stadtauswärts. Wenn ihr noch was seht, Staus oder Blitzer, gerne melden. 0228 4007 111. Kommt gut und sicher ans Ziel.
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2: Hallo zusammen und ich habe gerade von der Michaela Fey vom SV Menden noch einen super Tipp bekommen. Morgen startet nämlich die traditionelle Sportwoche beim SV Menden. Und die freuen sich auf viele Besucher und Besucherinnen in der Menden-Sieg-Arena bei freiem Eintritt. Ein Höhepunkt der Sonntag, Familienfest 10 bis 14 Uhr, ein weiterer der Reibekuchen-Mittwoch nächste Woche. Und dazu treffen dann auch die U19-Mannschaften des SV Menden und des SC Fortuna Köln aufeinander. Also hört sich perfekt an, die Sportwoche des SV Menden. Ab morgen.

0: 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Vorsicht, die A61 Koblenz Richtung Mönchengladbach kriegen wir gerade die Meldung zwischen Dreieck Bad Neuner, Ahrweiler und Kreuz Meckenheim. Aktuell gesperrt.
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0: 12, Radio Bonn, Rhein-Sieg hier. Poolpartys in L.A., das Liebesleben, die Angstzustände im Flugzeug. Einer der meistgehörten Podcasts in Deutschland. Es geht natürlich um Bill und Tom Kaulitz. Seit ein paar Jahren haben sie auch ihre eigene Netflix-Show. Und da gibt es ab heute Nachschub. Die dritte Staffel von Kaulitz und Kaulitz startet. Radio Bonn, Rhein-Sieg-Kollege Leo Arrighi, was ist denn diesmal neu?
1: Vor allem geht es diesmal zurück dahin, wo das ganze Tokyo-Hotel-Ding mal angefangen hat. Bill und Tom fahren zurück in ihre alte Heimat Sachsen-Anhalt nach Leutsche bei Magdeburg, stehen wieder vor ihrem alten Haus, treffen ehemalige Mitschüler beim Klassentreffen und sprechen ziemlich offen darüber, wie schwierig ihre Kindheit auch teilweise war.
2: Du hast aber, glaube ich, noch unverarbeitetes Trauma.
3: Ja, Leutsche war Gefängnis.
2: Hier, da, genau.
3: Das ist unser Haus. Ich habe wirklich ganz, ganz finstere Gedanken gehabt.
1: Bill hat schon vorab gesagt, in dieser Staffel würden sie noch deutlich mehr zulassen als bisher. Netflix selbst kündigt die Staffel als Reise in ihre Vergangenheit an.
0: Das klingt jetzt schon fast verdächtig ernst für zwei Menschen, bei denen sonst immer irgendwann jemand mit Champagner in den Pool fällt.
1: Ja, keine Sorge, das Kaulitz-Chaos ist offenbar weiterhin sehr intakt. Bill nimmt sich zum Beispiel einen sogenannten Männer-Detox vor, also erstmal keine Dates. Tom unterstützt seinen Bruder dabei auf seine ganz eigene, fürsorgliche Art und schenkt ihm einen Keuschheitsgürtel für Männer.
4: Wir müssen uns gesünder ernähren.
5: Einmal öfter zum Arzt gehen.
6: Marathon laufen.
7: Muss pinkeln.
6: Nein.
7: Alkoholfreies Bier.
8: Eine Staffel der absoluten Veränderung.
1: Dazu kommen natürlich noch die Partyfreude der beiden und die Kauffreude auch.
9: Ich habe ein neues Haus gekauft.
0: Also doch alles beim Alten. Warum soll Staffel 3 trotzdem persönlicher werden?
1: Wir haben schon drüber gesprochen, sie fahren in ihre Heimat zurück und es geht diesmal noch stärker um die Beziehung zwischen den beiden. Dafür haben sie sich sogar einen Life-Coach dazu geholt, sprechen auch über alte familiäre Konflikte. Und beide haben auch gesagt, dieses Klassentreffen, was da stattfindet, das war einer der schönsten Momente des vergangenen Jahres. Also es bleibt sehr viel Partymaus dabei, aber diesmal offenbar mit ein bisschen mehr Vergangenheit im Gepäck.
0: Klassentreffen sind immer cool. Staffel 3 von Kaulitz und Kaulitz läuft ab heute bei Netflix wieder und ich glaube, ohne das, was ich jetzt für euch rausgekramt habe, wären die Jungs gar nicht so bekannt geworden, oder? Tokyo Hotel und durch den Monsun 2005 überall im Radio und jetzt nochmal hier euer Radio Bonn Rhein-Sieg für euch. Tokyo Hotel und durch den Monsun 2005 überall im

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1: Mit Danny Hoppe, guten Tag. Schon jetzt ist es oft schwierig, eine bezahlbare Wohnung zu finden und das Wohnen in NRW wird nochmal teurer. Und das nicht nur wegen der Miete oder der Grundsteuer, auch für Müllabfuhr und Abwasser müssen viele Haushalte in diesem Jahr deutlich mehr bezahlen. Das zeigt der neue Gebührenvergleich des Bundes der Steuerzahler NRW. Vor allem beim Abwasser steigen die Kosten oft deutlich stärker als die Inflation und je nach Wohnort können die Unterschiede enorm sein. José Nasjandi berichtet aus dem Landtag. Studio Düsseldorf.
2: Für einen Musterhaushalt mit 4 Personen steigen die Abwassergebühren in NRW im Schnitt auf rund 880 Euro im Jahr. Das sind fast 5% mehr als im Vorjahr und unterm Strich damit mehr als doppelt so viel wie die aktuelle Inflation. Rick Steinheuer vom Bund der Steuerzahler nannte das vorhin in Düsseldorf eine bedenkliche Entwicklung und er war damit noch diplomatisch.
3: Diese Entwicklung zeigt, die hohen Gebühren werden zunehmend zum Normalfall.
2: Tatsächlich sind auch die Unterschiede je nach Wohnort weiterhin riesig. In Regen zahlt der Musterhaushalt gut 330 Euro im Jahr für Abwasser, in Monschau dagegen mehr als 1.800 Euro. Auch die Müllgebühren steigen landesweit weiter, im Schnitt um rund 4%. Der Bund der Steuerzahler fordert deshalb, dass Kommunen ihre Spielräume bei der Gebührenberechnung stärker nutzen, und zwar im Sinne von uns Steuerzahlern.
1: Und jetzt weitere Meldungen im Überblick.
4: Der DFB dürfte morgen Vormittag Jürgen Klopp als neuen Bundestrainer vorstellen. Er hat dann zu einer Pressekonferenz eingeladen. Kurz vorher werden noch der Aufsichtsrat und die Gesellschafter zusammenkommen, um den offenbar bis 2030 geltenden Vertrag abzusegnen. Das gilt als Formsache. Vor den Landtagswahlen im Osten haben sich gleich mehrere Wirtschaftsverbände klar gegen die AfD positioniert. Arbeitgeberpräsident Dulger sagte, die AfD habe keine Lösungen für die Probleme Deutschlands. Auch der Bundesverband der deutschen Industrie sagt, die AfD sei keine Wirtschaftspartei. Alles, was sie vorschlage, führe eher zu neuen Unsicherheiten für Investitionen. Die Bundespolizei will an diesem Wochenende an mehr als 10 Großstadtbahnhöfen verstärkte Kontrollen durchführen. Welche Bahnhöfe das sind, sagte sie nicht. Es gehe aber um Bahnhöfe, an denen es zuletzt vermehrt Gewalt- und Waffendelikte gegeben habe, heißt es. In vielen Ländern der Welt müssen Hundebesitzer schon seit langem das große Geschäft beim Gassigehen im Beutel entsorgen. In der Schweiz geht man jetzt noch weiter. In der Gemeinde Chiasso im Kanton Tessin muss jetzt nach dem Hundepinkeln mit Wasser nachgespült werden. Gerade in der historischen Fußgängerzone mit Kopfsteinpflaster sei Hundepipi zum Problem geworden, sagte ein Sprecher der Stadt. Dort müsse immer extra geputzt werden und wenn es warm werde, stinke es auch noch. Hundebesitzer müssen in Chiasso deshalb ab sofort immer eine Flasche Wasser dabei haben, um das kleine Geschäft anschließend wegzuspülen. In den ersten Wochen soll es erstmal nur Ermahnungen geben, wenn das nicht passiert. Später drohen dann aber auch Bußgelder von umgerechnet etwa 100 Euro.
0: Und jetzt das Wichtigste von hier.
5: Mit Christoph Münch, guten Tag. NRW-Justizminister Limbach betont, es wurden keine Waffen in der JVA in Siegburg gefunden, aber sehr wohl Smartphones und Drogen. Alles Weitere sei noch unklar, auch ob es überhaupt einen Aufstand geben sollte, das behauptet ja ein Häftling. Unsere Reporterin Katharina Hoffmann war eben vor Ort in der JVA, wir hören gleich von ihr in unseren Lokalnachrichten um 19:30.
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6: Die Sonne lässt sich heute noch mal ein bisschen Zeit, tut sich erstmal schwer. Es bleibt auch noch ein bisschen kühler. Dann wird es aber langsam ein bisschen heller. Am Nachmittag soll die Sonne dann doch mal durchblitzen. Schauen wir auf morgen. Da klettern die Werte nämlich dann wieder höher. Samstag haben wir dann auch wieder um die 30 Grad. Aktuell messen wir an unserer Wetterstation in Bonn-Beuel, Bechlinghofen 19,6 Grad. Schauen wir auf die Wetterstation oben auf dem Ölberg. Da ist es kühler mit 15,2 Grad. Und die Wetterstation am Drottersee in Troisdorf, die misst aktuell 21,2 Grad. Also da ist es durchaus ein bisschen wärmer. Und damit geht's raus auf die Straßen. 12:04 haben wir es. Radio Bonn, Rhein-Sieg-Verkehr. Vorsicht, die A61 Koblenz Richtung Mönchengladbach. Zwischen Dreieck Bad 9a Ahrweiler und Kreuz Meckenheim gesperrt. 3 Kilometer Stau werden uns da aktuell gemeldet und 60 Minuten Zeitverlust, sagen der ADAC und Straßen NRW. Die A555 Bonn-Köln zwischen Köln-Rodenkirchen und Kreuz-Köln-Süd. Hier haben wir noch 1 Kilometer Stau. Dann stockt der Verkehr auf der A565 Meckenheim-Bonn zwischen Poppelsdorf und Endenich und in der Gegenrichtung zwischen Tannenbusch und Endenich an der Baustelle. Stockenden Verkehr haben wir auch auf der B56 und zwar zwischen St. Augustin und Siegburg. In beide Richtungen steht hier ein bisschen länger. Ein Blitzer noch in der Bonner Nordstadt auf der Bornheimer Straße stadtauswärts. Und wenn ihr mehr seht, Staus oder Blitzer, bitte melden 0228 4007 111. Kommt gut und sicher ins Ziel.
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6: Hallihallo.

0: 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Wir sind am Donnerstagmittag und jetzt kommt so langsam wieder mehr Sonne raus und wir können so langsam wieder Badesachen zusammensuchen, oder Wettermann Carsten Brandt?
1: So ist das. Meine Badehose hängt noch im Wintergarten. Weißt du, da habe ich die dann demonstrativ zum Trocknen reingehängt. Also meine Hose ist schon startklar. Ich befürchte, oder das Ennertbad wird meinen Besuch dann wahrscheinlich morgen erwarten müssen. Temperaturen dann wahrscheinlich schon 28 Grad. Aber egal, was ihr macht, ihr könnt auch am Samstag rein, 30 bis 32 Grad, ist noch ein bisschen wärmer, dann Abkühlung. Kann man sich im Augenblick gar nicht so richtig vorstellen, aber es kommt jetzt doch wieder Wärme auf uns zu. Ne?
0: Aber der Sonntag könnte dann nochmal so eine kleine Schlechtwetterphase einläuten?
1: Susanne, das ist noch nicht so ganz sicher. Ein Modell zeigt 10 Liter pro Quadratmeter Regen. Ich würde sagen, ich freue mich, wäre toll für die Natur draußen. Andere Modelle, das amerikanische ganz frisch, zeigt, nee, nichts mit Regen, geht warm weiter. Nächste Woche dann 35 Grad. Also morgen, Susanne, ein Update, okay?
0: Alles klar, so machen wir das. Wettermann Carsten Brandt, dank dir. Und Badehose, ne, schon mal einpacken jetzt.
1: Schon mal einpacken, weghängen, ne? Das mache ich, ja.

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2: 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Da bekommt ihr von uns Ideen für jede Ferienwoche. Ferienreporter Sven Jaworek nimmt euch zum Beispiel mit an einen Ort, an dem euch Tiere auf die Schultern flattern.
3: Es gibt einen besonderen Tierpark in der Eifel, der Schmetterlingsgarten Eifalia in Blankenheim-Ahütte. Zwei Hallen. In beiden flattern tropische Schmetterlinge um euch herum und Ola Große Meininghaus vom Schmetterlingsgarten sagt, so richtig Berührungsängste haben die Schmetterlinge nicht.
4: Du hast halt direkten Kontakt auch manchmal, gerade hier durch die Blumen, wenn man die mitnimmt, wird man auch schon mal angeflogen. Und je nachdem, welche Farbtöne man trägt, dann wird man auch schon mal, also als Mitfahrgelegenheit durchs Haus.
3: Das Schöne bei Schmetterlingen, die machen ja keine Geräusche, ne? Die sind leise von Natur aus. Das ist also auch ein wunderbarer Ort, um runterzukommen.
4: Total, also zum Entspannen. Einfach mal, wenn man jetzt irgendwie gestresst ist oder so. Man ist einfach mal in einer ganz anderen Welt für einen Moment.
3: Und diese Atmosphäre könnt ihr jetzt auch wieder genießen im Schmetterlingsgarten Eifalia in Blankenheim-Ahütte.
2: Der Schmetterlingsgarten Eifalia. Hört sich klasse an, oder? Von Bonn aus braucht ihr übrigens eine gute Stunde dahin, sind 75 Kilometer.

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1: Mit Christoph Münch. Guten Tag. Frankreich kämpft weiter gegen Großbrände. Im Südwesten sind in der Nähe von Bordeaux 12.000 Einheimische und Urlauber evakuiert worden. Das Feuer war gestern in der Nähe des Beckens von Arcachon ausgebrochen. Die deutsche Wirtschaft warnt die Parteien vor einer Zusammenarbeit mit der AfD. Arbeitgeberpräsident Dulger sagte, er sehe im AfD-Programm keine Lösungen für die Probleme des Landes. Die Partei sei anti-Euro, anti-EU und pro-Russland. Damit könne eine Industrie- und Wirtschaftsnation wenig anfangen. Und jetzt das Wichtigste von hier. NRW-Justizminister Limbach war heute Vormittag in der JVA in Siegburg. Grund für seinen Besuch war ja der Hinweis eines Gefangenen am Montagabend über einen möglichen geplanten und gewalttätigen Aufstand in der JVA. Der wiederum hatte eine Razzia der Polizei zufolge. Katharina Hoffmann aus den News, was war da los?
2: Der Gefangene behauptete, dass mehrere Mitgefangene einen gewaltsamen Aufstand gegen die JVA-Beamten planen würden, vor allem mit Messern, die über die Mauer in die Anstalt geworfen worden seien. Außerdem sollen sie geplant haben, dabei aus der Anstalt zu fliehen. Als Motiv nannte er Hass gegen die Anstalt. Die Polizei durchsuchte die JVA am Dienstagabend, fand aber keine Waffen, dafür 4 Handys und wohl eine kleine Menge Drogen. Gewusst haben soll der Häftling das Ganze aus den Gesprächen in einer WhatsApp-Gruppe der Häftlinge. Er sagt außerdem, dass 2 Beamte für 2.600 Euro Handys in die JVA geschmuggelt haben sollen. Limbach betonte mehrfach, dass es sich lediglich um einen ersten Hinweis handelt.
1: Die Ermittlungen in dem Fall gehen also weiter. Eine 15-Jährige aus St. Augustin ist weg. Die Kreispolizei sucht nach ihr und bittet dabei auch um Hilfe der Menschen im Radio Bonn-Rhein-Siegland. Einen Link mit einem Foto des Mädchens auf dem Fahndungsportal NRW gibt's bei uns auf radiobonnrheinsieg.de. Sie wird bereits seit Samstag vermisst. Ihre Mutter sagt, sie würde sich gerne im Großraum Köln, in Düsseldorf und in Wuppertal aufhalten. Wer irgendwas darüber weiß, wo die 15-Jährige sein könnte oder sie vielleicht sogar gesehen hat, der sagt bitte der Polizeiwache in St. Augustin Bescheid. Wer in Wachtberg heute in den Himmel schaut, könnte die ein oder andere Drohne sehen, denn die Energieagentur Rhein-Sieg plant mehrere Drohnenflüge. Es soll herausgefunden werden, welche Dächer von öffentlichen Gebäuden sich am besten für Solaranlagen eignen. Die Gemeinde Wachtberg betont, bei diesen Flügen werden ausschließlich Daten der Kommunalbauten erfasst und natürlich die Datenschutzregeln eingehalten. 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
3: Am Nachmittag kommt immer mehr Sonne durch die Wolken raus. Man sieht schon, es ist schon wieder etwas heller geworden. Und dann gehen auch die Temperaturen wieder ein bisschen nach oben. Insgesamt heute aber noch der kühlere Tag der Woche. Ab morgen dann geht's höher. Samstag haben wir dann schon rund um 30 Grad. Wahrscheinlich kommen wir sogar ein bisschen drüber. Schauen wir noch an die aktuellen Temperaturen. Niederkassel-Ranzel 19,5 Grad. Auf dem Hartberg 18,8 Grad. Und in Bornheim-Wittig haben wir jetzt 20,7 Grad erreicht. 12.33 Uhr, Radio Bonn-Rhein-Sieg-Verkehr, die A61 Koblenz-Mönchengladbach zwischen Dreieck-Sinzig und Kreuz-Meckenheim. Bauarbeiten, nur eine Spur frei. Hier war vorhin für die Einrichtung der Baustelle gesperrt. 7 Kilometer Stau haben wir noch und aktuell 60 Minuten Zeitverlust. Die A555 Bonn-Köln zwischen Köln-Rodenkirchen und Kreuz-Köln-Süd 2 Kilometer Stau. Die A565 Meckenheim-Bonn zwischen Bonn-Poppelsdorf und Endenich stockend an der Baustelle. Auch in der Gegenrichtung von Tannenbusch bis Endenich stockender Verkehr. Hier braucht ihr ein bisschen länger. Die Nordbrücke ist ja gesperrt. Das Update, wo es klemmt auf den anderen Straßen. Die Kennedy-Brücke stockt da. Über die Kennedy-Brücke aktuell ab der Rheindorfer Straße und auch rüber nach Beul aktuell etwas mehr Zeit einplanen. Auf der Reuterstraße haben wir in beiden Richtungen stockenden Verkehr. Auch hier etwas mehr Zeit mitbringen. Von den Fähren gibt es aktuell keine Meldungen über übermäßig lange Wartezeiten. Blitzer haben wir noch neue. Auf der L333 Hennef Richtung Altorf wird geblitzt. Und zwar in Höhe Hennef-Donndorf, hat uns Claudia gemeldet. Und in Bonn-Beul auf der Stiftsstraße stehen sie Richtung Geisler. Mehr Staus, mehr Blitzer könnt ihr jederzeit melden. 0228 4007 111 ist die Nummer dafür.
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3: Tja, was war da los in der JVA Siegburg? War es ein Aufstand, der geplant war? Der NRW-Justizminister war vor Ort. Mehr Infos dazu gleich hier.

0: Radio Bonn Rhein-Sieg hier. 8 Minuten nach 12:30. Unsere Musikredaktionskollegin Annick Manoukian ist ja nach Manchester geflogen, dort gelandet, bei Iggy Kelly im Studio. Da werden die beiden zusammen ja unseren offiziellen Aktion Lichtblicke-Song schreiben und aufnehmen. Annick, wie ist denn die Lage bei euch?
1: Ja, hallo aus den heiligen Studiohallen hier in Manchester. Wir sind schon mittendrin im Songwriting und es ist total spannend, das alles hier mitzumachen. Also Iggy hatte schon eine super Songidee und an der arbeiten wir jetzt. Ich will aber auch noch nicht zu viel verraten, ehrlich gesagt.
0: Okay, du nicht, aber vielleicht bekommen wir ja was von Iggy heraus.
2: Ich will natürlich noch nicht zu viel verraten. Erstmal ist es irgendwie total surreal, dass wir hier gemeinsam in England sitzen. Das ist irgendwie total verrückt, aber auch richtig schön. Das Einzige, was ich auf jeden Fall sagen werde, ist, dass wir, glaube ich, alle viel mehr Liebe brauchen. Ich glaube, das ist so ein kleiner Hint schon mal zum Song. Ich will aber noch nicht zu viel verraten, weil ja, das muss auch spannend bleiben. Aber das sage ich schon mal. Wir brauchen alle viel mehr Liebe und müssen alle viel mehr Liebe schenken. Ich glaube, das ist sehr, sehr wichtig und die Message vom Tag.
0: Ja, danke Iggy. Die Message ist auf jeden Fall schon mal richtig und super. Und wir bleiben natürlich weiter gespannt.
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0: Viertel vor eins haben wir es. Radio Bonn Rhein-Sieg hier am Donnerstag. Erst die JVA Euskirchen, dann die JVA Rheinbach und jetzt die JVA in Siegburg. Alle drei haben offenbar mit Sicherheitslücken zu kämpfen. Erst am Dienstagabend durchsuchte die Polizei die Siegburger Anstalt, weil es Hinweise auf einen geplanten gewalttätigen Aufstand gegeben hatte. Deswegen war Justizminister Benjamin Limbach heute Morgen in der JVA Siegburg zu Besuch. Radio Bonn Rhein-Sieg-Reporterin Katharina Hoffmann, was sagt der Minister?
1: Der weist immer wieder darauf hin, dass es ja nur ein erster Hinweis sei, längst aber noch nichts bewiesen ist. Beim Gespräch mit dem Häftling am Montag behauptete dieser, dass seine Mithäftlinge einen gewaltsamen Aufstand gegen die Beamten planen würden, aus Hass gegen die Beamten. Dafür sollen sie sich Messer besorgt haben, nämlich durch Mauerüberwürfe. Während des Aufstands sollen sie dann auch versuchen wollen zu fliehen. Die JVA-Beamten glaubten dem Häftling hauptsächlich, weil er in der Vergangenheit schon mal Hinweise geliefert hat, die auch stimmten. Als die Polizei die Anstalt dann aber am Dienstagabend durchsuchte, fanden sie keine Waffen, aber 4 Handys und eine kleine Menge an vermutlich Betäubungsmitteln. Der Häftling hat auch gesagt, dass 2 der Beamten der Anstalt korrupt seien und für 2600 Euro mehrere Handys in die Anstalt geschmuggelt haben sollen. Ja, all das wird jetzt in weiteren Ermittlungen natürlich geprüft. Limbach verwies in dem Zug auch nochmal darauf, dass bald ohnehin eine Taschenkontrolle für die Beamten eingeführt wird. Weitere Sicherheitsmaßnahmen soll es in der JVA Siegburg aber erstmal keine geben.
0: Nachdem es in der JVA Siegburg am Montagabend einen Hinweis auf einen geplanten Aufstand gegeben hatte, äußerte sich heute dort auch Justizminister Limbach zu dem Vorfall. Infos von Katharina Hoffmann. Danke dir.

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1: Mit Sarah Heinz, guten Tag. Wenn morgen die Schule aus ist, dann sind fast alle Bundesländer in den Sommerferien. Und das heißt für viele, es geht nach Süden in den Urlaub. Von da kommen gerade aber teils erschreckende Nachrichten. Mehrere beliebte Urlaubsländer kämpfen nicht nur mit einer Hitzewelle und Temperaturen von mehr als 40 Grad, sondern auch mit Waldbränden. Christian Böder aus dem News-Team. In Südfrankreich mussten rund 10.000 Urlauber und Touristen ihre Ferienorte verlassen.
2: Das ist richtig. Grund ist ein Waldbrand in der Nähe der Stadt Bordeaux. Dort kämpfen mehrere hundert Feuerwehrleute gegen die Flammen. Die Behörden sagen, es gibt zwar keine Opfer, aber die Lage sei sehr ungünstig. 8 Campingplätze und Ferienzentren mussten wegen der Flammen geräumt werden. Dazu auch mehrere kleinere Gemeinden. Die ganze Region dort ist stark vom Tourismus geprägt. Unterschlupf bekamen die rund 12.000 Evakuierten in mehreren Notunterkünften in der Region. Der Brand bei Bordeaux ist aber nicht der erste Großbrand in dieser Sommersaison in Frankreich. Die verbrannten Flächen haben schon jetzt den neuen Rekordwert von 42.000 Hektar erreicht. Das ist etwa doppelt so groß wie die komplette Stadt Duisburg.
1: Auch Spanien hat ja seit Tagen schon mit großen Waldbränden zu kämpfen, unter anderem rund um die Hauptstadt Madrid.
2: Genau, von da kommt erstmal eine gute Nachricht. Wegen eines Waldbrandes bei Toledo, etwa 70 Kilometer südwestlich von Madrid, mussten mehrere tausend Menschen aus mehreren Gemeinden ihre Häuser und Wohnungen verlassen. Die meisten von ihnen können mittlerweile zurück. Das Feuer ist zwar noch nicht komplett gelöscht, aber es läuft gut, heißt es von den Behörden. Der größte Brand in Spanien tobt aber derzeit in der Provinz Guadalajara, also einige Kilometer nordöstlich von Madrid. Die Brände haben dort bereits 32.000 Hektar Vegetation eingeäschert. Und ein Ende der Brände ist nicht in Sicht, denn auf Spanien rollt die nächste Hitzewelle zu.
1: Danke, Christian, für die Infos. Mehr wichtige Meldungen sind das jetzt in der Zusammenfassung. Die EU hat wieder eine neue Millionenstrafe gegen Google verhängt. Wegen unfairer Geschäftspraktiken muss der Konzern eine Strafe von 890 Millionen Euro zahlen. Google soll laut EU-Kommission unter anderem mit seiner Suchmaschine die Konkurrenz widerrechtlich benachteiligt haben. Auch gegen Russland haben sich die EU-Länder wieder auf neue Sanktionen geeinigt. Geplant sind unter anderem mehr Maßnahmen gegen den russischen Finanz- und Energiesektor. Für russische Soldaten soll künftig außerdem ein Einreiseverbot gelten. Im vergangenen Jahr gab es bundesweit knapp 1,62 Millionen Alleinerziehende. Das sind rund 30.000 weniger als noch vor 10 Jahren. Nach Zahlen des Statistischen Bundesamts ist knapp jeder dritte alleinerziehenden Haushalt demnach armutsgefährdet. Bei Familien mit einem Elternpaar sei dieses Risiko deutlich niedriger. Die meisten Menschen in Deutschland sind offen dafür, dass KI in der Medizin eingesetzt wird. Nach einer Forsa-Umfrage im Auftrag der Barmer Krankenkasse stehen 71% der Befragten dem Einsatz von KI in diesem Bereich positiv gegenüber. 60% denken, dass künstliche Intelligenz die Versorgung von Patienten verbessern könnte. Ein menschlicher Arzt lasse sich nach Ansicht der meisten Befragten aber nicht ersetzen. Außerdem haben viele die Sorge, dass durch zu viel KI im Gesundheitsbereich persönliche Daten nicht mehr gut genug geschützt werden könnten.
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3: Mit Katrin Meyer-Sebastian. Eine 15-Jährige aus St. Augustin ist verschwunden, wird schon seit dem Wochenende vermisst. Die Kreispolizei sucht mit einem Foto nach ihr. Ihre Mutter denkt, sie könnte sich im Großraum Köln, in Düsseldorf oder Wuppertal aufhalten. Das vermisste Mädchen aus St. Augustin ist eins der Themen gleich in den nächsten News. Von hier um halb.
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4: Die erste Ferienwoche mit angenehmen, kühleren Temperaturen. Ja, nur für Freibad sind natürlich wärmere Temperaturen schöner. Aber die kommen. Morgen schon sonniger, wärmer. Samstag mit um die 30 Grad wieder ein richtiger Freibad- und Badeseetraum. Aktuell messen wir noch frischere 20 Grad in der Bonner Nordstadt. 16,2 sind es oben auf dem Ölberg und 20,4 in Bonn-Hoholz. 13 Uhr und 4 Minuten Radio Bonn-Rhein-Sieg-Verkehr A3 Köln-Frankfurt. Zwischen Lohmar und Bad Honnef-Linz haben wir 5 Kilometer stockenden Verkehr. A61 in Richtung Mönchengladbach, da hat es sich deutlich beruhigt. Zwischen Kreuz Meckenheim und Rheinbach haben wir jetzt noch 1 Kilometer und mindestens 10 Minuten Zeitverlust. A555 Bonn-Köln zwischen Köln-Rodenkirchen und Kreuz Köln-Süd 1 Kilometer Stau. Die A565 Meckenheim-Bonn zwischen Bonn-Poppelsdorf und Endenich stockender Verkehr in der Baustelle. Auch in der Gegenrichtung von Tannenbusch bis Ende nicht stockt der Verkehr. Blitze haben wir auch noch auf der L333 Hennef Richtung Eitorf in Höhe Donndorf und in Bonn-Beuel auf der Stiftstraße in Richtung Geislar. Mehr Staus, mehr Blitzer könnt ihr uns jederzeit melden. 0228 4007 111. Gute Fahrt.
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4: Es ist ja das Land, das in den letzten Jahren als absoluter Geheimtipp gehandelt wurde, Albanien. Jetzt inzwischen auch schon fast überlaufen, alle fahren sie ja hin. Ich hörte, es gebe da aber auch besonders gutes Essen und das präsentieren zwei Albaner in Bonn-Pennenfeld, Karin.
5: Ganz genau, es ist ein kleiner Kiosk oder Imbiss würde ich eher sagen, der sehr schön gemacht wurde und jetzt tatsächlich ein bisschen albanisches Essen mal präsentiert und ich fand es sehr interessant und schön.
4: Unsere Gastro-Expertin, unsere Gastro-Expertin Karin Krubeck ist da. Nicht Katrin, die hat die Nachrichten gemacht. Siehst du, deswegen bin ich durcheinander gekommen.
5: Genau.
4: Und Albanien und so, ne? So, du erklärst uns ein bisschen was über die albanischen Genüsse. Das hören wir nach zwei Songs.

0: Zwei Albaner, Brüder, Mitte 30, haben eine Baufirma und einer kocht gerne. Das hast du, liebe Karin, mir geschrieben, als ich fragte, was kannst du mir denn zum albanischen Imbiss im Pennfeld noch so erzählen heute?
1: Ganz genau.
0: Das also die Basisgeschichte jetzt mal und jetzt bitte zum Essen. Was gibt's denn da Leckeres?
1: Es sind zwei Albaner, folglich gibt es albanische Küche. Und tatsächlich steht auch die Mama in der Küche. Und die Jungs sagen, na, das Essen, was wir hier haben, das muss uns schon schmecken. Das muss halt so wie bei Mama sein. Also kocht Mama da auch. Aber es gibt auch noch einen weiteren Koch, weil der zum Beispiel dann auch die Pizza macht. Aber bleiben wir bei dem Albanischen. Die albanische Küche, ich weiß nicht, wie du es dir vorstellst.
0: Ich habe so gar keine Idee. Ich denke mal, es ist ja am Balkan.
1: Richtig.
0: Ein bisschen in der Richtung.
1: Genau, in die Richtung geht's auch. Und es ist halt sehr fleischlastig. Das muss man ganz klar sagen. Natürlich wird das dann hier in Deutschland oft ersetzt. Zum Beispiel Burek gefüllt mit Fleisch, wird dann hier auch mit Spinat gefüllt. Dass es Vegetarier eben essen können, solche Dinge. Aber ich meine, Cevapcici ist Cevapcici, so ist das halt. Und die gute alte Bratwurst ist eine gute alte Bratwurst. Und das sind diese leckeren, harten Rotwürste, die sehr gut gewürzt sind. Also das hat mir durchaus gut gefallen. Ich hätte jetzt mal gesagt, es ist sehr deftig. Es ist vielleicht nicht für jeden Tag was, aber ab und an finde ich das ja sehr lecker.
0: Jetzt hast du mir ja auch ein paar Bildchen gezeigt. Ich habe da so, so eine weißcremige Soße gesehen oder habe ich das falsch gesehen?
1: Was ja, ist das? Das hast du, aber tatsächlich Albaner würzen nicht mit so wahnsinnig vielen Gewürzen, wie man das vielleicht aus anderen Ländern kennt. Und sie essen neben Fleisch eben auch viele Milchprodukte, das heißt Sahne und Schmand, verfeinern das dann manchmal mit dem Paprika, der eben etwas Geschmack dann dran gibt, aber sehr viel mehr ist es dann auch schon nicht mehr.
0: Jetzt liegen die im Zentrum von vielen Schulen da im Pennfeld. Ja. Da wird mittags in der Schulzeit, denke ich mal, die Hölle los sein.
1: Genau.
0: Machen die auch besondere Angebote?
1: Ja, sie machen für Schüler Angebote. Einmal, dass sie ein bisschen kleinere Burger machen, zusammen mit Getränk und Pommes. Die bekommt man dann sehr, sehr günstig tatsächlich. Oder auch, wenn es mal schnell gehen muss für die Schüler, dass man mittags ein Viertel Pizza holen kann. Das sagt er, das passiert auch oft dann vier Mädels, vier Jungs, ne? Holen sich eine Pizza, dann wird geteilt und jeder kriegt ein Viertel. Und ich glaube, für den kleinen Hunger zwischendrin ist das eine feine Sache.
0: Und nett sitzt es sich auch noch.
1: So, und da war ich erstaunt, weil es ist ja am Ende des Tages ein Imbiss, sage ich. Und die Inneneinrichtung, die Stühle, so richtig schöne, dicke Lederstühle, da dachte ich direkt, ach, hier kann ich aber auch sitzen bleiben. Also bring mir doch noch ein Essen, wäre für mich okay jetzt.
0: Ne? Hört sich gut an. Sag mal, wo genau im Pennfeld finde ich den Imbiss?
1: Oh, da überfragst du mich jetzt? Ich weiß tatsächlich gar nicht, wie die Straße heißt. Es tut mir leid. Ich
0: okay.
1: Muss es googeln.
0: Wir liefern es nach. Dann lasst es euch mal schmecken. Mehr Infos dazu auf radiobonnrheinsieg.de.
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0: War jetzt eben auch ein bisschen unfair, hier Karin so zu überfahren, zu sagen, wo ist denn das genau im Pendel? Ich bin ja in Gosesberg aufgewachsen, ich kenne mich da ein bisschen besser aus. Aber sag, du hast es nachgeguckt, kannst es nachliefern.
1: Natürlich, Max-Planck-Straße 9. Ich komme halt nicht aus Gosesberg, ich gebe das einfach ins Navi ein, das war's, vergessen.
0: Also da findet ihr den Albaner-Imbiss, der Tipp von Gastro-Expertin Karin Krubeck.

0: 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Es gibt neue Musik und zwar von ihm hier. Adam Lambert, der macht einfach das, worauf er Lust hat. Mal Musical-Darsteller, mal Frontman bei Queen, mal Solo-Künstler. Und sein neues Album ist draußen mit dem ganz simplen Titel Adam. Und im Interview hat er erzählt, wie er an dieses Album rangegangen ist.
1: Das ganze Album hat eine dunklere Stimmung. Zurzeit haben viele Menschen Ängste, viele Menschen leiden, Menschen sind sich unsicher. Es gibt einfach viele dunkle Einflüsse zurzeit. Und mit der Popmusik hast du zwei Wege zur Auswahl. Du kannst Musik machen, die das alles ignoriert, oder du machst Kunst, die die Situation konfrontiert und hilft, damit umzugehen. Und ich wollte eben ein Album machen, das einen dunkleren Ton hat und damit für die Leute eine Art Medizin sein kann.
0: Und diese dunklere Seite, die kommt auch musikalisch durch. Da gibt es elektronische Klänge, da gibt es rockige E-Gitarren. Bleibt aber trotzdem alles schön poppig. Zum Beispiel auch Under the Rhythm. Schwierig. Der überrascht mit einer bekannten Melodie, nämlich von Around the World von ATC.
1: Es war ein glücklicher Zufall. Der Song war schon fertig, bevor das Sample dazu kam. Und als wir den Song aufgenommen haben, hatte ich die ganze Zeit diese Melodie im Ohr. Wegen der ähnlichen Akkorde. Ich und mein Produzent waren so aufgeregt darüber, dass wir die Melodie einfach in den Song packen mussten. So catchy ist sie.
0: Tja, und da kriegt ihr jetzt gleich einen Ohrwurm. Adam Lambert, sein neues Album Adam. Hier kommt sein neuer Song Under the Rhythm für euch im besten Mix bei Radio Bonn Rhein-Sieg.

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1: Mit Katrin Meyer-Sebastian. Guten Tag. Frankreich kämpft weiter gegen Großbrände. Im Südwesten sind in der Nähe von Bordeaux 12.000 Einheimische und Urlauber evakuiert worden. Das Feuer war gestern in der Nähe des Beckens von Arcachon ausgebrochen. Die deutsche Wirtschaft warnt die Parteien vor einer Zusammenarbeit mit der AfD. Arbeitgeberpräsident Dulger sagte, er sehe im AfD-Programm keine Lösungen für die Probleme des Landes. Die Partei sei anti-Euro, anti-EU und pro-Russland, so Dulger. Damit könne eine Industrie- und Wirtschaftsnation wie Deutschland wenig anfangen. Und jetzt das Wichtigste von hier. NRW-Justizminister Limbach hat am Morgen die JVA in Siegburg besucht. Nach dem Großeinsatz der Polizei und dem möglicherweise verhinderten Gefangenenaufstand hatte er seinen Urlaub unterbrochen, um sich vor Ort ein Bild zu machen. Ein Insasse hatte ja davor gewarnt, dass mehrere Mitgefangene einen bewaffneten Aufstand gegen die JVA-Beamten planen würden. Dazu wollten sie wohl auch Messer einsetzen. Außerdem sollen sie geplant haben, aus der JVA zu fliehen. Als Motiv wird Hass gegen die Anstalt angenommen. Die Polizei hatte die JVA am Dienstagabend gründlich durchsucht, aber keine Waffen gefunden, stattdessen 4 Handys und eine kleine Menge Drogen. Der Hinweisgeber behauptete auch, 2 Beamte hätten die Handys gegen Bezahlung in die JVA geschmuggelt. Das sei aber noch nicht bestätigt, betonte der Minister. Die Ermittlungen in Siegburg dauern an. Eine 15-Jährige aus St. Augustin ist verschwunden. Die Kreispolizei sucht nach ihr und bittet um Hilfe der Menschen im Radio Bonn-Rhein-Sieg-Land. Einen Link mit einem Foto des Mädchens auf dem Fahndungsportal NRW gibt es bei uns auf radiobonn-rhein-sieg.de. Sie wird schon seit Samstag vermisst. Ihre Mutter sagt, sie würde sich gerne im Großraum Köln, in Düsseldorf und in Wuppertal aufhalten. Wer etwas über das Mädchen weiß oder wo die 15-Jährige sein könnte oder sie vielleicht gesehen hat, der sagt bitte der Polizeiwache in St. Augustin Bescheid. Hoher Besuch heute für Bauernhöfe hier im Radio Bonn-Rhein-Sieg-Land. NRW-Landwirtschaftsministerin Silke Gorrissen ist heute bei landwirtschaftlichen Betrieben in Lohmar und in Meckenheim zu Gast. Die stellen dort ihre Arbeit vor, zum Beispiel wie neue Erdbeersorten modern und ressourcenschonend gezüchtet werden können. Die Besuche von Gorrissen sind Teil ihrer NRW-Ist-Gut-Kampagne. Damit soll gezeigt werden, wie frische und hochwertige Lebensmittel in der Region hergestellt werden, heißt es vom Ministerium. 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
2: Jetzt am Nachmittag kommt dann immer mehr Sonne auch mal durch die Wolken durch. Dann gehen die Temperaturen auch noch ein bisschen weiter rauf. Insgesamt ist aber heute noch einer der kühleren Tage der Woche. Ab morgen aber dann geht's höher. Samstag haben wir wieder um die 30 Grad, wahrscheinlich sogar darüber. Aktuell messen wir in Niederkassel-Ranzel 18,9 Grad, auf dem Bonner Hartberg 20,2. 13.33 Uhr, Radio Bonn, Rhein-Sieg-Verkehr, Vorsicht A3, Köln Richtung Frankfurt. In der Einfahrt Königsforst, Gefahr durch Reifenteile auf der Fahrbahn. Die A3 Köln-Frankfurt zwischen Lohmar und Kreuzborn-Siegburg, noch 2 Kilometer stockender Verkehr. A61 Richtung Mönchengladbach zwischen Kreuz Meckenheim und Rheinbach, 1 Kilometer stockend. A555 Richtung Köln zwischen Köln-Rodenkirchen und Kreuz Köln-Süd, 1 Kilometer stockend. Die A565 Meckenheim-Bonn zwischen Bonn-Poppelsdorf und Bonn-Endenich stockt es in der Baustelle. Auch in der Gegenrichtung von Tannenbusch dann bis Endenich haben wir doch zähfließenden Verkehr. Dann die Kennedy-Brücke. Es stockt über die Kennedy-Brücke rüber nach Bonn ab der Kommbahnstraße und auch rüber nach Beul. Da läuft es gerade etwas zäher. Von den Wartezeiten von den Fähren haben wir im Moment nichts übermäßig Langes gemeldet bekommen. Blitzer L333 Hennef Richtung Altorf in Höhe Donndorf und in Bonn-Beul auf der Stiftstraße Richtung Geisler stehen sie. Mehr Staus und Blitzer könnt ihr uns melden. 0228 4007 111. Gute Fahrt.
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2: So, und was

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2: Der Campingplatz am Wisseler See am Niederrhein vor Kleve, der war richtig cool, sagen unsere Campingtesterinnen Laura und Kim. Jetzt sind sie mit Wohnmobil Bertha in die Eifel weitergefahren, zum Eifelcamp am Freilinger See. Das ist so von Bonn aus in einer guten Stunde zu erreichen. Und Laura und Kim nehmen uns mal mit auf diesen Campingplatz und verraten vielleicht auch schon mal, wie der Plan für heute Abend aussieht. Was ist denn so auf den ersten Blick das Beste?
3: Hallo. Hört ihr, wie es hallt? Wir stehen hier gerade in unserem eigenen Privatbad.
4: Ja, das ist direkt auf unserer Parzelle mit Mega. Dusche.
3: Riesendusche, ja. Begehbare Dusche, ja. So, jetzt gehen wir mal raus.
4: So, sind wir direkt auch auf unserem Platz. Wir haben unsere Bertha, unser Wohnmobil, auch schon schön geparkt. Tische und Stühle stehen auch schon.
5: Ja. Die haben hier, was mir aufgefallen ist, die haben hier süße Wegenamen.
4: Ja.
5: In welchem Weg wohnen wir nochmal?
4: Wir wohnen im Marderweg.
5: Im Marderweg, der ist relativ in der Nähe. Also wenn du den Schmetterlingsweg hochfährst, am Hirschweg vorbei und am Frischlingsweg, dann kommst du irgendwann hier hin.
4: Ja. So, und wir checken jetzt erstmal aus, wie unsere Nachbarn so drauf sind. Wir wollten uns kurz in der Nachbarschaft...
6: Ich versuche gerade meine Haut zu pflegen.
5: Stören wir dich bei... Du hast gerade eine Gesichtsmaske. Oh je. Wir sind Kim und Laura. Wer bist du?
6: Britta.
4: Britta. Hallo. Hi. Britta. Seit wann seid ihr denn hier?
6: Wir sind gekommen am Sonntag.
3: Schön. Und ist gut hier?
6: Ja, also ich bin tatsächlich auf einem Nostalgietrip. Dieser Wohnwagen ist von 1999 und meine erste Tochter ist von 1999. Und der gehörte meinen Eltern. Und tatsächlich habe ich es dieses Jahr geschafft. Meine Eltern sind 84 und die haben da oben so eine Hütte und tagsüber wohnen wir hier.
4: Ach, wie schön.
6: So wie früher.
5: Voll die süße Geschichte, oder?
4: Ja, mega.
5: Kleines Fazit, wie finden wir es hier?
4: Schön. Also es ist auf jeden Fall sehr ruhig. Der Platz ist toll mit unserem Privatbad. Das ist echt ein Gamechanger, muss ich sagen. Also
5: ja. Kim, die Redaktion hat mir eben eine Nachricht geschickt. Die wollten wissen, was bei uns heute Abend noch so geht. Also ich würde sagen, werden wir heute Abend natürlich noch weiterarbeiten. Kim, man hört, dass du die Bierflaschen aufmachst. Was ist denn nicht in Ordnung mit dir?
4: Mann!
5: Ja, was machen wir?
4: Ja, wir essen noch schön.
5: Und wir trinken Bier. Und
4: wir trinken
5: was
4: Bier.
5: Was wollt ihr denn von uns?
4: Na, drei.
5: Jetzt Feierabend, lass uns in Ruhe. Tschüss.
4: Ciao.
2: Ja, kann man mal machen, ne? 13:30, Feierabend. Genieß es, das Eifelcamp am Freilinger See. Spontan heute hin eher schwierig. Der Campingplatz ist nämlich nahezu ausgebucht. Vorhin habe ich aber mal geschaut auf der Website. Ein kleiner Naturwagen, also ein kleines Mobilheim für zwei, war da noch zu kriegen für 3 Nächte ab heute. Kosten 334 Euro. Und wenn ich so auf die Woche vom 6. August blicke, nur einen Stellplatz suche, 6 Nächte, kriege ich auch noch was. Kostet dann knapp 140 Euro. Also,
0: jetzt
2: geht
0: neu
2: noch was.
0: Bei uns. 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
1: Nico Santos, why don't you stay?
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0: aktuell haben wir ja ein Sommerparadies bei diesen Temperaturen hier bei uns. Aber nächste Woche wird es schon wieder wahrscheinlich richtig, richtig warm hier. Auch im Radio Bonn Rhein-Siegland. Und genau darum geht es bei dir, Anthony, nachher ab 15 Uhr in der Sendung.
1: Jawohl, so sieht's aus. 14. Ab 14 Uhr fange ich an, aber ungefähr so 17.30 Uhr rum geht's dann richtig aktiv darum bei mir. Da geht's vor allen Dingen um das Thema Hitze. Wir hatten extrem viele und das muss man einfach sagen, das ist eine ganz harte Zahl, aber wir hatten fast 7.000 Hitzetote nur innerhalb eines dreimonatigen Spektrums bisher in diesem Jahr. Und die Tendenz ist einfach weiter steigend und deswegen haben wir uns gefragt, wie sieht es denn eigentlich aus in den Kommunen? Wie gut sind die vorbereitet, wenn jetzt wieder was passiert? Weil wir hatten ja auch die Eindrücke aus den Krankenhäusern, den Altenheimen, dass die alle überfordert waren. Und deswegen habe ich mich mit dem Klimabündnis Rhein-Voreifel getroffen und habe mit denen so ein bisschen konkreter darüber gesprochen, was muss eigentlich getan werden. Wir haben geguckt, wie sieht es eigentlich aus in den Kommunen? Und da muss man leider sagen, das ist zum Teil erschreckend. Also viele haben nicht mal einen Hitzeaktionsplan und das ist eigentlich so das Mindeste. Wir haben aber auch über das Positivbeispiel, also es ist nicht alles Schwarzmalerei, wir haben auch über das Positivbeispiel Frankreich gesprochen, die auch mal nach einer Hitzewelle 15.000 Tote hatten 2003 und die haben dann umgedacht und da ist es dann deutlich besser geworden.
0: Ich habe auch gute Sachen gesehen aus Rom, ganz viele Bäume wurden da gepflanzt, das ist ja auch mega heiß.
1: Ja, auch
0: und
1: das.
0: Und haben auch so Stelen, wo so Wassersprühungen rauskommt. Also, ihr erfahrt ganz viel nachher bei Anthony, der übernimmt ab 14 Uhr. Ich bin raus, ich bin Susanne Schubert aus Gewerkner. Ciao, ciao.

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1: Mit Sarah Heinz, guten Tag. Google hat wieder einmal Stress mit der Europäischen Union. Die EU-Kommission hat den US-Konzern zu einer Strafe von 890 Millionen Euro verdonnert. Es geht demnach um Wettbewerbsverstöße. Christian Böder aus dem News-Team. Abgestraft wird Google unter anderem ja, weil das Unternehmen seine eigenen Dienste bei Suchanfragen bevorzugt.
2: Genau, die EU hat damit ein Problem, denn bei uns gibt es ein Gesetz, das sagt, große oder einflussreiche Digitalunternehmen müssen die Dienste von Drittanbietern genauso behandeln wie die eigenen. Dadurch soll es mehr Wettbewerb im Online-Bereich geben. Andere Unternehmen sollen die Möglichkeit bekommen, Innovationen voranzutreiben, sagt EU-Digitalkommissarin Henna Virkkunen. Google hat aber dagegen verstoßen und die eigenen Suchmaschinen etwa bei Anfragen nach Shopping, Hotels oder Sportergebnissen bevorzugt. Strafe muss Google außerdem zahlen, weil es App-Entwicklern verbietet, Kunden kostenlose oder günstigere Angebote zu zeigen, die nicht über den Google Play Store zu bekommen sind.
1: 890 Millionen Euro sind für uns Normalbürgerinnen und Bürger ja eine enorme Summe.
2: Richtig, aber Technologieriesen wie der Google-Mutterkonzern Alphabet zahlen solche Strafen salopp gesagt aus der Portokasse. Allein im zweiten Quartal hat Alphabet 104 Milliarden Euro Umsatz und 98 Milliarden Euro Gewinn gemacht. In beiden Fällen ein enormer Sprung nach oben. Vor allem boomt laut Unternehmen das Cloud-Geschäft. Grund dafür ist Googles hauseigene KI Gemini, die immer weiter wächst. Und weil KI gerade von Unternehmen stark nachgefragt wird, will Alphabet noch in diesem Jahr bis über 175 Milliarden Euro in die Entwicklung reinstecken. Trotz solcher Schocknachrichten wie zuletzt vom Entwickler OpenAI, wo zwei KIs sich selbstständig gemacht und eine Online-Plattform angegriffen hatten.
1: Danke, Christian. Mehr Meldungen jetzt kurz und kompakt. Durch den Iran-Krieg geht es mit den Öl- und damit auch mit den Spritpreisen wieder nach oben. Laut dem ADAC ist Diesel im Vergleich zur Vorwoche um fast 10 Cent teurer geworden, der Liter Super E10 um knapp 6 Cent. Deswegen wird die Forderung nach einem Spritpreisdeckel wieder lauter. Der deutsche Batteriehersteller Varta steht offenbar kurz vor der Zerschlagung. Eine Gläubigergruppe will unter anderem das Geschäft mit Haushaltsbatterien aus dem Unternehmen rauslösen. In den letzten 2 Jahren hatte Varta sich neu aufgestellt, um eine Insolvenz zu vermeiden. Bisher fehlen aber Geldgeber. Morgen Vormittag könnte der DFB Jürgen Klopp als neuen Bundestrainer verkünden. Kurz vor der angekündigten Pressekonferenz sollen noch Gesellschafter und Aufsichtsrat zusammenkommen, um den Vertrag abzusegnen. Der soll wohl bis 2030 gelten. Und wir bleiben beim Thema Fußball. Der Fall der roten Karte gegen den Stürmer Balogun bei der WM ist noch nicht erledigt. Norwegens Fußballverband hat jetzt eine formelle Beschwerde bei der FIFA angekündigt. Man wolle die Einmischung von US-Präsident Trump nicht ignorieren, heißt es. Nach einer roten Karte gegen den amerikanischen Topstürmer Balogun hatte Trump den FIFA-Chef Infantino angerufen und darum gebeten, die rote Karte und die damit verbundene Sperre zurückzunehmen. Ein Tag später ist genau das passiert. Infantino behauptet bis heute, der Fall sei regulär von den zuständigen Gremien überprüft worden. Beweise hat er nicht.
0: Und jetzt das Wichtigste von hier.
3: Mit Katrin Meyer-Sebastian. Hass auf die JVA und auf die Mitarbeiter dort in Siegburg. Das könnte das Motiv gewesen sein für einen geplanten bewaffneten Aufstand im Siegburger Gefängnis. Bestätigt ist aber noch kaum etwas. Das betonte heute NRW-Justizminister Limbach bei einem Besuch in der JVA. Die Ermittlungen nach der Durchsuchung der JVA laufen. Eins der Themen gleich in den nächsten News von hier um 9:30.
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4: Laut unserem Wettermann Carsten Brandt soll das jetzt im Laufe meiner Sendung immer schöner werden. Deswegen, ich werde das genau für euch im Blick behalten. So ein paar kleine blaue Stellen kann ich aktuell hier in Bonn-Dransdorf erkennen. Sonst haben wir weitestgehend aber noch viele Wolken, die unterwegs sind. Temperaturmäßig, da bewegen wir uns aktuell so um die 22 Grad. Was die Höchstwerte angeht, sind vereinzelt aber auch noch unter der 20-Grad-Marke. Wie zum Beispiel aktuell auf dem Bonner Venusberg mit 19,4. Oder auf dem Ölberg mit 17,4. Blick Richtung Wochenende schon mal, sowohl morgen als auch übermorgen. Da sieht es danach aus, als hätten wir viel Sonne dabei und die Temperaturen dann auch wieder langsam am Steigen Richtung 30 Grad. Der ausführlichste Verkehrsservice für Bonn und den Rhein-Sieg-Kreis. Wir starten rein mit Stau auf der A4 Richtung Aachen zwischen Kreuz Köln-Gremberg und Köln-Eiffeltor. 2 Kilometer. A555 Richtung Köln zwischen Köln-Rotenkirchen und Kreuz Köln-Süd. 1 Kilometer. Und die A565 Richtung Meckenheim zwischen Kreuz Bonn-Nord und Bonn-Endenich. Auch hier 1 Kilometer Stau. Dann habe ich noch eine Warnmeldung reinbekommen gerade. A4 Richtung Aachen zwischen dem Kreuz Köln-Süd und Köln-Eiffeltor. Hier Gefahr durch eine Stoßstange auf der Fahrbahn. Und dann habe ich aktuell noch einen Stau für euch und zwar von der Kennedy gerne die Brücke. Da aktuell, wenn ihr von Beul Richtung Bonner Zentrum unterwegs seid, dauert es ungefähr eine Viertelstunde länger. Es staut sich zurück bis zur Niederkasseler Straße. Auch schon leichter Stop and Go ab Vielich. Wenn ihr noch mehr gesehen habt, Staus, Blitzer, alles weitere, meldet es einfach jederzeit. Das geht über die 0228 4007 111. Gute und vor allem sichere Fahrt euch.
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4: Einen wunderschönen Donnerstagnachmittag euch allen. 5 a.m. jetzt von Michael Schulte. Kommt gut durch.

0: Hattet ihr eigentlich damals ein Lieblingsspielzeug? Heute startet Toy Story 5 in unsere Kinos. Cowboy Woody und Captain Buzz Lightyear sind darin schon etwas in die Jahre gekommen. Wäre das nicht aber cool, wenn Spielzeuge wirklich reden könnten? Unser Hannes ist davon überzeugt.
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2: Ich glaube ja, Spielzeug hat Gefühle. Ich habe immer noch meinen Barney Junior von früher. Das ist eigentlich ein Stoffhund, aber heute sieht er eher aus wie eine Mischung aus Wollmaus und Bimsstein. Aber ich lieb den, ne? Wenn er mich so mit seinem Auge anguckt, eins hat er ja noch, da bin ich sofort wieder fünf und wachse in seinen Pfoten. Ich kann den nicht wegtun, ne? Der wohnt bei mir im Schrank und wenn ich den Schrank aufmache, habe ich den Impuls, den kurz zu knuddeln, ne? Sonst fühlt er sich ja gar nicht mehr richtig geliebt. Ich weiß, das sind nur Dinge, aber ihr kennt das doch, wenn wir die trotzdem vermenschlichen, ne? Wenn wir uns so bei unserem alten Fahrrad entschuldigen, weil wir das bei Kleinanzeigen verticken. Oder wenn das Auto erst nicht anspringt und dann plötzlich doch und dann tätschelt man das so aufs Armaturenbrett. Ah, danke, dass du angesprungen bist. Ja, dieses rostige Rost. Ey, selbst die Lieblingstasse im Büro hat einen besonderen Platz im Herzen. Gut, die berührt man ja auch mit seinen Lippen. Noch intimer und man müsste den Vater der Tasse um den Henkel seiner Tochter fragen. Also immer dran denken, Dinge sind auch nur Menschen.
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1: Mit Katrin Meyer-Sebastian. Guten Tag. Die EU verhängt eine 890 Millionen Euro Strafe gegen Google. Nach Ansicht der Europäischen Kommission hat der US-Konzern mit seiner Suchmaschine und dem App-Marktplatz Google Play Wettbewerbsregeln verletzt und seine Konkurrenz widerrechtlich benachteiligt. Eine Schlägerei zwischen rund 10 Passagieren hat ein EasyJet-Flugzeug auf dem Weg nach Liverpool zur Umkehr nach Teneriffa gezwungen. Der Pilot habe sich etwa 30 Minuten nach dem Start zur Umkehr entschieden, weil die Sicherheit an Bord gefährdet war. Das teilte der Verband der spanischen Fluglotsen auf X mit. Und jetzt das Wichtigste von hier. Hass gegen Beamte, das war wohl das Motiv einiger Insassen der JVA Siegburg. Sie hatten womöglich einen gewaltsamen Aufstand geplant. Der Hinweis darauf kam von einem Mithäftling. Daraufhin hatten ja rund 100 Polizeibeamte am Dienstagabend die Anstalt durchsucht und 4 Handys und wohl eine kleine Menge Drogen gefunden. Waffen fanden sie nicht. Heute hat sich NRW-Justizminister Benjamin Limbach vor Ort informiert. Katharina Hoffmann aus dem News-Team von Radio Bonn-Rhein-Sieg war auch dabei.
2: Der Hinweisgeber sprach von Messern, die wohl über die Mauer in die JVA geworfen worden seien. Außerdem beschuldigte er 2 Beamte der Korruption. Sie sollen für 2.600 Euro mehrere Handys in die JVA gebracht und an die Insassen verkauft haben. Gewusst haben soll der Häftling das Ganze aus Chats einer WhatsApp-Gruppe der Häftlinge. Limbach betonte mehrfach, dass es sich erstmal nur um einen Hinweis handle. Man müsse die weiteren Ermittlungen abwarten.
1: Weitere Sicherheitsmaßnahmen in der JVA Siegburg sind vorerst nicht geplant, heißt es. Im Radio Bonn-Rhein-Siegland sind ganz schön viele Autos unterwegs, vor allem im Rhein-Sieg-Kreis. Das berichtet das Landesamt für Statistik. Das ist grundsätzlich so. In ländlichen Kreisen haben die Menschen mehr Autos als in Großstädten, denn da gibt es ja andere Möglichkeiten, um von A nach B zu kommen, heißt es. Entsprechend unterschiedlich ist auch die Entwicklung der Zahlen. In Bonn sinkt die Zahl der Autos seit Jahren, zuletzt auf rund 540 pro 1000 Einwohnerinnen und Einwohner. Im Rhein-Sieg-Kreis hingegen steigt sie seit Jahren. Zuletzt gab es hier knapp 630 Autos pro 1000 Einwohner. Platz 1 in NRW geht an Euskirchen mit über 830 Autos. Das liegt aber an der Autovermietung Avis, die ihre Wagen hier anmeldet. Ohne die gewerblichen Autos geht Platz 1 an den Kreis Olpe. Am Himmel über Wachtberg sind heute öfter mal Drohnen unterwegs. Die Energieagentur Rhein-Sieg hat für heute mehrere Drohnenflüge geplant. Sie will so herausfinden, welche Dächer an öffentlichen Gebäuden am besten für Solaranlagen geeignet sind. Die Gemeinde Wachtberg betont, bei den Flügen werden ausschließlich Daten der Kommunalbauten erfasst und die Datenschutzrichtlinien streng eingehalten. 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
3: Das gibt's nochmal von unserem Wettermann Carsten Brandt.
4: Anthony, hallo.
3: Hi.
4: Ja, du siehst, die Wolkenlücken werden größer, also blaue Phasen, immer mehr Sonne. Ich denke 24, 25 Grad. Ich bin heute Abend noch auf dem Tennisplatz draußen. Freue mich drauf, wird sicherlich angenehm.
3: Da freuen wir uns alle drauf. Aktuell sind wir noch bei rund um die 20 Grad unterwegs. Zum Beispiel auf dem Bonner Hartberg oder auch in Bad Honnef-Igelienberg mit 20,3 Grad. Der ausführlichste Verkehrsservice für Bonn und den Rhein-Sieg-Kreis. Warnmeldung A4 Richtung Aachen. Rodenkirchener Brücke, hier Gefahr durch ein liegen gebliebenes Fahrzeug auf der linken Spur. Deswegen haben wir da auch aktuell 4 Kilometer Stau und es dauert ungefähr eine Viertelstunde länger. Dann haben wir noch Stau aktuell auf der A3 Richtung Frankfurt zwischen Loma und Kreuzborn-Siegburg 1 Kilometer. Die A555 Richtung Köln zwischen Köln-Godorf und Kreuz-Köln-Süd 1 Kilometer. Und die A565 Richtung Meckenheim zwischen Kreuzborn-Nord und Bonn-Endenich hier auch nochmal 1 Kilometer Stau. Dann gibt es noch ein kleines Update für euch von der Kennedy-Brücke, denn da dauert es aktuell eine Viertelstunde länger, wenn ihr von Beuel Richtung Bonner Zentrum unterwegs seid. Es staut sich zurück über die Kreuzung Niederkasseler Straße sogar noch ein bisschen hinaus. Ein bisschen Stop and Go haben wir auch schon in Fiedig, deswegen da die lange Wartezeit. Sonst aktuell alles frei. Wenn ihr noch was gesehen habt, meldet es gerne jederzeit über die 0228 4007 111. Hat die Claudia zum Beispiel gemacht und uns einen Blitzer gemeldet. Auf der L333 Richtung Eitorf, Höhe Hennef-Dondorf wird da geblitzt. Sicherung, gute Fahrt euch.
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3: Und nachdem Claudia sich quasi hier jetzt in die Mrs. Know-It-All-Liste eingetragen hat, indem sie wusste, wo natürlich der Blitzer steht, habe ich jetzt den Mr. Know-It-All, Teddy Swims, hier für euren Feierabend.

0: Wer aktuell nicht weggeflogen ist, kann seine Ferien zu Hause richtig schön machen und einfach mal ins Kino gehen. Da bekommen eure Kinder mit Limo-Eis und Popcorn das All-Inclusive-Paket. Und ganz nebenbei gibt's auch noch einen Familienfilm, der ansteht. Toy Story Teil 5. Der zweite Kinostart der Woche, den euch Thomas Bremser vorstellt, ist dann eher ausschließlich was für die Älteren.
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2: Ich bin Woody, ich komme in friedlicher Absicht. Ich habe hier mal gewohnt.
3: Spielzeug-Cowboy Woody und Spacer Ranger Buzz sind wieder da. Auch im 5. Toy Story-Teil wollen sie Kindern eine Freude machen. Doch die kleine Bonnie hat nur noch Augen für Lilipad, ein Tablet in Form eines Frosches. Die Spielzeuge haben Angst, aussortiert zu werden und wollen Lilipad zur Rede stellen.
4: Ich werde mir diese Lilipad mal vorknöpfen und sie darüber in Kenntnis setzen, wie die Dinge hier laufen.
3: Auch Toy Story 5 ist perfekt animiert, unterhaltsam und behandelt ein Thema, mit dem sich Eltern und Kinder identifizieren können.
5: Ich hatte noch nie einen Orgasmus.
3: Chérie, ich komme, die Erfindung der Lust, ist eine französische Komödie, in der Fanny und Tom erstmals ganz offen über ihr Sexleben reden.
6: Du bist in 20 Jahren nie gekommen?
5: Nein.
3: Der ehemalige Erfinder und Ingenieur ist überrascht, schockiert, aber dann doch sehr hilfsbereit.
6: Ich hab eine Überraschung. Ich hab dir ein Sexspielzeug gebaut.
3: Ein deutsches Ehepaar erfand vor rund 10 Jahren den Vibrator Womanizer. Darauf basiert die Komödie Chérie. Die ist zwar schlüpfrig, aber überhaupt nicht ordinär.
6: Und du hebst ab bis zu den Sternen.
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1: Mit Sarah Heinz, guten Tag. Es ist eine Spirale, die schon seit Tagen anhält. Die USA attackieren Ziele im Iran, die iranischen Revolutionsgarden schlagen zurück und die Ölpreise steigen. Und das spüren wir auch an den Zapfsäulen. Deswegen werden immer wieder Rufe laut, die Spritpreise zu deckeln, wie jetzt aus den Reihen der SPD. Mehr dazu hat Christian Böder.
2: Eigentlich hatte Bundeswirtschaftsministerin Reiche schon gestern die Debatte um weitere Entlastungen bei den Spritpreisen beenden wollen. Maßnahmen wie zuletzt der Tankrabatt kosten den Staat Milliarden. Die sind laut Reiche im Bundeshaushalt einfach nicht mehr drin. Ausgerechnet der Koalitionspartner heizt die Debatte aber weiter an. Der wirtschaftspolitische Sprecher der SPD-Bundestagsfraktion Roloff sagte der Deutschen Presseagentur, der Spritmarkt funktioniere nicht mehr so, wie ein funktionierender Wettbewerb es tun sollte. Die Preise an den Tankstellen reagierten schnell nach oben, aber viel zu langsam nach unten, sagte er. Er verwies, wie schon andere Politiker in den vergangenen Wochen zuvor, auf unseren Nachbarn Luxemburg. Dort gibt es einen gesetzlich festgelegten Maximalpreis für Benzin, Diesel und Heizöl. SPD-Fraktionsvize Zorn haut in die gleiche Kerbe. Wo der Markt nicht funktioniert, sollte der Staat eingreifen, sagte er bei NTV. Auch in Frankreich explodieren die Spritpreise. Die Regierung in Paris hat deshalb den Energiekonzern Total zu einem Spritpreisdeckel aufgefordert und der macht mit. Ab sofort kostet Benzin maximal knapp 2 Euro und Diesel maximal 2,25 Euro an allen 3.300 Tankstellen von Total.
1: Danke, Christian. Noch mehr Meldungen sind das im Überblick. Nachdem die USA und Saudi-Arabien ein Abkommen zum gemeinsamen Aufbau eines Atomprogramms abgeschlossen haben, gibt es jetzt eine überraschende Wendung. Laut US-Präsident Trump greife der Deal erst, wenn sich die Beziehungen zwischen Saudi-Arabien und Israel normalisieren. Dafür soll Saudi-Arabien einem entsprechenden US-Abkommen beitreten. NRW will für mehr Sicherheit rund um Fußballspiele sorgen. Die Polizei und 16 Fußballclubs aus NRW haben heute eine Vereinbarung unterschrieben, um an den Spielstätten enger zusammenzuarbeiten. Laut NRW-Innenminister Reul könnte das die Polizei entlasten. Wegen heftiger Waldbrände wurden in Südfrankreich inzwischen fast 20.000 Menschen evakuiert. Betroffen sind laut offizieller Angaben vor allem Ferienzentren und Campingplätze in der Nähe der Stadt Bordeaux. Bisher sei aber niemand verletzt worden. Seit Jahren schon sieht die Lage in vielen Tierheimen bundesweit schlecht aus. Immer mehr Tiere brauchen Hilfe, oft fehlen aber die finanziellen Mittel, um alle Kosten zu stemmen, zum Beispiel für Versorgung und Personal. Der Deutsche Tierschutzbund hat sich deswegen über die Bundesregierung beschwert. Laut Verbandspräsident Schröder können die Tierheime ihre Aufgaben ohne finanzielle Hilfe kaum noch bewältigen. Seit 20 Jahren sei der Tierschutz als Staatsziel im Grundgesetz verankert und trotzdem werde er weiter vernachlässigt. Im Mai hatte der Tierschutzbund gegen die Bundesregierung geklagt. So soll gerichtlich geklärt werden, ob der Bund auch den praktischen Tierschutz finanziell unterstützen muss. Die Zuständigkeit liegt eigentlich bei Ländern und Kommunen. Ohne Geld können sie aber wenig tun.
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3: Mit Katrin Meyer-Sebastian. Eine 15-Jährige aus St. Augustin ist verschwunden, wird schon seit Samstag vermisst. Die Kreispolizei sucht mit einem Foto nach ihr. Und ihre Mutter denkt, sie könnte sich im Großraum Köln, in Düsseldorf oder in Wuppertal aufhalten. Das vermisste Mädchen aus St. Augustin ist eins der Themen gleich in den nächsten News von hier um halb.
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4: Ein bisschen so, wie unser Wettermann Carsten Brandt angekündigt hat. Am Nachmittag lockert's auf, mehr Sonne, ein bisschen blauer Himmel und nur noch ein paar Wölkchen, die unterwegs sind. Und genauso ist es aktuell hier in Bonn-Dransdorf. In weiten Teilen des Radio Bonn-Rhein-Sieglands geht's heute auch genauso weiter. Viel Sonne wartet dann auch auf uns, wird ein schöner Donnerstagabend. Das Ganze bei Spitzenwerten nachher noch so rund um die 25 Grad. Aktuell sind wir so rund um die 22, 23 unterwegs, zum Beispiel 23,3 aktuell in Wachberg-Niederbachem. Generell Blick Richtung Wochenende auf morgen und übermorgen, auch da wird es richtig heiß, teilweise gehen wir hoch auf bis zu 30. Der ausführlichste Verkehrsservice für Bonn und den Rhein-Sieg-Kreis. Stau aktuell A565 Richtung Meckenheim zwischen dem Kreuzbahn Nord und Bonn-Poppelsdorf. 2 Kilometer hier aktuell, dauert mindestens 10 Minuten länger. Und auf der Kennedy-Brücke aktuell in beide Richtungen mindestens eine Viertelstunde plus auf der Bonner Zentrumseite. Da staut es sich zurück bis zum alten Friedhof und auf der Beulerseite hoch bis zur Kreuzung Niederkasseler Straße. Dann habe ich noch eine Meldung von der B9 Richtung Zentrum. Da dauert es auch aktuell 20 Minuten länger. Und ich habe ein Doppel-Update bekommen, ganz spannend, von der Mondorfer Fähre. Auf der einen Seite, also quasi auf der Bonner Seite, stand gerade noch unsere Kollegin Susanne Schimanowski-Wagner, die mir geschrieben hat, alles frei, easy, kommt ihr super drüber. Und auf der anderen Seite, da steht die liebe Angie, die mir jeden Tag ein Update schickt und sagt aus Mondorf aus, auch da keine Wartezeit, auch da kommt ihr easy drüber. Also, alles frei, kommt gut rüber. Wenn ihr doch was gesehen habt, sagt gern Bescheid. 0228 4007 111. Gute und sichere Fahrt.
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4: Und Lev Lück, ich mach's kurz. In 111 Tagen ist der 11.11. Ist das ein Zufall? Ich glaube nicht. Und deswegen habe ich mir gedacht, komm, die 3 nach 3. Heute einfach im Karnevalsanstrich. Hab jetzt hier 3 Karnevalssongs für euch am Stück. Einen schönen Donnerstag. Kommt gut Richtung Feierabend mit bester Stimmung jetzt.

0: an Tschüss.
1: Das waren sie, die 3 nach 3 bei Radio Bonn-Rhein-Sieg. 111 Tage sind es noch bis zum 11.11. Aber auf eine Sache, auf die können wir uns morgen schon freuen.
2: Wenn ich das jetzt alles sagen würde, was ich gerade über dich denke, dann wäre, glaube ich, Bushidos Liedtext ein feuchter Furz dagegen.
1: Und da sind Pressekonferenzen mit Jürgen Klopp, denn die wird es morgen geben. Der DFB-Bundestrainer in Spe wird morgen offiziell höchstwahrscheinlich auf der Pressekonferenz vorgestellt. Da werden gerade nur noch so Kleinigkeiten im Hintergrund geklärt. Und ich sag ganz ehrlich, das ist für uns alle ein Gewinn. Allein, dass es regelmäßig wieder Jürgen Klopp in Pressekonferenzen geben wird. Diese lockere, launige Art, einfach auch dieses Lustige mit der Presse umgehen, das fehlt einfach. Und das hat er drauf.
2: Ich verdiene einen Großteil meines Geldes deshalb, weil so wenig Leute Ahnung von Fußball haben. Das Problem ist nur, dass viele dieser Menschen über Fußball schreiben.
1: Und dass er jetzt so richtig Ahnung über Fußball hat, das wissen wir an sich. Aber jetzt muss er natürlich diesen Trümmerhaufen, der sich Nationalmannschaft nennt, auch wieder komplett neu aufstellen. Spieler sind da, davon bin ich überzeugt. Und ich bin sehr gespannt auf seinen Fahrplan. Was hat er jetzt vor? 2 Jahre noch bis zur EM. Jetzt kommt erstmal hier diese Nations League, für die sich eigentlich auch keiner so richtig interessiert. Ich bin sehr gespannt. Ich freue mich auf die allererste Pressekonferenz. Und noch mehr freue ich mich einfach darüber, dass Jürgen Klopp endlich Bundestrainer ist. Wie das laufen wird, wir werden sehen. 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
1: Mit Katrin Meyer-Sebastian. Guten Tag. Die EU verhängt eine 890 Millionen Euro Strafe gegen Google. Nach Ansicht der Europäischen Kommission hat der US-Konzern mit seiner Suchmaschine und dem App-Marktplatz Google Play Wettbewerbsregeln verletzt und seine Konkurrenz widerrechtlich benachteiligt. In mehreren europäischen Ländern bekämpfen Einsatzkräfte Waldbrände. Im Südwesten Frankreichs wurden schon tausende Menschen in Sicherheit gebracht, darunter viele Touristen. Dort brennen mehrere Kiefernwälder an der Atlantikküste. Inzwischen sind 2400 Hektar Land betroffen. Und jetzt das Wichtigste von hier. Der möglicherweise geplante gewaltsame Aufstand der Insassen in der JVA Siegburg sollte wohl auch auf TikTok gepostet werden. Das behauptet zumindest der Häftling, der den JVA-Beamten zuvor schon den Hinweis auf die Revolte selbst gegeben hatte. NRW-Justizminister Limbach hat heute vor Ort über den Stand der Ermittlungen in der Sache informiert. Demnach bezichtigte der Hinweisgeber auch zwei JVA-Beamte der Korruption. Sie hätten Handys ins Gefängnis geschmuggelt und an die Häftlinge verkauft. Bei einer umfassenden Durchsuchung der Anstalt am Dienstagabend hatten die Ermittler tatsächlich 4 Handys gefunden. Für mehr Sicherheit setzt der Minister jetzt auf vermehrte Kontrollen in allen JVAs.
2: Ich habe erst letzte Woche angeordnet, dass es Taschenkontrollen in den Justizvollzugsanstalten gibt. Das ist eine wesentliche Maßnahme, um die Sicherheit hochzuziehen. Wir werden natürlich fortlaufend unsere Maßnahmen immer wieder daraufhin prüfen, ob wir sie nochmal verschärfen müssen, damit wir die Sicherheit der Bevölkerung und der Bediensteten an erster Stelle stellen.
1: Weitere Sicherheitsmaßnahmen speziell für die JVA Siegburg sind vorerst aber nicht geplant. Eine 15-Jährige aus St. Augustin ist verschwunden. Die Kreispolizei sucht nach ihr und bittet dabei um Hilfe der Menschen hier im Radio Bonn-Rhein-Siegland. Einen Link mit einem Foto des Mädchens auf dem Fahndungsportal NRW gibt es bei uns auf radiobonn-rhein-sieg.de. Sie wird schon seit Samstag vermisst. Ihre Mutter sagt, sie würde sich gerne im Großraum Köln, in Düsseldorf oder in Wuppertal aufhalten. Wer irgendetwas darüber weiß, wo die 15-Jährige sein könnte oder sie vielleicht sogar gesehen hat, der sagt bitte der Polizeiwache in St. Augustin Bescheid. Das Leibniz-Institut am Bonner Museum König sammelt DNA-Daten der vielen Arten, die in Europa leben, um sie zu schützen. Denn die Natur ist bedroht, viele Arten verschwinden und das oft, bevor der Mensch sie überhaupt entdeckt hat, auch durch den Klimawandel. Eine Gendatenbank soll helfen, die Arten zu dokumentieren, denn mit einer solchen DNA-Datenbank könnten Spuren der Insekten und anderen Tiere schnell erfasst und abgeglichen werden mit einfachen Proben aus dem Boden, der Luft oder dem Wasser. Denn man könne nur schützen, was man auch kenne, heißt es aus dem Bonner Museum König. Die Europäische Kommission fördert das Projekt länderübergreifend mit 12 Millionen Euro. 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
3: Das hat sich ein bisschen gemacht. Nicht mehr ganz so grau. Viel Sonne haben wir dabei. Alles, was sonst rund ums Thema Wetter wichtig ist, das gibt's von unserem Wettermann Carsten Brandt.
4: Ja, tolle Aussichten für die nächsten Tage, zumindest freizeitmäßig. Ich meine, ich mache das ja immer so zweigeteilt. Auf der einen Seite ist es schönes Wetter, morgen 28 bis 30 Grad. Die Ferienkids haben Spaß, am Samstag vielleicht im Freibad 30 bis 32 Grad. Wobei, ihr könnt ja auch Freitag schon gehen, Samstag ist sicherlich voller. Auf der anderen Seite diese Trockenheit, ne? Das ist echt schlimm. Wahrscheinlich kommt auch am Sonntag kein Regen, sah erst danach aus, aber sicher ist es nicht. Und nächste Woche dann sehr warm, mehrere Tage auch wohl über 35 Grad.
3: Aktuell haben wir 23,7 Grad in Wachtberg-Niederbach. Im Bonn-Hohholz gibt 22,4 durch. Der ausführlichste Verkehrsservice für Bonn und den Rhein-Sieg-Kreis A61 Richtung Mönchengladbach zwischen Kreuz-Meckenheim und Rheinbach. Vorsicht, hier ein liegen gebliebenes Fahrzeug. Dann haben wir aktuell Stau auf der A4 Richtung Aachen zwischen dem Dreieck Köln-Heumer und Kreuz-Köln-Süd 3 Kilometer. Und die A565 Richtung Meckenheim zwischen dem Kreuz Bonn-Nord und Bonn-Poppelsdorf 2 Kilometer. Wir schauen auf die Kennedy-Brücke. Aktuell beide Richtungen mindestens ungefähr eine Viertelstunde plus. Auf der Bonner Seite, da staut sich's bis zum alten Friedhof zurück. Auf der Beuler Seite, da aktuell ungefähr Höhe Kreuzung Niederkasseler Straße. Stadtverkehr B9 aktuell Richtung Zentrum. Auch da braucht ihr 20 Minuten länger. Und auf der Reuterstraße aktuell in beide Richtungen Stau und stockender Verkehr, jeweils 10 Minuten plus. Fähre, alles easy, da läuft's. Südbrücke frei. Habt ihr was gesehen? Meldet's 0228 4007 111. Gute und sichere Fahrt euch.
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3: Und im Extra 90er, Maria, jetzt für euch. Schön, dass ihr dabei seid. Schönen Donnerstag.

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0: Hier ist Radio Bonn Rhein-Sieg mit Anthony Robbins und heute Nachmittag noch bei mir in der Sendung das Klimabündnis Rhein-Voreifel, die sich mit dem Thema Hitzeschutz und Klimaschutz beschäftigen. Und wir gucken mal so ein bisschen zusammen heute Nachmittag noch drauf, wie die Kommunen vorbereitet sind. Denn das klassische Motto ist, nach der Hitze ist vor der Hitze. Wir hatten jetzt schon eine sehr, sehr heiße Woche. Wir steuern jetzt aktuell wieder auf heiße Tage hinzu. Und deswegen haben wir gedacht, wir runden das alles ein bisschen ab mit einem Buchtipp für euch. Sven Jaworek, Eis gegen Heiß behandelt das Thema Hitze und wie wir damit in Zukunft auch umgehen müssen.
1: Genau, es ist unterteilt in 4 Kapitel. Geht los mit Hintergrundwissen. Anhand von Grafiken und Diagrammen können wir die Entwicklung des Klimas nachverfolgen. Was hat sich da in den letzten Jahrzehnten verändert? Was sind die Hauptverursacher dafür, dass es bei uns zum Beispiel auch immer wärmer wird? Und was sind das für Folgen, die sich daraus ergeben? Das ist ja mittlerweile gar nichts Abstraktes mehr, sondern wir leben ja schon damit. Ne? Die Hitze, in manchen Orten wird der Wasserverbrauch schon eingeschränkt. Das ist wie so eine Art kleiner Grundkurs Klimawissen.
0: Dann gibt es in dem Buch aber auch Maßnahmen, wie wir uns in Zukunft werden anpassen müssen.
1: Richtig, das sind dann Sachen wie, dass neue Häuser, Neubaugebiete nicht mehr in potenziellen Überschwemmungsgebieten gebaut werden, dass Windräder extremen Stürmen standhalten, dass Photovoltaikanlagen robust gegen Hagelschlag sind. Es sind aber auch ganz banale Tipps wie Duschen statt Baden, Spartaste beim Klo benutzen. Das ist ein sehr kompakt gehaltenes Buch. Ich würde mal so sagen, es ist irgendwie so ein Mix aus Wissenschaftsbuch und Ratgeber. Immer kurze Texte, viele Bilder und Grafiken. So ein kleines Buch, das einen wirklich schlauer macht.
0: Eis gegen Heiß heißt es. Erschienen bei Kiepenheuer und Witsch, kostet 15 Euro. Und noch mehr Infos, wie gesagt, heute Nachmittag 17:40 Uhr hier bei Radio Bonn-Rhein-Sieg.

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1: Mit Sarah Heinz, guten Tag. Das Wohnen in NRW wird immer teurer und das nicht nur wegen der Miete oder der Grundsteuer. Auch für Müllabfuhr und Abwasser müssen viele Haushalte 2026 deutlich mehr bezahlen. Das zeigt der neue Gebührenvergleich des Bundes der Steuerzahler NRW. Vor allem beim Abwasser steigen die Kosten oft viel stärker als die Inflation und je nach Wohnort können die Unterschiede enorm sein. Mehr Infos hat Hossein Asyandi aus dem Landtagsstudio.
2: Für einen Musterhaushalt mit 4 Personen steigen die Abwassergebühren in NRW im Schnitt auf rund 880 € im Jahr. Das sind fast 5% mehr als im Vorjahr und unterm Strich damit mehr als doppelt so viel wie die aktuelle Inflation. Rick Steinheuer vom Bund der Steuerzahler nannte das vorhin in Düsseldorf eine bedenkliche Entwicklung und er war damit noch diplomatisch.
3: Diese Entwicklung zeigt, die hohen Gebühren werden zunehmend zum Normalfall.
2: Tatsächlich sind auch die Unterschiede je nach Wohnort weiterhin riesig. In Regen zahlt der Musterhaushalt gut 330 € im Jahr für Abwasser, in Monschau dagegen mehr als 1.800 €. Auch die Müllgebühren steigen landesweit weiter, im Schnitt um rund 4%. Der Bund der Steuerzahler fordert deshalb, dass Kommunen ihre Spielräume bei der Gebührenberechnung stärker nutzen, und zwar im Sinne von uns Steuerzahlern.
1: Danke, José. Mehr wichtige Meldungen hört ihr jetzt in der Zusammenfassung. Die EU-Kommission in Brüssel hat den US-Konzern Google wieder zu einer Geldstrafe verdonnert. 890 Millionen € sind demnach fällig. Als Grund gibt die Kommission an, dass Google sich nicht an das Wettbewerbsrecht gehalten und zum Beispiel die eigenen Suchmaschinen bei Anfragen bevorzugt haben soll. Immer mehr Menschen landen wegen Cannabis im Krankenhaus. Seit der Legalisierung vor 2 Jahren hat es laut einem Fachbericht mehr akute Vergiftungen und Psychosen durch Cannabiskonsum gegeben. Der Anstieg sei aber nicht alarmierend, er würde immer noch im einstelligen Prozentbereich liegen, so die Experten. Im Ruhrgebiet wird heute wieder eine der wichtigsten Autobahnen gesperrt, die A40 zwischen Mülheim-Winkhausen und dem Dreieck Essen-Ost. Dort soll Flüsterasphalt eingebaut werden. Knapp eine Woche lang soll die Autobahn dann voll gesperrt sein. Bei der letzten Sperrung vor gut einem Monat hat es auf den Umleitungsstrecken teils lange Staus gegeben. In NRWs Fußballstadien soll künftig für mehr Sicherheit gesorgt werden. Dazu haben die Polizei und 16 Fußballclubs aus NRW heute eine Vereinbarung unterzeichnet für sogenannte Stadionallianzen. So soll die Polizei entlastet werden, indem sie enger mit den Fans zusammenarbeitet. Konkret geht es darum, die Fans mehr in die Planung rund um Fußballspiele einzubeziehen, zum Beispiel mit Blick auf Sicherheitskonzepte oder Anreisewege. Auch die Einlasskontrollen sollen verbessert werden. NRW-Innenminister Reul sagte zu der Vereinbarung, Fußball solle in sicheren Stadien stattfinden und Freude machen, ohne Gewalt und Pyrotechnik.
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4: Mit Katrin Meyer-Sebastian. Hass war wohl das Motiv. Hass auf die JVA und auf die Mitarbeiter in Siegburg. Es geht um den mutmaßlich geplanten bewaffneten Aufstand im Siegburger Gefängnis. Bestätigt ist da aber kaum noch etwas. Das betonte NRW-Justizminister Limbach heute bei seinem Besuch in der JVA. Die Ermittlungen nach der groß angelegten Durchsuchung am Dienstagabend laufen weiter. Eins der Themen gleich in den nächsten News von hier um halb.
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5: Mehr und mehr Sonne ist jetzt am Start. Vereinzelt ein paar Wölkchen, die noch unterwegs sind. Das Ganze bei Temperaturen heute in der Spitze rund um die 25, 26 Grad. Aktuell sind wir mit 23 unterwegs in Niederkassel-Ranzel. 25 haben wir schon stehen, aktuell in Bornheim. Morgen und auch übermorgen, Richtung Wochenende also, bleibt's weiter freundlich. Und vor allen Dingen wird's auch wieder ein bisschen wärmer. Teilweise gehen wir hoch auf über 30. Der ausführlichste Verkehrsservice für Bonn und den Rhein-Sieg-Kreis A61 Richtung Mönchengladbach zwischen Kreuz Meckenheim und Rheinbach. Gefahr durch eine ungesicherte Unfallstelle. Dann haben wir aktuell Stau auf der A4 Richtung Aachen zwischen dem Dreieck Köln-Heumer und dem Kreuz Köln-Süd 3 Kilometer. Und die A565 Richtung Meckenheim zwischen dem Kreuz Bonn-Nord und Bonn-Poppelsdorf 2 Kilometer. Kennt ihr die Brücke aktuell in beide Richtungen? Mindestens eine Viertelstunde plus. Auf der Bonner Seite staut es sich zurück bis zur Thomasstraße. Auf der Beuler Seite Höhe bis Kreuzung Niederkasseler Straße. Stadtverkehr haben wir auch noch ein bisschen was. B9 Richtung Zentrum, da dauert es aktuell 20 Minuten länger und auf der Reuterstraße in beide Richtungen auch da jeweils 10 Minuten plus. Fähre läuft, Südbrücke frei, habt ihr was gesehen? Staus, Blitzer, alles weitere meldet's 0228 4007 111. Gute und sichere Fahrt.
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5: Und ganz gemütlich gehen wir weiter in Richtung Feierabend. Alex Warren ist schon wieder an der Gitarre und hat jetzt Ordinary für euch. Schönen Donnerstag!

0: mit Toto, Hold the Line, geht's in diesen Donnerstagnachmittag. Und wir sind weiterhin in den Sommerferien. Wir haben jeden Tag einen Tipp für euch für eure Sommerferien. Und ihr bekommt einfach so ein paar Ideen, die ihr ausprobieren könnt mit den Kids. Einfach nur, vielleicht auch zu zweit, wenn ihr darauf Lust habt. Die Escape Rooms zum Beispiel sind ja immer noch schwer angesagt. Ihr werdet jetzt in einen geheimnisvollen Raum eingeschlossen und kommt erst dann wieder raus, wenn ihr alle Rätsel geknackt habt. Das gibt's aktuell in Brühl in einem Escape Room, der speziell für Kinder ist. Agent Y heißt der. Und unser Kinderreporter Luis hat den mal mit seiner Familie für uns ausprobiert.
1: Hallo, ich bin Luis aus Pulheim und ich knacke mal eben diesen Escape Room. Zuerst bekommen wir erstmal alles erklärt, worum es geht.
2: Ja, herzlich willkommen, liebes Agententeam. Ihr seid heute hier, um einen Diebstahl aufzuklären, der sich in den Räumen der Universität zur Colonia ereignet hat. Dort ist nämlich ein Relikt verschwunden, und zwar die goldene Maske des Moctezuma. Und es ist sehr, sehr wichtig, dass ihr innerhalb einer Stunde diese Maske findet, weil nämlich die Polizei auch schon einen Durchsuchungsbeschluss für das Büro des Professors hat und die Universität nicht ihren Ruf gefährden möchte.
1: Easy, dann mal los. So, wir sind jetzt in diesem Raum. Der sieht aus wie ein Büro. Da stehen Regale und ein Schreibtisch. Da hinten noch ein Sessel. Ich schlage vor, wir durchsuchen erstmal alles.
3: Kompass.
4: Ich hab Schlüssel.
5: Oh, danke. Oh,
6: super.
5: Wir haben einen Kompass.
7: Danke, das ist ein Zehn, Mama.
8: Ah, guck mal hier. Hier ist ein Tresor.
1: Der Schlüssel ist gerade rausgefallen, als wir den Code herausgefunden haben für ein geheimes Fach. Und jetzt können wir beim Schreibtisch ein Fach öffnen.
9: Yay!
1: Jawohl, geschafft.
10: Meine Güte!
11: Ich hab doch
1: gesagt! Ja, sehr schön, aber auch gleichzeitig sehr schwierig und sehr spannend auch.
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Jetzt stellt euch mal vor, ihr werdet Fußball-Weltmeister. Und als kleines Dankeschön eurer Heimatstadt gibt's Tomaten. Und das kiloweise. Ist Fabian Ruiz und Gavi vom Weltmeister Spanien passiert? Denn da gibt's eine ganz lustige, inzwischen kann man sagen, Tradition, weil es ist jetzt zum zweiten Mal passiert. Aber wenn man den Weltmeistertitel holt, dann wird man aufgewogen in Tomaten. Fabian Ruiz ist jetzt stolzer Besitzer von 84 Kilo Tomaten und Gavi von 68 Kilo Tomaten. Und da muss ich sagen, für Fußballer, die sonst so mit Geld zugeworfen werden, finde ich, ist das die viel sympathischere Prämie, oder? Also ich meine, ich frage mich, was Fabian Ruiz jetzt macht mit 84 Kilo Tomaten. Aber da würde mir zum Beispiel eine gute Tomatensoße einfallen oder einen guten Salat, kann man auch immer gebrauchen. Oder 2 Kilo könnt ihr auch auf Seite packen, so schön auf Seite packen, dass sie schön reif, fast schon so ein bisschen faulig werden und dann können wir die alle nach Gianni Infantino schmeißen. Das wäre auch eine herausragende Idee für so viel Tomaten. Ja, Glückwunsch an euch zwei und guten Hunger vor allem. 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

0: mit Katrin Meyer, Sebastian. Guten Tag. Die Zahl der Alleinerziehenden ist im 10-Jahres-Vergleich gesunken, das meldet das Statistische Bundesamt. Demnach sind immer noch meist Frauen alleinerziehend, auch wenn der Anteil der Männer wächst. Und das Armutsrisiko ist in Haushalten von Alleinerziehenden deutlich höher als in solchen mit zwei Elternteilen. Eine Schlägerei zwischen rund 10 Passagieren hat ein EasyJet-Flugzeug auf dem Weg nach Liverpool zur Umkehr nach Teneriffa gezwungen. Der Pilot hatte sich etwa eine halbe Stunde nach dem Start zur Umkehr entschieden, weil die Sicherheit an Bord gefährdet war. Das teilte der Verband der spanischen Fluglotsen auf X mit. Und jetzt das Wichtigste von hier. Hass gegen Beamte, das war wohl das Motiv einiger Insassen der JVA Siegburg. Sie hatten womöglich einen gewaltsamen Aufstand geplant. Der Hinweis darauf kam ja von einem Mithäftling. Daraufhin hatten am Dienstagabend rund 100 Polizeibeamte die Anstalt in Siegburg durchsucht und 4 Handys und wohl eine kleine Menge Drogen sichergestellt. Waffen fanden sie nicht. Heute hat NRW-Justizminister Benjamin Limbach vor Ort über die Ermittlungen informiert. Katharina Hoffmann aus dem Radio Bonn-Rhein-Sieg-News-Team war auch dabei.
1: Der Hinweisgeber sprach von Messern, die wohl über die Mauer in die JVA geworfen worden seien. Außerdem beschuldigte er 2 Beamte der Korruption. Sie sollen für 2.600 Euro mehrere Handys in die JVA gebracht und an die Insassen verkauft haben. Gewusst haben soll der Häftling das Ganze aus Chats einer WhatsApp-Gruppe der Häftlinge. Limbach betonte mehrfach, dass es sich erstmal nur um einen Hinweis handle. Man müsse die weiteren Ermittlungen abwarten.
0: Weitere Sicherheitsmaßnahmen speziell für die JVA Siegburg sind vorerst außerdem nicht geplant, heißt es.
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0: Eine Autofahrerin hatte gestern wohl einiges im Blut, als sie in Bonn unterwegs war. Die 60-Jährige fuhr Schlangenlinien auf der B9 Richtung Mehlem. Dabei krachte sie zweimal fast in entgegenkommende Autos. Sie wurde von der Polizei gestoppt, zeigte deutliche Ausfallerscheinungen. Ein Drogenschnelltest zeigte Kokainkonsum an und die Frau gab an, Medikamente genommen zu haben. Ihr Führerschein ist weg. Nie wieder Jugendliche zum Militär. Unter diesem Motto läuft gerade wieder eine Mahnwache auf dem Bonner Martinsplatz, organisiert vom Bonner Friedensforum. Eine seiner Forderungen, die Meldeämter sollen keine Daten von Minderjährigen mehr an die Bundeswehr weitergeben dürfen. In Windeck-Herchen gibt es einen neuen Spielplatz, einen für alle, nämlich einen inklusiven Spielplatz. Da soll wirklich jeder auf seine Kosten kommen. Der Platz mitten im Kurpark ist nämlich so gestaltet, dass Kinder aller Altersklassen und beispielsweise auch Kinder, die im Rollstuhl sitzen, dort miteinander spielen können. Wie das gelingt, hat uns Felix Knopp vom Rhein-Sieg-Kreis erzählt.
3: Das Schöne daran ist halt eigentlich, dass wir versucht haben, dass es nicht zu offensichtlich ist, für welche Leute mit Beeinträchtigungen hier welches Spielgerät ist. Denn es ist echt unser Ziel, dass man versucht, die Menschen einfach mit zu integrieren. Und jeder findet auf jeden Fall hier etwas zu spielen. Und zwar ohne, dass er darauf hingestoßen wird. Ja, das ist explizit dafür, wenn man im Rollstuhl sitzt.
0: Außer den neuen Spielgeräten gibt es auch einen Trinkwasserbrunnen, eine Fahrradreparaturstation und viele Sitzgelegenheiten, damit auch Wanderer und Radfahrer auf ihren Touren hier Pause machen können. 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
4: Das hat für uns unser Wettermann Carsten Brandt. Grüß dich, Carsten.
5: Anthony, hallo. Ja, du siehst, die Wolkenlücken werden größer, also blaue Phasen, immer mehr Sonne. Ich denke 24, 25 Grad. Ich bin heute Abend noch auf dem Tennisplatz draußen, freue mich drauf, wird sicherlich angenehm.
4: Das wird sicher ganz großes Tennis. Aktuell dazu die Temperaturen, da sind wir bei 24 Grad aktuell unterwegs. In Wachtberg-Niederbachem 23 aktuell, Bonn-Hoholz. Der ausführlichste Verkehrsservice für Bonn und den Rhein-Sieg-Kreis. Aktuelle Warnmeldung A4 zwischen dem Dreieck Köln-Heumer und dem Kreuz Köln-Ost. Gefahr durch ein liegen gebliebenes Fahrzeug und Gegenstände auf der Fahrbahn. Dann die A59 Richtung Köln zwischen Köln-Rath und Dreieck Köln-Heumer. Gefahr durch Gegenstände auf der Fahrbahn. A61 Richtung Mönchengladbach zwischen Kreuz Meckenheim und Rheinbach. Hier Gefahren nach einem Unfall. Und dann haben wir noch eine Meldung von euch bekommen. Unfall auf der B9 Richtung Bad Godesberg Höhe Museumsmeile. Stau haben wir aktuell. A4 Richtung Aachen zwischen dem Dreieck Köln-Heumer und dem Kreuz Köln-Süd 3 Kilometer. Hier dauert es mindestens eine Viertelstunde länger. Die A565 Richtung Meckenheim zwischen dem Kreuz Bonn-Nord und Bonn-Poppelsdorf. 2 Kilometer Stau, 10 Minuten länger. Und dann schauen wir auf die Kennedy-Brücke. Hier aktuell in beide Richtungen mindestens eine Viertelstunde plus. Auf der Bonner Seite, da staut sich's zurück bis zur Thomasstraße. Auf der Beuler Seite, da steht ihr sogar hoch bis Vielich. Dann haben wir auf der Südbrücke aktuell die A562 Richtung Bonn-Rammersdorf. Da braucht ihr auch aktuell 10 Minuten länger. Und es staut sich auch um die Südbrücke herum. Danke an die liebe Angi fürs Durchgeben. Denn da habt ihr vor allen Dingen viel Stau auf der Petra-Kelly-Allee und der Ludwig-Erhard-Allee. Dann gucken wir nochmal auf die B9, Gronau Richtung Zentrum. Nicht nur wegen dem Unfall, sondern generell viel los. 20 Minuten länger. Aktuell keine Blitzer für euch. Habt ihr aber welche gesehen, dann sagt gerne Bescheid. 0228 4007 111. Gute und vor allem sichere Fahrt.
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4: Und dem guten Udo Lindenberg zusammen mit Apache 207. Da habe ich wirklich vor 3 Jahren nicht geglaubt, dass die Kombi mal zusammenkommt. Aber gut, dass sie es getan haben. Komet

0: Einfach immer wieder ein fantastischer Song. Take on Me und fantastische Tipps, die habe ich jetzt für euch.
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0: Muss man auch einfach sagen, ich kann die auch nicht so schön singen wie Aha, deswegen lese ich euch die vor. Wir starten in Eitorf, da gibt es nämlich ein neues Musikfestival. Eitorf Jam feiert an diesem Wochenende seine Premiere. Das findet auf dem Sportplatz in Rankenhohn statt und bietet euch ein vielseitiges Programm. Techno, Drum and Bass, Reggae, Indie, Punk und jede Menge mehr ist damit am Start. Das Ganze startet Freitag 19 Uhr, am Samstag um 14 Uhr und am Sonntag seid ihr schon ab 11 dabei. Coole Nummer an der Geschichte, Eintritt ist frei. Und wer sagt, ha, Eitorf ist mir vielleicht zu weit weg, vielleicht ist Alfter näher dran. Am Herrenwingert in Alfter, da steht an diesem Wochenende wieder die große Anna-Kirmes an. Neben lustigen Fahrgeschäften und natürlich Kirmes, wie ihr das kennt, ist auch da ein DJ am Start. Es gibt leckeres Essen, Palava, Kaschem, Los Rocos, alle mit dabei. Und auch hier, der Eintritt bei den Konzerten ist frei. Wir sind hier im Radio Bonn-Rhein-Siegland einer richtig coolen Sache auf der Spur. Und ganz egal, wo es euch hin verschlägt, selbstverständlich, jede Menge Spaß euch.

0: 16.46 Uhr und eine große Frage. Ist das jetzt die Lösung oder doch nur Quatsch?
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0: Frankreich hat dafür abgestimmt. Als erstes EU-Land führen sie ein Social-Media-Verbot für unter 15-Jährige ein. Schon nach den Sommerferien soll die neue Regelung gelten. Onlinerin Katrin ist bei mir. Grüß dich, hallo.
2: Hallo.
0: Du bist älter als 15 Jahre, du dürftest in Frankreich das noch nutzen.
2: Ja.
0: Wir gucken aber mal auf Deutschland. Könnte das hier auch kommen?
2: Zumindest, wenn es nach euch geht, ein klares Ja. Ich habe nämlich mal bei Instagram eine Umfrage gestartet und fast 90% von euch sagen, ein Verbot ist total gut und wichtig. Generell wird darüber auch in Deutschland diskutiert, ob das nicht eine Option ist. Allerdings gibt es ein Gutachten des Wissenschaftlichen Dienstes des Bundestages, das sagt, die Umsetzung wäre wegen rechtlicher Hintergründe, vor allem auch durch die EU, ziemlich kompliziert.
0: Ja, sehe ich, aber Frankreich gehört ja auch zur EU. Wie machen die das denn jetzt?
2: Ja, Frankreich will das Verbot durchsetzen, indem Social-Media-Plattformen verpflichtet werden, das Alter ihrer Nutzer zu überprüfen und Konten von unter 15-Jährigen zu sperren oder gar nicht erst zuzulassen. Ausnahmen gelten aber für Inhalte, die Bildungszwecke verfolgen. Also YouTube-Videos zum Lernen sollen Kinder also weiterhin anschauen können. Und auch WhatsApp bleibt, zumindest für so private Nachrichten mit Freunden.
0: Okay, es geht also scheinbar vor allem um dieses klassische Ding Doomscrolling, dass man das irgendwie vermeiden will. Aber die Frage ist ja, klappt das dann auch so?
2: Ja, das ist die Frage. Also hier in Deutschland sind erstmal noch die Eltern in der Verantwortung. Auch da habe ich euch gefragt und ihr tickt alle ziemlich unterschiedlich. Also da waren Eltern dabei, die haben gesagt, mein Kind hat nichts davon und ist 14. Ganz klare Linie. Und eine Mutter hat auch geschrieben, also die Sandra meinte, meine Tochter ist 13 und die hat alles, was so geht an Social Media, aber geht sehr verantwortungsbewusst damit um.
0: Am Ende müssen wir ja sagen, ist der Schutz von Kindern und Jugendlichen entscheidend. Cybermobbing ist auch da ein großes Thema und genau das könnte durch solche Verbote zumindest teilweise eingedämmt werden. Es ist also eines von vielen Argumenten für ein Social-Media-Verbot. Wir können ja jetzt auch mal ein bisschen gucken, wie das in Frankreich so läuft. Das sind jetzt quasi unsere Versuchskaninchen. Danke dir, Katrin.
2: Bitte.
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1: Mit Sarah Heinz, guten Tag. Im Iran-Krieg scheint das eingetreten zu sein, was in den letzten Tagen viele befürchtet hatten. Die Kämpfe weiten sich auf andere Regionen aus. Grund ist die pro-iranische Houthi-Miliz, die vom Jemen aus operiert und die zivile Schifffahrt im Roten Meer bedroht. Wegen ihrer Angriffe auf Frachter hat ihnen jetzt US-Präsident Trump eine militärische Bestrafung angedroht. Christian Böder aus dem News-Team: Auslöser für Trumps Drohungen sind Angriffe auf saudi-arabische Öltanker im Roten Meer.
2: So sieht es aus. Die hätten die geltende Blockade missachtet und wurden deshalb beschossen. Das ließ die Houthi-Miliz über die jemenitische Nachrichtenagentur Sabah verkünden, die von ihnen kontrolliert wird. Auf beiden Schiffen brach dann Feuer aus. Weitere etwa 10 Schiffe seien zur Umkehr gezwungen worden, hieß es. Die US-Denkfabrik Institute for the Study of War zählte nur 7. US-Außenminister Rubio sagte zu den Angriffen, die Miliz wäre dem Iran auf den Leim gegangen und hätte sich zu den Attacken verleiten lassen. Und von der EU hieß es, die Angriffe auf die Frachter seien nicht hinnehmbar und illegal. Die Houthis hatten am Montag eine Blockade für das Rote Meer ausgerufen, die erstmal nur für Schiffe aus Saudi-Arabien gilt, und zumindest teilweise scheinen sie sich auch daran zu halten. Denn laut Medienberichten konnte ein chinesischer Tanker die Meerenge Bab al-Mandab im Roten Meer passieren, vermutlich nachdem mit den Houthis verhandelt wurde. Die Attacken haben natürlich auch den Rohölpreis wieder steigen lassen. Ein Barrel der Referenzsorte Brent kostet mittlerweile $100.
1: Danke, Christian, für die Infos. Weitere Meldungen jetzt im Überblick. Im bayerischen Regensburg läuft in einer Bank offenbar eine Geiselnahme. Der Täter sei nach Angaben der Polizei wohl mit einem Messer bewaffnet. Eine Person wurde lebensbedrohlich verletzt, sie ist jetzt im Krankenhaus. Die Polizei geht davon aus, dass sich noch weitere Personen in der Bank befinden. Das Wohnen in vielen Städten NRWs wird immer teurer. Laut Zahlen des neuen Gebührenvergleichs des Bundes der Steuerzahler NRW gehen 2026 vor allem die Kosten beim Abwasser nach oben. Ein Musterhaushalt mit 4 Personen muss so im Schnitt rund 880 Euro im Jahr bezahlen. Das sind fast 5% mehr als im Vorjahr. Wegen heftiger Waldbrände wurden in Südfrankreich inzwischen fast 20.000 Menschen evakuiert. Betroffen sind laut offizieller Angaben vor allem Urlauber in den Ferienzentren und auf den Campingplätzen nahe Bordeaux. Verletzt wurde bisher niemand. Seit gestern sind mehrere hundert Feuerwehrleute im Einsatz. In Herne haben Spezialkräfte der Polizei einen illegalen Waffenhandel gestoppt. Der Einsatz war laut Ermittlern schon vor einer Woche gelaufen. Die Polizisten schlugen demnach auf einem Parkplatz in Herne zu. 4 Männer wurden dabei festgenommen. In einem Auto fanden die Polizisten 5 scharfe Feuerwaffen und das Magazin eines Sturmgewehrs. Danach wurden ein Café und mehrere Wohnungen durchsucht, unter anderem in Gelsenkirchen, Düsseldorf und in Dortmund. Dabei nahm die Polizei 6 weitere Männer fest. Außerdem sollen die Ermittler Munition, Mobiltelefone und Drogen sichergestellt haben. 4 der vorläufig Festgenommenen sitzen seitdem in Untersuchungshaft.
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3: Mit Katrin Meyer-Sebastian. Kokain soll im Spiel gewesen sein und Medikamente. Ziemlich zugedröhnt und sehr müde war eine 60-Jährige gestern auf der Bonner B9 mit ihrem Auto unterwegs. Leider in Schlangenlinien, zum Glück ohne Unfall. Ihr Führerschein ist aber weg. Nur eins der Themen gleich in den nächsten News von hier um 9:30.
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4: Viele Wolken unterwegs, immer mal wieder ein bisschen Blau und Sonne dabei. Das Ganze bei Temperaturen in der Spitze gerade rund um die 24, maximal 25 Grad. Morgen wird es ein bisschen wärmer und auch mehr Sonne dabei. Das Ganze dann so Richtung 30 Grad Marke. Knacken wir wahrscheinlich noch nicht. Das ist dann eher Samstag soweit. Auch da viel Sonne mit dabei und weiter warten auf Regen. Der ausführlichste Verkehrsservice für Bonn und den Rhein-Sieg-Kreis. Warnmeldung an 59 Richtung Köln zwischen Flughafen und Dreieck Porz. Gefahr durch eine ungesicherte Unfallstelle. Dann die A4 Richtung Aachen zwischen dem Dreieck Köln-Heumer und Kreuz Köln-Süd. 4 Kilometer Stau, halbe Stunde plus. Die A555 Richtung Köln zwischen dem Kreuz Köln-Godorf und dem Kreuz Köln-Süd. 2 Kilometer Stau, hier dauert es aktuell 10 Minuten länger. A565 Richtung Meckenheim zwischen dem Kreuz Bonn-Nord und Bonn-Poppelsdorf. Aktuell 2 Kilometer Stau, hier dauert es auch nochmal 10 Minuten länger. Und dann sind wir auf der Kennedy-Brücke unterwegs. In beide Richtungen mindestens eine Viertelstunde plus. Auf der Bonner Seite staut sich zurück bis zur Thomasstraße. Auf der Beuler Seite hoch bis Fehlich. Dann die Südbrücke A562. Da aktuell Richtung Bonn-Ramersdorf braucht ihr 10 Minuten länger wegen Stop-and-Go-Verkehr. Und es staut sich vor allen Dingen aber drumherum. Auf der Petra-Kelly-Allee zum Beispiel, der Nahum-Goldmann-Allee, ungefähr hier bei beiden mit 20 Minuten plus zu rechnen. B9 in beide Richtungen, mindestens 20 Minuten, die es länger dauert. Und die Fähre aktuell alles entspannt. Wir gucken auf Blitz. Da haben wir aktuell keine. Habt ihr welche gesehen? Dann meldet ihr doch sehr gerne. 0228 4007 111. Gute und sichere Fahrt.
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4: Und jetzt habe ich wahrscheinlich den perfekten Song für den Feierabend für euch. Tina Turner, The Best. 5 Minuten 20 Hymne zum Mitsingen. Ich wünsche ganz viel Spaß. Habt einen schönen Feierabend.

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0: Hier ist Radio Bonn Rhein-Sieg und er wird schon als Whistleblower der JVA Siegburg bezeichnet. Ein Häftling gab da nämlich am Montag einen Hinweis auf einen womöglich geplanten gewaltsamen Aufstand einiger seiner Mitinsassen. Als Motiv nannte der Häftling Hass gegen die JVA und die Beamten, weil Siegburg damit schon die dritte JVA in wenigen Monaten ist. Die mit Sicherheitslücken kämpft, war heute auch NRW-Justizminister Benjamin Limbach vor Ort. Radio Bonn Rhein-Sieg-Reporterin Katharina Hoffmann. Du hast das Treffen begleitet. Katharina, was ist dran an dem Hinweis?
1: So ganz kann man das gerade noch nicht sagen. Einiges, was der Häftling behauptete, hat sich zumindest noch nicht bewahrheitet. Zum Beispiel, dass Messer über die Mauer in die Anstalt gelangt sind oder dass zwei Beamte Handys in die JVA geschmuggelt und an die Häftlinge verkauft haben. Zu 100% sicher ist die JVA Siegburg aber auch nicht. Das musste auch Limbach feststellen.
2: Wir prüfen gerade derzeit, was an den Hinweisen des Gefangenen auf einen möglichen Aufstand wirklich dran ist. Gleichzeitig haben wir bei den Durchsuchungen 4 Handys festgestellt. Wir werden natürlich uns bemühen, aufzuklären, wie diese Handys in die Anstalt gekommen sind und ob Bedienstete daran beteiligt waren.
1: Ja, das Ganze macht schon stutzig, weil der Hinweisgeber von den Beamten eigentlich als glaubhaft eingestuft wird. Der hat in der Vergangenheit nämlich schon mal richtige Informationen gegeben.
0: Gibt es deswegen ab jetzt denn noch mehr Sicherheitsmaßnahmen in der JVA Siegburg?
1: Jein, also letzte Woche hatte Limbach angekündigt, dass es bald ohnehin Taschenkontrollen für die Beamten geben wird. Was alles Weitere angeht, sagt er ganz klar, es ist erstmal nur ein Hinweis und dass wir die Ermittlungen abwarten müssen.
0: In der JVA Siegburg soll ein gewaltsamer Aufstand geplant gewesen sein, sagt zumindest ein Häftling. Polizei und JVA sind jetzt dabei, den Hinweis zu prüfen. Wie es da weitergeht, das erfahrt ihr natürlich hier bei uns.
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1: Mit Katrin Meyer-Sebastian. Guten Tag. Die Waldbrände an der französischen Atlantikküste breiten sich aus. Nach Angaben der Behörden sind inzwischen fast 20.000 Menschen vorsorglich in Sicherheit gebracht worden. Die Region rund um Bordeaux ist unter anderem bei Urlaubern sehr beliebt. Viele Ferienzentren und Campingplätze wurden geräumt. Wie sollen die Euroscheine künftig aussehen? Die EZB präsentiert 10 Entwürfe für die geplante Banknotenserie und befragt die Bürger. Bis zum 21. September können sich Europäerinnen und Europäer an einer Online-Umfrage beteiligen. Bis Ende des Jahres will der EZB-Rat dann einen Vorschlag davon auswählen. Und jetzt das Wichtigste von hier. Die gute Nachricht von den Bonner Stadtwerken zuerst. Die zur Prüfung aussortierten Stadtbahnwagen, es waren ja 60 der vorhandenen 75, können voraussichtlich weiter betrieben werden, also wieder zum Einsatz kommen. Die schlechte Nachricht, in der kommenden Woche wird das noch nicht klappen. Die Stadtwerke haben eben angekündigt, dass man wohl erst Mitte August die Bahnen wieder auf die Schiene setzen kann. Sicherheit geht vor Schnelligkeit, sagte Konzerngeschäftsführerin Anja Wennmakers. Man nehme sich jetzt die Zeit, die es brauche für eine intensive Prüfung der Fahrzeuge. Gleichzeitig sei man sehr dankbar für Signale aus Köln. Die KVB hatte ja 20 ihrer Stadtbahnwagen zur Verfügung gestellt. Bei Bedarf werden sie das wohl auch über diese Woche hinaus noch weiterhin tun. Die intensiven Prüfungen der Bahnen sollen dafür sorgen, dass sie dann noch bis in die 2030er Jahre fahren können. Die Betriebserlaubnis dafür sollen sie dann bekommen.
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1: Eine Autofahrerin hatte gestern wohl einiges im Blut, als sie in Bonn unterwegs war. Die 60-Jährige fuhr Schlangenlinien auf der B9 Richtung Mehlem. Dabei krachte sie zweimal fast in entgegenkommende Autos. Sie wurde von der Polizei gestoppt, zeigte deutliche Ausfallerscheinungen. Ein Drogenschnelltest zeigte Kokainkonsum an und die Frau gab an, Medikamente genommen zu haben. Ihr Führerschein ist weg. Nie wieder Jugendliche zum Militär. Unter diesem Motto läuft gerade wieder eine Mahnwache auf dem Bonner Martinsplatz, organisiert vom Bonner Friedensforum. Eine seiner Forderungen, die Meldeämter sollen keine Daten von Minderjährigen mehr an die Bundeswehr weitergeben dürfen. Das Leibniz-Institut am Bonner Museum König sammelt DNA-Daten der vielen Arten, die in Europa leben, um sie zu schützen. Denn die Natur ist bedroht, viele Arten verschwinden und das oft, bevor der Mensch sie überhaupt entdeckt hat, auch durch den Klimawandel. Eine Gendatenbank soll helfen, die Arten zu dokumentieren, denn mit einer solchen DNA-Datenbank können Spuren der Insekten und Tiere schnell erfasst und abgeglichen werden. Mit einfachen Proben aus dem Boden, der Luft oder dem Wasser, heißt es, denn man könne nur schützen, was man auch kenne, heißt es aus dem Bonner Museum König. Die Europäische Kommission fördert das Projekt länderübergreifend mit 12 Millionen Euro. 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
2: Das hat für uns unser Wettermann Carsten Brandt.
3: Anthony, hallo. Ja, einerseits trocken, schön, schönes Wetter, mehr Sonne, morgen 28 bis 30 Grad. Aber der Rheinpegel, der macht mir auch wieder Sorgen. Ich will das ja alles nicht so negativ darstellen, aber es ist irgendwie auch blöd. Der fällt schon wieder ordentlich ab. Und am Wochenende und nächste Woche möglicherweise Rekordtiefstände wieder. Ich meine, wo soll es auch herkommen, ne? Wenn es nicht wirklich regnet, gerade auch in Süddeutschland. Ist doch klar, fällt der Pegel und ich sehe da eher schwarz für die nächsten Wochen.
2: Aktuelle Temperaturen bekommt ihr von mir noch dazu. Troisdorf am Rottersee 23,6, 22,4. Bonn-Venusberg. Der ausführlichste Verkehrsservice für Bonn und den Rhein-Sieg-Kreis. Warnmeldung A59 Richtung Köln zwischen Flughafen und Dreieck Porz. Gefahr durch eine ungesicherte Unfallstelle hier. Dann die A4 Richtung Aachen zwischen dem Dreieck Köln-Heumer und dem Kreuz Köln-Süd. 4 Kilometer Stau, halbe Stunde plus. Und die A565 Richtung Meckenheim zwischen dem Kreuz Bonn-Nord und Bonn-Poppelsdorf. 2 Kilometer Stau, 10 Minuten plus. Die Nordbrücke aktuell nach wie vor gesperrt. Deswegen schauen wir auf die Kennedy-Brücke. In beide Richtungen dauert sie mindestens eine Viertelstunde, aktuell länger. Auf der Bonner Seite staut es sich bis zur Thomasstraße zurück. Auf der Beulerseite bis Höhe Niederkasseler Straße. Auch auf die Südbrücke schauen wir, denn da aktuell auf der A562 Richtung Bonn-Ramersdorf 10 Minuten Stau und es staut sich auch auf den umliegenden Straßen der Südbrücke, Petra-Kelly-Allee zum Beispiel und der Nahum-Goldmann-Allee. Wir schauen nochmal auf die B9, da in beide Richtungen jeweils 20 Minuten, die es länger dauert und dann haben wir von der Fähre heute nur gute Nachrichten, denn da läuft's. Habt ihr noch was gesehen? Sagt gern Bescheid. 0228 4007 111. Gute und sichere Fahrt.
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2: Und der Purple Disco Machine. Substitution hier zusammen mit Kungs.

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0: Eine haben wir überstanden. Mehr schlecht als recht und die nächste Welle, die rückt bereits an. Es geht um das Thema Hitze. Ich spreche jetzt mit dem Klimabündnis Rhein-Voreifel und habe Dr. Axel Glasmacher und Angela Austermann zu Gast. Und die beiden haben mir eine erschreckende Zahl mitgebracht. Alleine zwischen dem 6. April und dem 5. Juli gab es in Deutschland fast 7000 Hitzetote. Nur für euch zum Vergleich, nicht mal halb so viele Verkehrstote gab es im gesamten Jahr 2024. Herr Dr. Glasmacher, das sind erschreckend hohe Zahlen.
1: Das Robert-Koch-Institut ist dafür zuständig, solche Sterbestatistiken zu errechnen und macht das aufgrund einer wissenschaftlichen geprüften Methodik anhand der sogenannten Übersterblichkeit. Und dort kann man dann rückführen, auf wie viele dieser Todesfälle hitzebedingt sind. Die Zahl 6830, die jetzt für diese Phase der Hitzewelle und die darauffolgende Woche, in der viele Menschen ja noch betroffen waren und leider auch gestorben sind, die ist aus meiner Sicht sicher zutreffend. Und das ist etwas, was wir leider ernst nehmen müssen.
0: Ja, das ist schlicht und ergreifend zu viel. Ich glaube, da sind wir uns einig. Und deswegen muss auch was passieren, Frau Austermann.
2: Absolut. Und für mich ist eigentlich das so verstörend, dass so wenig darüber berichtet wird. Denn die Hitze tötet. Sie tötet leise, sie tötet die Schwächsten. Sie bringt aber auch für viele andere einfach nur Leid. Und darüber wird einfach gar nicht berichtet. Das finde ich schwierig. Es wird auch wenig Betroffenheit gezeigt von Leuten, die eigentlich sonst dabei sind, Betroffenheit zu zeigen. Es ist sowas Stilles, Schleichendes.
0: Aber deswegen sind wir ja heute hier zusammen. Besonders schlimm betroffen in der letzten Hitzewelle waren ja die Krankenhäuser und Pflegeheime, die wirklich gesagt haben, Leute, wir kämpfen hier im wahrsten Sinne ums Überleben.
1: Ja, die Situation in den Krankenhäusern und Pflegeheimen ist katastrophal, weil die einzige wirkliche Vorbereitung für so eine Hitzewelle wäre eine Klimatisierung. Die lässt sich kurzfristig nicht erreichen. Im Augenblick sind alle Klimaanlagen ausverkauft und so. Es gibt ein paar bauliche, schwächere Hilfen, Ventilatoren, Beschattung und so etwas, und das wird auch versucht, aber wenn die Temperatur 38 Grad im Schatten ist, dann ist das Risiko, dass das Gebäude eher noch heißer ist. Was ja auch sehr, sehr wichtig ist, sind die heißen Nächte, und wir hatten das ja in der Phase, dass sogenannte Tropennächte, Temperatur von mehr als 20 Grad da ist, und das vervielfältigt das gesundheitliche Risiko nochmal, weil unser Körper ist darauf angewiesen, dass er nachts in einer Phase mal auskühlen kann. Deswegen sagen wir, dass es ganz wichtig ist, dass in jeder Gemeinde wenigstens ein klimatisierter Raum, also wirklich 22 Grad runtergekühlt, zur Verfügung steht, wo Menschen dann tagsüber Kühle suchen können, bevor sie nachts in die warme Wohnung zurück müssen.
0: Klimatisierte Räume, das wird oft als Lösungsansatz vorgeschlagen. Wie es um diese Klimatisierung und den Hitzeschutz in 6 Gemeinden hier bei uns im Radio Bonn-Rhein-Siegland steht, das hört ihr gleich nach Bebe Rexha und New Religion hier bei Radio Bonn-Rhein-Sieg.

0: Hier ist Radio Bonn Rhein-Sieg mit Anthony Robbins und heute zu Gast bei mir in der Sendung Angela Austermann und Dr. Axel Glasmacher vom Klimabündnis Voreifel. Nach der Hitze ist vor der Hitze. Das sagt uns nicht nur das Klimabündnis, sondern auch unser Wettermann Carsten Brandt zum Beispiel mit Blick auf die nächsten Tage. Das Klimabündnis fordert klimatisierte öffentliche Räume, damit sich Menschen runterkühlen können. Frau Austermann, Sie haben eine Umfrage vorgenommen zum Thema Hitzeschutz und die ist ein wenig erschreckend, denn in Swisttal, Wachtberg, Alfter, Rheinbach, Meckenheim und Bornheim gibt es in keiner Gemeinde einen Hitzeaktionsplan und auch keine klimatisierten Räume.
1: Genau, es gibt ganz wenig Vorbereitungen und uns geht es ja darum, auch zu informieren, zu unterstützen und eben auch Sachen herzustellen, die bei Hitze dienlich sind. Also neben den kühlen Räumen Möglichkeiten, wo man Trinkbrunnen errichtet, wo man Refillstationen hätte, dass die Leute eben an Trinkwasser drankommen. Eine leichte Sache aus unserer Sicht wäre, dass man Kirchen öffnen könnte, weil die einfach von ihrer baulichen Art her Kühle bieten. Das wären sogar Maßnahmen, die nicht mal viel Geld kosten würden, sondern die baulichen Sachen sind da, man müsste sie nur zur Verfügung stellen.
0: Das ist vielleicht gar nicht so schlecht, dass wir da gleich anknüpfen. Da geht es ja gleich so ein bisschen konkretere Forderungen. Was haben Sie denn sonst noch so für, ich sag mal, potenzielle Maßnahmen im Blick, die sich gut umsetzen lassen würden, wo man nicht gleich, ich sag mal, mit der großen Klimagerätkeule kommt?
2: Ich will gerne ein konkretes Beispiel sagen. Wir reden mit einer Gemeinde, die hat einen klimatisierten Ratssaal. Den müsste man nur öffnen, auch an den Wochenenden. Ich kann verstehen, dass das für eine Gemeinde jetzt nicht einfach ist, weil da nicht genug Leute da sind, aber da würden wir als Zivilgesellschaft eingreifen und einen Bereitschaftsdienst einrichten von Freiwilligen, die dann in Schichten das Wochenende übernehmen würden, sodass das dann tagsüber geöffnet wäre und die Menschen Kühlung finden können.
0: Über welche Gemeinde sprechen wir? Welche hat den klimatisierten Raum?
2: Das ist Alfter. Der Ratssaal in Alfter hat eine sehr gute Klimaanlage. Das große Thema ist der Hitzeaktionsplan. Das ist das verwaltungstechnische Instrument, mit dem Kommunen sich vorbereiten sollen. Die Gesundheitsministerkonferenz hat schon im Jahr 2020 entschieden, dass jede Gemeinde bis Ende 25 einen Hitzeaktionsplan haben soll. Das ist nicht der Fall. Im ganzen Rhein-Sieg-Kreis sind es nur zwei Gemeinden, Hennef und Siegburg, und in unseren linksrheinischen Gemeinden leider keine.
0: Wie erklärt man sich das aus einer Bündnissicht? Weil das muss ja eigentlich nur zu Kopfschütteln führen, weil man halt ja denkt, wie kann das denn sein, dass das nicht gemacht worden ist, oder?
1: Das ist eine gute Frage. Ich sag mal so, für mich ist es so ein bisschen daran fühlbar, wie dramatisch einfach auch ein Thema in der Öffentlichkeit besprochen und angegangen wird. Und wenn man jetzt so etwas Katastrophales wie eine Flut hat, hat man auch viele Betroffene, auch Tote und so weiter. Und dann werden die Ärmel hochgekrempelt, dann geht es sofort dahin, wir müssen jetzt was tun, weil es auch so sichtbar ist. Ich glaube, das Kernproblem ist, Hitze ist nicht so sichtbar. Die Leute sterben zu Hause, die sterben sogar am zweiten, dritten Tag nach der schlimmen Hitze. Das heißt, die Auslöser finden in der Hitze statt, aber danach erst kommt das Resultat. Und solange ich glaube, dass sowohl auf Bundes-, auf Länder- und eben auch auf kommunaler Ebene das Thema gar nicht so behandelt wird, wird auch nicht die Notwendigkeit gesehen, jetzt tatsächlich diese Hitzeaktionspläne anzugehen.
0: Aber ich habe auch versprochen, wir wollen heute hier in diesem Gespräch nicht nur irgendwie Schwarzmalerei und Panikmache betreiben, sondern wir wollen auch ein bisschen nach vorne gucken und auf Lösungsansätze schauen, plus auch auf Positivbeispiele. Und die gibt's gleich nachher hier bei mir um 10 nach 6 bei Radio Bonn Rhein-Sieg.

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1: Mit Sarah Heinz, guten Abend. Nach dem Großeinsatz in der JVA Siegburg verteidigt NRW-Justizminister Limbach das Vorgehen der Behörden. Ausgelöst wurde die Razzia durch Hinweise auf einen geplanten Gefängnisaufstand. Häftlinge sollten demnach das Personal überwältigen, an die Schlüssel kommen und den Aufstand auf die gesamte Anstalt ausweiten. Angeblich sollte die Aktion auch gefilmt und verbreitet werden. Heute hat der Minister unter anderem bei einem Besuch der JVA die Hintergründe erklärt. Im Landtag gab es dazu eine Sondersitzung des Rechtsausschusses. Mehr dazu hat Hossein Asyandi.
2: Geplant war der Aufstand, so der Hinweisgeber, offenbar mit Schusswaffen und Messern. Als Motiv nennt er blanken Hass auf die Anstalt. Der Informant selbst sitzt wegen schweren Raubes in Haft. Trotzdem nahm das Justizministerium seine Hinweise ernst, denn derselbe Gefangene hatte schon vorher mit Hinweisen richtig gelegen. Seine Erkenntnisse stammen angeblich aus einer WhatsApp-Gruppe mit etwa 270 aktuellen und ehemaligen Häftlingen. Bei der Großrazzia fanden die Einsatzkräfte zwar keine Waffen, aber 4 eingeschmuggelte Handys. Zusätzlich wird gegen 2 Bedienstete ermittelt, die gegen Bezahlung Mobiltelefone in die Anstalt gebracht haben sollen. Die Opposition im Landtag wirft Limbach sinngemäß vor, angesichts der vielen Vorfälle in NRW-Gefängnissen die Kontrolle zu verlieren. Der Minister kündigte weitere Sicherheitsmaßnahmen an, darunter Taschenkontrollen für das Personal.
1: Danke, José. Noch mehr Meldungen sind das jetzt im Überblick. Nach einem Messerangriff in einer Bankfiliale im bayerischen Regensburg ist ein Mann an den Folgen der Verletzungen im Krankenhaus gestorben. Laut Angaben der Polizei ist der mutmaßliche Täter immer noch im Gebäude, zusammen mit weiteren Personen. Man könne noch nicht sagen, ob es sich um eine Geiselnahme handle, hieß es. Es soll sich aber um einen Einzeltäter handeln. Nach den Angriffen der pro-iranischen Houthi-Miliz auf 2 Tanker im Roten Meer ist der Preis für Rohöl nach oben geschossen. Ein Barrel der Sorte Brent kostet inzwischen 100 Dollar. Im Falle weiterer Angriffe hat US-Präsident Trump den Houthi bereits mit Vergeltung gedroht. In 2 Stunden wird eine der wichtigsten Verkehrsadern durchs Ruhrgebiet dicht gemacht. Die A40 wird wegen Asphaltarbeiten in beide Richtungen gesperrt, voraussichtlich für eine Woche, so die Autobahn GmbH. Betroffen ist der Abschnitt zwischen der Anschlussstelle Mülheim-Winkhausen und dem Autobahndreieck Essen-Ost. Obwohl es in vielen Städten Deutschlands immer noch zu wenig Wohnraum gibt, werden dieses Jahr wohl wieder weniger Wohnungen fertig gebaut. Das IFO-Institut rechnet mit 185.000 fertigen Wohnungen. Das sind gut 18.000 weniger als im Vorjahr. Die Aussichten für den Wohnungsbau schienen sich erst etwas verbessert zu haben, so die Wirtschaftsexperten. Durch den Iran-Krieg und die Bauinflation habe sich die Lage aber wieder verschlechtert. Außerdem habe sich in den letzten Jahren auch der Zeitraum von der Baugenehmigung bis zur Fertigstellung vergrößert, im Schnitt auf über 2 Jahre. Für die nächsten Jahre werden aber wieder etwas mehr fertige Wohnungen erwartet.
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3: Mit Katrin Meyer-Sebastian. 60 der 75 Stadtbahnwagen der Bonner SWB fahren ja gerade nicht. Sie werden wegen möglicher technischer Schwachstellen vorsorglich geprüft. Und das noch etwas länger als gedacht. Vor Mitte August werden die Wagen wohl nicht wieder auf die Schiene gesetzt. Das haben die Stadtwerke eben mitgeteilt. Aber immerhin, sie gehen wieder in Betrieb. Thema gleich bei uns in den nächsten News von hier um 9:30.
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4: Viel Sonne mit dabei an diesem Donnerstagabend. Dazu ein paar Wölkchen, die unterwegs sind. Das Ganze bei Temperaturen rund um die 22, 23 Grad. Morgen wird es nochmal ein bisschen heißer. Gehen wir hoch, 25, 26, vielleicht sogar schon 28 in der Bonner Innenstadt. Und Richtung Wochenende, da knacken wir dann auch wieder die 30er. Der ausführlichste Verkehrsservice für Bonn und den Rhein-Sieg-Kreis. Warnmeldung A61 Richtung Mönchengladbach. Zwischen Kreuz Meckenheim und Rheinbach Gefahr durch eine ungesicherte Unfallstelle. Dann die A4 Richtung Aachen. Zwischen dem Dreieck Köln-Heumer und dem Kreuz Köln-Süd. 3 Kilometer Stau, 10 Minuten plus. A565 Richtung Meckenheim. Zwischen dem Kreuz Bonn-Nord und Bonn-Poppelsdorf. 2 Kilometer Stau, 10 Minuten plus. Wir schauen auf die Kennedy-Brücke. Beide Richtungen, 10 Minuten plus. Auf der Bonner Seite, da staut sich's aktuell noch zurück bis zur Thomasstraße. Beuler Seite, Höhe Niederkasseler Straße. Bis an die große Kreuzung. Wir gucken auf die Südbrücke, da aktuell Richtung Bonn-Ramersdorf dauert es 10 Minuten länger auf der Brücke. Stau und stockender Verkehr. Und es staut sich außerdem um die Südbrücke herum, vor allen Dingen auf der Petra-Kelly-Allee und der Ludwig-Erhard-Allee. Hier dauert es ungefähr eine Viertelstunde länger. Auf der B9 Richtung Bonner Zentrum ungefähr eine Viertelstunde plus und auch in Gegenrichtung nochmal eine Viertelstunde plus. Auch da noch relativ viel los. Sonst aktuell alles frei, keine Blitzer. Habt ihr was gesehen? Sagt gern Bescheid. 0228 4007 111. Gute und sichere Fahrt.
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4: Und dem guten Malik Harris, Dreamer. Habt einen schönen Feierabend, genießt den Donnerstagabend.

0: Und wem Ricky Martin noch nicht so richtig eingeheizt hat, der kann auf jeden Fall in den nächsten Tagen wieder mit heißen Tagen rechnen. Eine Hitzewelle, die haben wir gerade erst hinter uns gelassen und die nächste, die kündigt sich aber bereits an. Doch Hitze ist längst nicht nur unangenehm, sondern ein ernstes Gesundheitsrisiko. Allein zwischen dem 6. Juni und dem 5. Juli sind in Deutschland mehrere tausend Menschen nach Schätzungen an Folgen extremer Hitze gestorben. Zum Vergleich, das sind auch deutlich mehr Todesfälle, als es im gesamten Jahr 2024 im Straßenverkehr gab. Ich spreche jetzt mit Dr. Axel Glasmacher und Angela Austermann vom Klimabündnis Rhein-Voreifel. Wir wollen jetzt hier aber nicht nur Panik machen, sondern auch Positivbeispiele hervorheben. Frankreich da vorneweg, denn da hat man nach der Hitzewelle 2003 mit 15.000 Toten sehr gut reagiert.
1: Frankreich ist ein zentralistisches Land, da ist manches einfacher, aber man hat hauptsächlich Dinge getan wie zentrale Planung und Schutz und Erfassung der vulnerablen Populationen, Infrastruktur, also kühle Räume vor allen Dingen, das war eine der ganz wichtigsten ersten Maßnahmen, und Warnsysteme, also dass wirklich bekannt gemacht wird, wann das ist, wo das ist, dass das auch durch alle Ebenen durchgeht, und man hat das Gesundheitswesen vorbereitet. In 9 Monaten, im nächsten Jahr hat das schon alles funktioniert. Also das zeigt uns, dass wenn der politische Wille da ist, dann geht es auch. Und tatsächlich wird es in Frankreich durch alle politischen Gruppen unterstützt. Es ist für mich immer schwer nachzuvollziehen, warum einige politische Bereiche in Deutschland immer sagen, das geht uns nichts an. Das ist, also wir hatten in Alfter viel das Argument, Hitzeschutz ist Eigenschutz. Wir müssen uns um Hochwasser kümmern. Ich bin auch sehr dafür, dass wir das tun. Ja. Aber der Hitzeschutz ist eben nicht allein Eigenschutz, weil Trinken und Lüften als Hinweis reicht nicht, wenn die Temperaturen so hoch sind, wie sie jetzt sind.
0: Das hat zum Beispiel in meiner Dachgeschosswohnung auch nicht gereicht, Trinken und Lüften. Jetzt muss natürlich auch irgendwie Aktion folgen. Wie ist da der Eindruck vom Bündnis, wie aktuell reagiert wird?
2: Es ist trotzdem noch zu wenig, weil die Hitze ist ja trotzdem überall vorhanden. Sie mag natürlich gestauter sein in Betonbauten oder wo viel versiegelt ist. Dennoch haben wir das Thema Hitze ja auch auf dem Land. Und wenn ich jetzt sehr ländlich gucke, hatten wir alleine in Swisttal an einem und dem darauffolgenden Tag Brände auf den Feldern, quasi aus dem Nichts. Und deswegen sind wir genauso betroffen. Also wir reden jetzt ja hier nicht nur über Hitzetote, sondern es geht wirklich um die Belastung für jedermann. Und wenn ich jetzt von mir ausgehe als Joggerin, ich kann auch nicht so joggen. Ich muss es entweder in die ganz frühen Morgenstunden oder in die Abendstunden legen, was jetzt nicht schlimm ist. Aber ich bin vom ganzen Tag so gerädert, dass ich selbst abends auch nicht mehr joggen gehe. Mein ganzes Freizeitverhalten hat damit eben auch zu tun. Es ist für so vieles einfach verantwortlich, dass wir gucken müssen, dass diese Hitze nicht noch weiter zunimmt in dem Maße, wie es jetzt passiert. Weil ansonsten unser ganz alltägliches Leben, auch wie ich mit meinem Hund rausgehen kann oder nicht, es betrifft nahezu jedermann. Und deswegen, ob jetzt ländlicher Raum oder städtisch, wir sind alle betroffen.
0: Das haben wir auch alle mitbekommen. Eine Frage, die habe ich mir für den Schluss aufgehoben. Ist es schon zu spät? Die klären wir nach Holly Humberstone und To Love Somebody.

0: Viele von uns haben vor ein paar Wochen über die Hitze gestöhnt. Für manche Menschen wurde sie lebensgefährlich. Fast 7000 Hitzetote innerhalb von 3 Monaten in Deutschland. Eine Zahl, die aufhorchen lässt und zeigt, extreme Hitze ist längst eines der größten Gesundheitsrisiken. Was sich ändern muss und wie gut unsere Städte und Gemeinden auf künftige Hitzewellen vorbereitet sind, darüber spreche ich heute mit Dr. Axel Glasmacher und Angela Austermann vom Klimabündnis Rhein-Voreifel. Wir sind schon so ein bisschen am Ende unserer Zeit angekommen. Eine Frage habe ich mir aufgehoben. Ist es schon zu spät oder können wir den Karren noch rumreißen?
1: Ich glaube, wenn wir da jetzt anfangen, nur komplett ins Negative und ins Pessimistische zu rutschen, ja, dann ist das wirklich wie Kopf in Sand stecken. Also das darf nicht passieren, sondern für mich ist ganz klar, man kann das Steuer rumreißen. Man hat in Frankreich gesehen, da war angesagt, weniger schmoren, mehr schützen. Das heißt, wenn wir uns doch wenigstens jetzt erstmal auf den Weg machen würden, das Schützende so weit voranzutreiben, dass wir uns erstmal wieder gut damit fühlen, weil diese Inaktivität, die jetzt stattfindet in den Kommunen, die hilft in keinerlei Weise. Also wir sollten uns auf jeden Fall auf den Weg machen und zumindest was anstoßen, dass wir auch merken können, dass es hinten raus was nützt. Jetzt gar nichts zu tun, kann ja nicht die Alternative sein.
2: Und es ist ja auch nicht so, dass jetzt überall eine Klimaanlage stehen muss. Wärmepumpen können kühlen, jetzt um 2-3 Grad zumindest einen Raum abkühlen, wenn die richtige Heizung damit verlegt ist. Und wir können durch Ventilation und so Beschattung, Begrünung sehr, sehr viel erreichen. Es gibt gute Studien, die zeigen, normale Straße, Asphalt, Parkplätze, Häuser, Temperaturen in der Sonne in dem Bereich 50 bis 60 Grad, dann werden Bäume gepflanzt, Fassadenbegrünung, Temperatur fällt um 10 bis 15 Grad teilweise. Also wir können schon sehr viel tun. Natürlich ist das immer eine Prioritätsfrage, Parkplatz oder Baum. Aber wenn man bedenkt, dass es hier doch wirklich um unsere Fähigkeit geht, weiter in diesen Bereichen zu leben, muss man sicherlich auch Unbequemlichkeiten in Kauf nehmen.
0: Das ganze Gespräch, falls ihr später dazugekommen seid, das findet ihr nochmal auf radio-bonn-rhein-sieg.de. Da findet ihr auch nochmal Infos zum Klimabündnis Rhein-Voreifel, falls ihr euch da ein bisschen einlesen wollt. Vielen lieben Dank für die Zeit. 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
1: Mit Katrin Meyer-Sebastian. Guten Abend. Die EU verhängt eine 890 Millionen Euro Strafe gegen Google. Nach Ansicht der Kommission hat der US-Konzern mit seiner Suchmaschine und dem App-Marktplatz Google Play Wettbewerbsregeln verletzt und seine Konkurrenz widerrechtlich benachteiligt. Die Zahl der Alleinerziehenden ist im 10-Jahres-Vergleich gesunken. Das meldet das Statistische Bundesamt. Demnach sind aber immer noch meist Frauen alleinerziehend, auch wenn der Anteil der Männer wächst. Und das Armutsrisiko ist in Haushalten von Alleinerziehenden deutlich höher als in solchen mit zwei Elternteilen, heißt es. Und jetzt das Wichtigste von hier. Die gute Nachricht von den Bonner Stadtwerken zuerst. Die zur Prüfung aussortierten Stadtbahnwagen, es waren ja 60 der vorhandenen 75, können voraussichtlich weiter betrieben werden, also demnächst wieder zum Einsatz kommen. Die schlechte Nachricht, in der kommenden Woche wird das noch nicht klappen. Die Stadtwerke haben angekündigt, dass man wohl bis Mitte August die Bahnen wieder auf die Schiene setzen könne. Sicherheit geht vor Schnelligkeit, das sagte SWB-Geschäftsführerin Anja Wennmarkers. Man nehme sich jetzt die Zeit, die es brauche für eine intensive Prüfung der Fahrzeuge. Gleichzeitig sei man sehr dankbar für Signale aus Köln. Die KVB hatte den Bonnern ja 20 ihrer Stadtbahnwagen leihweise zur Verfügung gestellt. Und bei Bedarf werde sie das wohl auch über diese Woche hinaus noch weiterhin tun, heißt es. Der möglicherweise geplante gewaltsame Aufstand der Insassen in der JVA Siegburg sollte wohl auch auf TikTok gepostet werden. Das behauptet zumindest der Häftling, der den JVA-Beamten zuvor schon den Hinweis auf die angebliche Revolte gegeben hatte. NRW-Justizminister Limbach hat heute vor Ort über den Stand der Ermittlungen in der Sache informiert. Demnach bezichtigte der Hinweisgeber auch zwei JVA-Beamte der Korruption. Sie hätten Handys ins Gefängnis geschmuggelt und an die Häftlinge verkauft. Bei einer umfassenden Durchsuchung der Anstalt am Dienstagabend hatten die Ermittler tatsächlich 4 Handys gefunden. Für mehr Sicherheit setzt der Minister jetzt auf vermehrte Kontrollen in allen JVAs.
2: Ich habe erst letzte Woche angeordnet, dass es Taschenkontrollen in den Justizvollzugsanstalten gibt. Das ist eine wesentliche Maßnahme, um die Sicherheit hochzuziehen. Wir werden natürlich fortlaufend unsere Maßnahmen immer wieder daraufhin prüfen, ob wir sie nochmal verschärfen müssen, damit wir die Sicherheit der Bevölkerung und der Bediensteten an erster Stelle stellen.
1: Weitere Sicherheitsmaßnahmen speziell für die JVA in Siegburg sind vorerst aber nicht geplant. In Windeck-Herchen gibt es einen neuen Spielplatz. Einen für alle. Einen inklusiven Spielplatz nämlich. Da soll jeder auf seine Kosten kommen. Der Platz mitten im Kurpark ist nämlich so gestaltet, dass Kinder aller Altersklassen und beispielsweise auch Kinder, die im Rollstuhl sitzen, dort miteinander spielen können. Felix Knopp vom Rhein-Sieg-Kreis.
3: Das Schöne daran ist halt eigentlich, dass wir versucht haben, dass es nicht zu offensichtlich ist, für welche Leute mit Beeinträchtigungen hier welches Spielgerät ist. Denn es ist echt unser Ziel, dass man versucht, die Menschen einfach mit zu integrieren. Und jeder findet auf jeden Fall hier etwas zu spielen. Und zwar ohne, dass er darauf hingestoßen wird. Ja, das ist explizit dafür, wenn man im Rollstuhl sitzt.
1: Neben den neuen Spielgeräten gibt es auch einen Trinkwasserbrunnen, eine Fahrradreparaturstation und viele Sitzgelegenheiten, damit auch Wanderer und Radfahrer auf ihren Touren hier Pause machen können. 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
4: Das hat für uns unser Wettermann Carsten Brandt.
5: Anthony, hallo. Viele Wolken, die sich aufgelöst haben heute im Tagesverlauf. Nachts teilweise klar. 10 bis 15 Grad. Man kann auch gut durchschlafen. Morgen aber wärmer, dann 28 bis 30 Grad.
4: Aktuell sind wir bei 24 Grad unterwegs in Troisdorf am Rottersee. 24,8 in Bornheim. Der ausführlichste Verkehrsservice für Bonn und den Rhein-Sieg-Kreis. Wir starten rein mit Warnmeldungen A61 Richtung Mönchengladbach und A61 Richtung Koblenz. Zwischen Rheinbach und dem Kreuz Meckenheim. Gefahr nach einem Unfall. Stau aktuell auf der A565 Richtung Meckenheim zwischen dem Kreuz Bonn-Nord und Bonn-Poppelsdorf. 2 Kilometer. Auf der Kennedy-Brücke aktuell noch Stop-and-Go in beide Richtungen. Und hier kommen ungefähr nochmal 10 Minuten plus dazu. Und auch auf der B9 geht's nur schleppend voran. Deswegen auch da nochmal 10 Minuten plus, wenn ihr Richtung Zentrum unterwegs seid. Sonst alles frei. Habt ihr was gesehen, sagt Bescheid. 0228 4007 111. Gute und sichere Fahrt.
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4: Und Roxette, Spending My Time, könnt ihr auch hören am Bonner Kunstrasen. Im August sind sie da am Start. What's the

jetzt neu bei uns. Jack Dean, Mercy. 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

0: Viertel vor sieben und wir sprechen heute darüber, was ihr morgen gucken könnt. Lust auf einen kleinen spleenigen Film? Dann kommt hier unser Angebot.
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0: Denn Svens Filmtipp heute ist eine Komödie, kleine schmutzige Briefe.
2: Was für eine kuriose Geschichte. Ein kleines englisches Dorf. Irgendwann so in den 1920ern bekommt Edith regelmäßig richtig schmutzige, obszöne Briefe. Und die sind so deftig obszön, dass ich davon hier wirklich nichts einspielen oder zitieren möchte. Die Briefe werden anonym verschickt, aber es gibt eine Verdächtige.
3: Ich bin's nicht gewesen. Meine Tochter wartet auf mich. Warum sollte ich das riskieren?
2: Edith Nachbarin Rose, eine junge Frau mit Kind, die ziemlich burschikos ist und sagt, was sie denkt. Es gibt zwar keine Beweise, aber Rose muss trotzdem ins Gefängnis.
3: Letztlich ist es wohl nur Eifersucht.
2: Wieder auf freiem Fuß sucht sie den richtigen Briefeschreiber.
3: Ich habe einen Plan. Wir werden sie auf frischer Tat ertappen.
2: Also erstmal, diese Geschichte ist wirklich passiert. Ich bin zwar schnell drauf gekommen, wer in Wirklichkeit diese Briefe verschickt, und trotzdem funktioniert der Film für mich als britische, etwas schrullige Komödie mit einer wie immer sehenswerten Olivia Colman mit ihrer Mimik. Sowieso der ganze Cast toll, wobei die Männer allesamt hier als Witzfiguren dargestellt werden. Für mich ist Kleine schmutzige Briefe so ein unterhaltsamer kleiner Film für zwischendurch mal.
0: Kleine schmutzige Briefe. Sven, muss ich ehrlicherweise sagen, ich bin ein bisschen neugierig geworden. Der Film kommt morgen um 22:20 Uhr. Wenn es aber nicht mehr aushaltet, gibt's den auch wahlweise in der ARD Mediathek.

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1: Mit Sarah Heinz, guten Abend. Bundesgesundheitsministerin Waken soll wohl die nächste Kanzleramtschefin werden. Das geht aus verschiedenen Medienberichten hervor. Bisher war Thorsten Frei im Amt. Er wurde gestern als Nachfolger für Jens Spahn vorgeschlagen, für den Posten des Fraktionsvorsitzenden der Union. Die Leitung vom Gesundheitsministerium fällt Berichten zufolge dann auf den bisherigen CDU-Generalsekretär Linnemann. Die EU-Kommission hat Google zu einer Strafe von 890 Millionen Euro verdonnert. Es geht demnach um Wettbewerbsverstöße. Christian Böder aus dem News-Team. Google soll seine eigenen Dienste ja bei Suchanfragen bevorzugt haben.
2: Genau, die EU hat damit ein Problem, denn bei uns gibt es ein Gesetz, das sagt, große oder einflussreiche Digitalunternehmen müssen die Dienste von Drittanbietern genauso behandeln wie die eigenen. Dadurch soll es mehr Wettbewerb im Online-Bereich geben. Andere Unternehmen sollen die Möglichkeit bekommen, Innovationen voranzutreiben, sagt EU-Digitalkommissar Henna Virkkunen. Google hat aber dagegen verstoßen und die eigenen Suchmaschinen etwa bei Anfragen nach Shopping, Hotels oder Sportergebnissen bevorzugt. Strafe muss Google außerdem zahlen, weil es App-Entwicklern verbietet, Kunden kostenlose oder günstigere Angebote zu zeigen, die nicht über den Google Play Store zu bekommen sind.
1: 890 Millionen Euro sind für uns Normalbürger ja eine enorme Summe.
2: Richtig, aber Technologieriesen wie der Google-Mutterkonzern Alphabet zahlen solche Strafen salopp gesagt aus der Portokasse. Allein im zweiten Quartal hat Alphabet 104 Milliarden Euro Umsatz und 98 Milliarden Euro Gewinn gemacht. In beiden Fällen ein enormer Sprung nach oben. Vor allem boomt laut Unternehmen das Cloud-Geschäft. Grund dafür ist Googles hauseigene KI Gemini, die immer weiter wächst. Und weil KI gerade von Unternehmen stark nachgefragt wird, will Alphabet noch in diesem Jahr bis über 175 Milliarden Euro in die Entwicklung reinstecken. Trotz solcher Schocknachrichten, wie zuletzt vom Entwickler OpenAI, wo zwei KIs sich selbstständig gemacht und eine Online-Plattform angegriffen hatten.
1: Danke Christian für die Infos. Mehr Meldungen jetzt kurz und kompakt. Nach einem tödlichen Messerangriff in einer Regensburger Bankfiliale wurde der mutmaßliche Täter festgenommen, so die Angaben der Polizei. Zwischenzeitlich wurde auch eine Geiselnahme befürchtet, ermittelt werde jetzt aber wegen eines Tötungsdelikts und eines Raubüberfalls. In Gelsenkirchen hat ein als Pizzabestellung getarnter Hilfeanruf für einen Polizeieinsatz gesorgt. Laut Polizei vor Ort soll die 18-jährige Anruferin vorher von einem Taxifahrer sexuell belästigt worden sein. Sie wählte dann den Notruf und gab vor, eine Pizza zu sich nach Hause zu bestellen. Die Polizistin am Telefon erkannte die Notsituation und schickte einen Streifenwagen zur Wohnanschrift der Frau. Dort wurde gegen den Taxifahrer dann ein Strafverfahren eingeleitet. Autofahrer im Ruhrgebiet brauchen ab heute Abend besonders viel Geduld. In gut einer Stunde soll die A40 zwischen Mülheim-Winkhausen und dem Dreieck Essen-Ost wieder gesperrt werden. Dort soll Flüsterasphalt eingebaut werden. Deswegen ist die Autobahn dann knapp eine Woche lang voll gesperrt, so die Autobahn GmbH. Vor gut einem Monat war die A40 schon einmal für 10 Tage gesperrt worden. Das hatte auf den Umleitungsstrecken und in anliegenden Städten teils für lange Staus gesorgt. Und das waren die Nachrichten mit Sarah Heinz.
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3: Viel Sonne heute mit dabei an diesem Donnerstagabend. Vereinzelt noch ein paar Wölkchen, die unterwegs sind. Das Ganze bei angenehmen Temperaturen rund um die 20, 21, 22 Grad. Morgen noch ein Ticken wärmer und am Wochenende, da fällt dann sogar die 30-Grad-Marke. Der ausführlichste Verkehrsservice für Bonn und den Rhein-Sieg-Kreis. Warnmeldung A61 Richtung Mönchengladbach zwischen Kreuz Meckenheim und Rheinbach. Gefahr durch eine ungesicherte Unfallstelle und auch in Gegenrichtung Gefahr durch eine ungesicherte Unfallstelle. Stau haben wir noch auf der A565 Richtung Meckenheim zwischen dem Kreuz Bonn Nord und Bonn Poppelsdorf 1 Kilometer und auf der Kennedy-Brücke noch ein bisschen Stop and Go in beide Richtungen aktuell 10 Minuten plus. Sonst kommt gut und sicher in den Feierabend.
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3: Schönen Donnerstagabend zusammen. Schön, dass ihr dabei seid. Viel Musik habe ich für euch. Macht euch einen entspannten Feierabend.

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0: Hier ist Radio Bonn Rhein-Sieg und er wird schon als Whistleblower der JVA Siegburg bezeichnet. Ein Häftling gab da nämlich am Montag einen Hinweis auf einen womöglich geplanten gewaltsamen Aufstand einiger seiner Mitinsassen. Als Motiv nannte der Häftling Hass gegen die JVA und die Beamten, weil Siegburg damit schon die dritte JVA in wenigen Monaten ist. Die mit Sicherheitslücken kämpft, war heute auch NRW-Justizminister Benjamin Limbach vor Ort. Radio Bonn Rhein-Sieg-Reporterin Katharina Hoffmann, du hast das Treffen begleitet. Katharina, was ist dran an dem Hinweis?
1: So ganz kann man das gerade noch nicht sagen. Einiges, was der Häftling behauptete, hat sich zumindest noch nicht bewahrheitet. Zum Beispiel, dass Messer über die Mauer in die Anstalt gelangt sind oder dass zwei Beamte Handys in die JVA geschmuggelt und an die Häftlinge verkauft haben. Zu 100% sicher ist die JVA Siegburg aber auch nicht. Das musste auch Limbach feststellen.
2: Wir prüfen gerade derzeit, was an den Hinweisen des Gefangenen auf einen möglichen Aufstand wirklich dran ist. Gleichzeitig haben wir bei den Durchsuchungen 4 Handys festgestellt. Wir werden natürlich uns bemühen, aufzuklären, wie diese Handys in die Anstalt gekommen sind und ob Bedienstete daran beteiligt waren.
1: Ja, das Ganze macht schon stutzig, weil der Hinweisgeber von den Beamten eigentlich als glaubhaft eingestuft wird. Der hat in der Vergangenheit nämlich schon mal richtige Informationen gegeben.
0: Gibt es deswegen ab jetzt denn noch mehr Sicherheitsmaßnahmen in der JVA Siegburg?
1: Jein, also letzte Woche hatte Limbach angekündigt, dass es bald ohnehin Taschenkontrollen für die Beamten geben wird. Was alles Weitere angeht, sagt er ganz klar, es ist erstmal nur ein Hinweis und dass wir die Ermittlungen abwarten müssen.
0: In der JVA Siegburg soll ein gewaltsamer Aufstand geplant gewesen sein, sagt zumindest ein Häftling. Polizei und JVA sind jetzt dabei, den Hinweis zu prüfen. Wie es da weitergeht, das erfahrt ihr natürlich hier bei uns.
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1: Mit Katrin Meyer-Sebastian, guten Abend. Es wird ja gerade in drei Schichten rund um die Uhr an den Bonner Stadtbahnwagen gearbeitet, die Stadtwerke aus Sicherheitsgründen vorsorglich aussortiert hatten. Am Nachmittag dann ein erster Zwischenstand. Die 60 der vorhandenen 75 zu prüfenden Stadtbahnwagen können voraussichtlich weiter betrieben werden, also demnächst wieder zum Einsatz kommen. Allerdings noch nicht in der kommenden Woche. Die SWB haben angekündigt, dass man wohl Mitte August die Bahnen wieder auf die Schiene setzen könne. Sicherheit geht vor Schnelligkeit, sagte Konzerngeschäftsführerin Wenmarkers. Man nehme sich jetzt die Zeit, die es brauche, für eine intensive Prüfung der Fahrzeuge. Gleichzeitig sei man sehr dankbar für die Signale aus Köln. Die KVB hatte den Bonnern ja 20 ihrer Stadtbahnwagen leihweise zur Verfügung gestellt. Und bei Bedarf werde sie das wohl auch über diese Woche hinaus noch weiterhin tun. NRW-Justizminister Limbach hat heute die JVA in Siegburg besucht. Nach dem Großeinsatz der Polizei und dem möglichen verhinderten Gefangenenaufstand hatte er seinen Urlaub unterbrochen, um sich hier ein Bild zu machen. Ein Insasse hatte ja davor gewarnt, dass mehrere Mitgefangene einen bewaffneten Aufstand gegen die JVA-Beamten geplant hatten. Dazu wollten sie wohl Messer einsetzen. Außerdem sollen sie geplant haben, aus der JVA auszubrechen. Als Motiv wird Hass gegen die Anstalt angenommen. Die Polizei hatte die JVA am Dienstagabend gründlich durchsucht, aber keine Waffen gefunden, stattdessen 4 Handys und eine kleine Menge Drogen. Der Hinweisgeber behauptete auch, 2 Beamten hätten die Handys gegen Bezahlung in die JVA geschmuggelt. Das sei aber noch nicht bestätigt, betonte der Minister. Die Ermittlungen in Siegburg dauern an. Und dann haben wir heute auch noch Autos gezählt. Gewissermaßen im Radio Bonn-Rhein-Sieg-Land sind nämlich ganz schön viele unterwegs, vor allem im Rhein-Sieg-Kreis. Das berichtet das Landesamt für Statistik. Das ist grundsätzlich so. In ländlichen Kreisen haben die Menschen mehr Autos als in Großstädten, denn da gibt es ja andere Möglichkeiten, um von A nach B zu kommen. Entsprechend unterschiedlich ist die Entwicklung der Zahlen. In Bonn sinkt die Zahl der Autos seit Jahren zuletzt auf 540 pro 1000 Einwohnerinnen und Einwohner. Im Rhein-Sieg-Kreis dagegen steigt sie seit Jahren. Zuletzt gab es hier 630 Autos pro 1000 Einwohner. Platz 1 in NRW geht an Euskirchen mit über 830 Autos. Das liegt aber an der Autovermietung Avis, die ihre Wagen dort anmeldet. Ohne die gewerblichen Autos geht Platz 1 an den Kreis Olpe. Und das war der Tag bei uns im Radio Bonn-Rhein-Sieg-Land. Schönen Feierabend wünsche ich. Die nächste Ausgabe der Lokalnachrichten gibt es hier morgen früh um 5.30 Uhr mit meinem Kollegen Christoph Münch.
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2: Einen wunderschönen Donnerstagabend zusammen. Wir haben es doch schon fast wieder geschafft. Da ist auch schon so ein leichter Geruch von Wochenende wieder in der Luft.

0: Diese Woche, die steht bei uns ein bisschen im Zeichen des Campings. Die Kolleginnen Laura Potting und Kim Klages sind unterwegs und auch Atze ist begeisterter Camper, ist seit Jahren dabei auf unserer Comedy-Camp-Tour und hat auch noch ein paar extra Gedanken rund ums Thema Camping.
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3: Ja, nee, ist klar. Camping wird ja immer beliebter. Selbst ich habe mich schon mit dem Gedanken getragen, wenn ich nächste Woche im Bayerischen Hof in München übernachte, in der Thomas-Gottschalk-Suite ein Zelt aufzuschlagen. Weil Camping ist einfach voll im Trend. Mein Papa hat ja immer gesagt, Camping heißt, die eigene Verwahrlosung und unkontrolliertes Daydrinking als Urlaub zu begreifen. Nee, ist klar. Und Ravioli aus der Dose sind dann Dolce Vita auf dem Esbit-Kocher. Ja, aber irgendwann muss es doch an sich haben, wenn man morgens ohne funktionierende Toilette, von Mücken zerstochen und mit einer Mundfäule, die jeden Waschbären verjagt, zur Nachbarparzelle rüberblökt. Moin Güter, du alten Heckenpenner. Gut geschnarcht heute Nacht, wa? Mann. Das kannst du nur mit dem Bier wieder gut machen. Tja, und was sagt Günther dann? Ich war das doch gar nicht. Das war meine Inge. Ich war beim Nachtangeln. So, und das sind sie, die schönen Geschichten vom Campingplatz. Pure Campingromantik. Der eine geht nachts angeln, der andere kümmert sich so lange um die Inge. Ja, man hilft sich gegenseitig. Solidarität unter Campern. Ja, da wird der Hering mehrfach verwendet.
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0: Und das war's dann auch von mir, Anthony Robbins hier bei Radio Bonn Rhein-Sieg. Ich wünsche euch jetzt noch einen wunderschönen Donnerstagabend und freue mich ganz besonders, dass morgen nicht nur Jürgen Klopp als Bundestrainer vorgestellt wird, sondern dass wir zusammen ins Wochenende starten. Ab 14 Uhr bin ich wieder für euch hier im Studio. Würde mich freuen, wenn ihr dabei seid. Jetzt genießt die Sonne, die angenehmen Temperaturen und liebste Grüße an alle, die aktuell unterwegs sind auf der Afterjob Ibiza Party und heute einen wunderschönen Abend verbringen. Genießt die Zeit, genießt den freien Abend. Macht's gut zusammen. Ciao, ciao.
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1: Ich bin Dirk Zeitler. Bundesgesundheitsministerin Wagen soll übereinstimmenden Medienberichten zufolge neue Kanzleramtschefin werden. Neuer Gesundheitsminister wird demnach CDU-Generalsekretär Linnemann. Offiziell bestätigt ist das noch nicht.
2: Damit sieht es so aus, als ob der Wechsel von Kanzleramtschef Frey an die Fraktionsspitze der Union zu einem größeren Personalumbau führt. Frey soll nächste Woche zum Nachfolger von Jens Spahn gewählt werden. Dass Wagen dafür ins Kanzleramt geht, ist nicht überraschend. Sie galt zuletzt als Wunschkandidatin von Friedrich Merz, der etwa ihre Rolle bei der Gesundheitsreform immer wieder lobte. Ihre Arbeit im Ministerium übernimmt dann wohl Carsten Linnemann. Der hatte schon nach der Bundestagswahl die Chance, ins Kabinett zu wechseln, blieb da aber noch lieber Generalsekretär. Thomas Brock, Nachrichtenredaktion.
1: Großeinsatz der Polizei in Regensburg. In einer Bankfiliale ist ein Mann bei einem Messerangriff tödlich verletzt worden. Der mutmaßliche Täter wurde festgenommen.
3: Nach Angaben der Polizei handelt es sich bei dem Verdächtigen um einen 20 Jahre alten Deutschen. Ein Mann wurde bei dem Angriff in der Bankfiliale schwer verletzt und starb später im Krankenhaus. Zwei weitere Menschen, die sich noch in der Bank befanden, wurden von Spezialkräften unverletzt aus dem Gebäude gebracht. Die Polizei ermittelt wegen eines Tötungsdelikts und eines Raubüberfalls. Wie es zu der Tat kam und welche Rolle Opfer und Täter zueinander hatten, ist derzeit noch unklar. Aus Regensburg, Julia Wasilkow.
1: US-Präsident Trump macht den Atomdeal mit Saudi-Arabien überraschend von einer Normalisierung der Beziehungen zwischen dem Golfstaat und Israel abhängig. Saudi-Arabien müsse dafür den Abraham-Abkommen beitreten, teilte Trump mit. Mit diesen Abkommen hatten mehrere arabische Länder im Jahr 2020 während Trumps erster Amtszeit ihre Beziehungen zu Israel normalisiert. Die Bundesregierung prüft den Aufbau einer eigenen Startbasis für Trägerraketen der Bundeswehr, um militärische Satelliten ins All befördern zu können. Das sagte Bundesverteidigungsminister Pistorius bei einem Besuch des Raketenherstellers ISA Aerospace in Ottobrunn bei München. Die Kapazitäten der bisherigen Raketenstartplätze in Norwegen oder Großbritannien werden nach Pistorius' Einschätzung in Zukunft nicht mehr ausreichen. Das waren die Nachrichten mit Dirk Zeitler.
0: Das Wetter.
4: Das wird ein bisschen besser. Am Abend und in der Nacht gibt's meistens nur wenige Wolken. Stellenweise gibt's Nebel. Und es kühlt ein bisschen mehr ab. 11 bis 6 Grad Minimum. Morgen geht's dafür rauf. Wir kriegen 22 bis 26 Grad in der Spitze. Dazu einen trockenen Sonne-Wolken-Mix. Der Samstag ist erst auch freundlich. Später ist ein bisschen Regen möglich. Hier und da auch ein Gewitter.
0: NRW Verkehr.
4: Kurz nach 8 und es staut sich noch auf der A1 Dortmund Richtung Köln. Zwischen Kreuz Wuppertal Nord und Ronsdorf 1 Kilometer. 6 Minuten plus. Auf der A3 von Köln nach Oberhausen zwischen Solingen und Mettmann 3 Kilometer Stau, 26 Minuten plus. Und auf der A40 Venlo Richtung Duisburg zwischen Kempen und Kerken 3 Kilometer Stau, 25 Minuten plus. Gutes Durchkommen.
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4: Mit Markus Steinacker, ich habe mich bis jetzt nur einmal getraut und da war auch ein Kumpel mit dabei, sich mit einem Chatbot unterhalten. Viele machen das ja, ich habe gedacht, nee, finde ich irgendwie schräg und als ich das mit dem Kumpel dann erlebt habe, habe ich auch gemerkt, so nee, ist so gar nicht meins. Es gibt aber viele Menschen, die sich tatsächlich Beziehungstipps von der KI holen, beziehungsweise sogar eine KI daten wollen würden. Das ist schräg, müssen wir darüber sprechen, machen wir auch gleich ausführlich. Euch einen schönen Donnerstagabend, hier kommen die Guns N' Roses, Knocking on.

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0: So, mal Hand aufs Herz. Was ist die peinlichste Frage, die ihr in einem Chatbot mal gestellt habt? Egal was es ist, ihr müsst euch nicht schämen. Ihr seid nicht alleine. Es gibt wahrscheinlich keine Frage, die eine KI noch nicht gelesen hat. Besonders bei unangenehmen Anliegen und Fragen wird KI nämlich auch gerne benutzt. Natascha Wittmark aus der Redaktion zum Beispiel eben auch, um sich Beziehungstipps zu holen. Das machen gar nicht so wenige.
1: Ja, es gibt dazu eine neue repräsentative Studie der Krankenkasse Pronova BKK. Die hat sich mal angeschaut, wie wir KI so im Alltag nutzen. Und die Studie zeigt, dass schon knapp 40% der deutschen KI-Chatbots Fragen zu ihrer Beziehung gestellt haben. Der Hauptgrund dafür, sie können mit der KI offener über ihre Probleme sprechen als mit ihrem Partner oder der Partnerin. Das sagen 44% der Männer und 33% der Frauen.
0: Ja gut, kann man ja auch nachvollziehen. Man schämt sich von der KI ja jetzt nicht so, ne?
1: Ja, und einige, die können sich auch ein bisschen mehr mit einer KI vorstellen. Immerhin 22% der Deutschen würden nämlich eine erotische, romantische Beziehung zu einer KI führen.
0: Jetzt so richtig mit daten, dies, das, Ananas?
1: Ja, wie man das dann mit einer KI so beziehungstechnisch alles anstellen bzw. umsetzen kann, weiß ich nicht.
0: Ja.
1: Wahrscheinlich läuft dann da einfach sehr viel über Kommunikation. Aber gerade die junge Generation, die Gen Z, ist dafür sehr offen, zeigt die Studie. Und fast jeder Dritte glaubt sogar, dass solche Beziehungen in Zukunft auch gesellschaftlich genauso akzeptiert und normal sein könnten wie Beziehungen zwischen Menschen.
0: Ach du Schande, ja, wir sind verloren. Gestern gab es ja noch die Meldung, dass KI sich langsam selbstständig macht und andere Plattformen angreift. Morgen würden manche die KI schon heiraten. Gut, beim Reisen ist KI auch nicht uneingeschränkt zu empfehlen, aber bei manchen Sachen tatsächlich schon. KI als Reiseführer sprechen wir gleich ausführlich drüber.
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0: Das Wetter.
1: Es wird ein bisschen angenehmer. Durch die Nacht kommen wir trocken. Die Wolken lockern auch öfter mal wieder auf. Und es wird ein bisschen kühler. 11 bis 6 Grad Minimum. Morgen geht's mit einem schönen Sonne-Wolken-Mix weiter. Und es wird wieder wärmer. Bis 26 Grad. Samstag knacken wir stellenweise wieder die 30. Aber dann wird's auch wieder wechselhafter. Gewitter und kurze Schauer sind damit dabei.
0: NRW Verkehr.
1: Es staut sich noch auf der A1 Dortmund Richtung Köln. Zwischen Kreuz Wuppertal Nord und Ronsdorf. 1 Kilometer. 12 Minuten plus. Auf der A3 Köln Richtung Oberhausen zwischen Solingen und Mettmann 2 Kilometer, 6 Minuten plus. Und auf der A40 Venlo Richtung Duisburg zwischen Kempen und Kerken 2 Kilometer, 22 Minuten plus. Gutes Durchkommen.

Manche Menschen könnten sich vorstellen, mit einer KI, mit einem Chatbot eine Beziehung zu führen. Kann ich mir so gar nicht vorstellen. Ich denke, KI, künstliche Intelligenz, sollte doch für praktische Dinge da sein. Und da haben wir tatsächlich auch einen interessanten Aspekt gefunden. KI als Reiseführer. Das kann stellenweise richtig gut funktionieren. Ein paar Haken gibt es aber auch. Sprechen wir gleich mal ausführlich drüber. Markus Steinacker hier. Euch einen schönen Abend.

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1: Schönen Abend euch. Wo ist der schönste Strand? Wie komme ich zum Kolosseum? Und wo bekomme ich in Thailand ein Essen, das mich nicht komplett aus den Latschen brennt? Für solche Urlaubsfragen haben immer mehr Reiseziele inzwischen eigene KI-Assistenten entwickelt. Die beantworten rund um die Uhr Fragen, geben Tipps und haben teilweise sogar eine ziemlich eigene Persönlichkeit. Kollege Leo Arrighi, wen trifft man da so?
2: Zum Beispiel Tatai in Thailand. Das ist so ein comichaft aussehender Kobold, der auf so einem Hoverboard schwebt. Beantwortet die rund um die Uhr Fragen zu Stränden, Tempeln oder Restaurants. Und das auch auf Deutsch, muss man dazu sagen. Tatai ist dabei ausgesprochen freundlich. Selbst wer wissen möchte, wo er in Thailand möglichst wenig scharf essen kann, bekommt geduldig Vorschläge. Nur bei politischen Fragen ist Schluss. Da erklärt die KI ziemlich höflich, dafür bin ich nicht zuständig.
1: Okay, wie schlagen sich diese KI-Helfer denn bei Fragen, bei denen man als Tourist vielleicht auch mal ins Fettnäpfchen treten kann?
2: Ja, erstaunlich diplomatisch. Rom hat zum Beispiel die KI-Assistentin Julia. Die haben wir gefragt, darf man in Rom eigentlich Pizza Hawaii bestellen? Für viele Italiener ja mindestens mal kulinarisch schwierig. Julia bleibt aber entspannt. Sie sagt sinngemäß, in traditionellen Pizzerien ist es eher unüblich, aber möglicherweise gibt es Lokale, die sowas anbieten. Und schämen müsse man sich dafür auf jeden Fall nicht. Niemand wird dich dafür verurteilen, sagt sie. Für eine virtuelle Römerin also bemerkenswert versöhnlich.
1: Absolut. Und mein persönlicher Favorit ist vermutlich der Koala.
2: Der trägt den Namen Bungee und kommt aus Queensland in Australien. Grünes Hemd, lockerer Australier-Ton, Begrüßung mit G'day, Mate. Er versteht sogar deutsche Fragen, antwortet aber konsequent auf Englisch. Allerdings sollte man seinen Reisetipps nicht immer komplett blind vertrauen. Gerade bei den riesigen Entfernungen in Australien kann so eine KI schon mal ein bisschen optimistisch werden. Bungee selbst warnt sogar davor, das, was er sagt, nochmal zu überprüfen.
1: Ah, okay, immerhin. Wahrscheinlich grundsätzlich keine schlechte Idee so, ne, bei KI im Urlaub.
2: Nee, wie schlecht das sonst enden kann, hat sich Anfang des Jahres in Tasmanien gezeigt. Da hat ein Reiseportal mit Hilfe von KI wunderschöne Thermalquellen beschrieben. Touristen sind tatsächlich hingefahren. Kleines Problem, diese Thermalquellen, die existieren überhaupt nicht. Der Betreiber hat danach selbst eingeräumt, die KI hat es komplett vermasselt. Also KI als Reiseführer gerne, aber vielleicht einmal kurz Maps aufmachen, bevor man 3 Stunden für eine heiße Quelle fährt, die sich der Computer gestern Nachmittag ausgedacht hat.
1: Ja, oder ich persönlich frage mich ja lieber vor Ort durch, ne, zur Not mit Händen.

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1: Ich bin Dirk Zeitler. Der geplante Wechsel von Kanzleramtschef Thorsten Frey an die Spitze der Bundestagsfraktion löst eine größere Personalrochade aus. Bundesgesundheitsministerin Nina Wagen soll übereinstimmenden Berichten zufolge neue Kanzleramtschefin werden und CDU-Generalsekretär Carsten Linnemann Gesundheitsminister. Linnemanns Posten als CDU-Manager soll die bisherige Schatzmeisterin der Partei Franziska Hoppermann übernehmen. Eine offizielle Bestätigung gibt es dafür noch nicht. US-Präsident Trump macht den Atomdeal mit Saudi-Arabien überraschend von einer Normalisierung der Beziehungen zwischen dem Golfstaat und Israel abhängig. Saudi-Arabien müsse den Abraham-Abkommen beitreten, teilte Trump mit. Mit diesen Abkommen hatten mehrere arabische Länder ihre Beziehungen zu Israel normalisiert.
2: Der Abrahams-Vertrag war einer von Trumps Trümpfen seiner ersten Amtszeit. Schwiegersohn Jared Kushner hatte die Normalisierung der Beziehungen von Israel und arabischen Ländern seinerzeit ausgehandelt. Dass nun Saudi-Arabien dem Abkommen beitreten soll, um den Atomdeal zu schnüren, ist ein Haken, den niemand erwartet hatte. Und Trump macht weitere Einschränkungen. Der Deal beinhalte keinerlei Urananreicherung, betont er nun. Aus den USA, Tina Eck.
1: Die Teillegalisierung von Cannabis hat offensichtlich Folgen. Seit der Freigabe kamen mehr Menschen wegen der Droge in deutsche Krankenhäuser. Das schreiben Wissenschaftler im Fachjournal Deutsches Ärzteblatt International.
3: Die Wissenschaftler sehen mehr akute Vergiftungen durch Cannabis und mehr dadurch ausgelöste Psychosen. Allerdings sei der Anstieg moderat. Die Forscher diskutieren zwei mögliche Gründe. Erstens sei es denkbar, dass mehr Menschen Cannabis konsumieren. Wahrscheinlicher sei es allerdings, dass mehr Konsumenten auf hochpotentes medizinisches Cannabis umgestiegen sind. Das gibt es ziemlich leicht in Online-Apotheken zu kaufen. Die Regierung hat darauf schon reagiert und strengere Regeln für den Zugang zu medizinischem Cannabis auf den Weg gebracht. Thomas Bremser, Nachrichtenredaktion.
1: Der nach einer tödlichen Messerattacke in einer Regensburger Bankfiliale festgenommene Mann ist 20 Jahre alt. Der Tatverdächtige blieb bei dem Zugriff durch Spezialkräfte der Polizei unverletzt, wie das Polizeipräsidium Oberpfalz mitteilte. Die Einsatzkräfte nahmen den Deutschen demnach in dem Gebäude fest, in dem er zuvor einen anderen Mann mit einem Messer tödlich attackiert haben soll. Und das waren die Nachrichten mit Dirk Zeitler.
4: Das Wetter. Es geht entspannt in die Nacht. Es bleibt oft aufgelockert. Stellenweise gibt es ein bisschen Nebel. Und es kühlt runter auf 11 bis 6 Grad Minimum. Morgen wird es wieder eine Ecke wärmer, bis zu 26 Grad maximal. Dazu lässt sich die Sonne noch oft blicken. Es bleibt auch trocken. Samstag wird es dann nochmal deutlich wärmer, bis zu 31 Grad. Dann steigen aber auch wieder das Schauer- und das Gewitterrisiko.
0: NRW Verkehr.
4: Und es gibt eine Sperrung aktuell, die A31 Gronau Richtung Oberhausen. Zwischen Lechten-Ahaus und Kescher-Coesfeld ist komplett gesperrt, da hat es einen Unfall gegeben, Bergungsarbeiten laufen. Es staut sich auf der A1 Dortmund Richtung Köln, zwischen Kreuz Wuppertal Nord und Ronsdorf, 1 Kilometer, 5 Minuten plus. Auf der A40 Venlo Richtung Duisburg, zwischen Kempen und Kerken, 2 Kilometer, 22 Minuten plus. Und auf der A43 Münster Richtung Recklinghausen, zwischen Kreuz Mahl Nord und Malsinsen, 1 Kilometer, 5 Minuten extra. Kommt gut durch.
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4: Weiße, hier kommst du ja auf Sachen, die hätte ich im Leben nicht entdeckt. Aber dank unserer Kolleginnen Kim und Laura lerne ich noch so einiges dazu. Malzbier-Gulasch. Muss ich unbedingt mal ausprobieren. Wo sie das entdeckt haben? Auf dem Campingplatz. Natürlich sind ja gerade unterwegs. Mehr dazu gleich hier.
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0: Ein weiser alter griechischer Philosoph hat mal gesagt, wenn der Campingplatz nicht zum Radio kommt, dann muss das Radio eben zum Campingplatz gehen. In unserem Fall machen wir das so, wir fahren mit Wohnmobil Bertha. Die Kolleginnen Kim Klages und Laura Potting sind unterwegs auf Tour durch NRW. Heute waren sie im Eifelcamp und haben da einiges, ich würde sagen, schmackofatziges erlebt.
1: Wir haben sehr, sehr, sehr nette Nachbarn, die immer wieder auch rüberkommen zum Quatschen. Und gestern haben die mir auch richtig hart beim Zeltaufbau geholfen, mir eine Pumpe gebracht und einen Hammer.
2: Ja, und ich habe rausgefunden, die sind sogar kulinarisch top aufgestellt. Da steht einfach der Thermomix. Hallo!
3: Hallo!
2: Was gibt's denn heute Leckeres im Thermomix?
3: Malzbiergulasch aus dem Thermomix mit Spätzle.
2: Aber wir sind hier schon noch auf dem Campingplatz, ne?
3: Ja, wir haben gestern auch gegrillt, beziehungsweise vorgestern und morgen grillen wir auch wieder.
1: Ja, das ist ja das Schöne am Campen, ne? Du triffst hier dauernd neue Menschen und alle sind entspannt und sind einfach super nett. Wie sagt man auf Niederländisch dann noch einen schönen Urlaub?
4: Eine feine Vakantie.
1: Dann eine feine Vakantie.
4: Ja, danke. Herzlichen Dank.
1: Hallo, wir sind vom Radio.
2: Oh, vom Radio, okay.
1: Ja. Wo kommst du her?
2: Belgien. Wir haben ein bisschen Deutsch am Schüler gelernt.
1: Oh. Habt ihr eine gute Zeit? Gefällt es euch?
2: Ja, sehr gut. Ja, es ist sehr schön. Die Kinder sind sehr glücklich hier. Das ist Rosanne, unsere Jüngste. 7 Jahre alt.
5: 7 Jahre alt.
1: Ja, und jetzt, Kim, geht's so langsam. Müssen wir abbauen und aufräumen.
6: Ja, wir fahren schon zum letzten Platz einfach.
1: Boah, ich find's mega schlimm.
6: Ja, ich auch. Ich möchte, dass die Tour noch ein bisschen länger geht.
1: Das wäre schön. Vielleicht kriegen wir die Redaktion dazu, dass wir uns auch ein bisschen länger hier fahren.
6: Bitte, bitte.
0: Nee, eure Campingtour ist bald zu Ende. Aber eine haben wir ja noch im Herbst, eine etwas andere Tour, die Comedy Camp Tour. Und da hören wir gleich mal ein bisschen rein, was Atze Schröder vom Camping hält. In, ja, so gut einer halben Stunde. Jetzt hören wir neue Musik von Annika Russo. Kennen vielleicht noch einige von euch. Sie war vor 3 Jahren im deutschen Vorentscheid für den ESC. Hier ist sie mit ihrer neuen Single Red Colored Glasses bei uns.
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0: Das Wetter.
1: Das ist gar nicht mal so schlecht. Diese Nacht und morgen ist es oft aufgelockert. Es soll trocken bleiben. Und nach einer kühlen und stellenweise auch nebligen Nacht geht es morgen rauf auf 22 bis 26 Grad in der Spitze. Dicke Wolken, ein bisschen Regen und Gewitter sind am Samstag dann wahrscheinlich wieder dabei. Zwischendurch aber auch noch sonnig. Und am Samstag wird es auf jeden Fall deutlich wärmer. Bis zu 31 Grad sind dann drin.
0: NRW Verkehr.
1: Und wir haben noch ein bisschen dichten Verkehr auf der A1 Dortmund Richtung Köln zwischen Kreuz Wuppertal Nord und Ronsdorf, 4 Minuten plus. Und auf der A3 Köln Richtung Oberhausen zwischen Mettmann und Kreuz Breitscheid noch 1 Kilometer Stau, 2 Minuten extra. Gute Fahrt!

mit Markus Steinacker und gleich geht's zum Camping mit Atze Schröder. Da kann man ja auch den Nachthimmel sehr gut sehen. Midnight Sky, Miley Cyrus. Was für eine Überleitung. Schönen Abend euch.

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0: Ich kann es absolut verstehen. Wir geben uns in dieser Woche ganz dem Camping hin. Und das tut auch Atze Schröder. Er ist begeisterter Comedy-Camp-Camper. Von Anfang an dabei und auch in diesem Herbst wieder mit uns auf Tour. Ihr könnt euch noch Plätze sichern im Comedy Camp, im Netz auf unserer Homepage, da gibt es die Tickets. Atze campt jetzt hier schon mal so ein bisschen vor.
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3: Ja, nee, ist klar.
4: Camping wird ja immer beliebter. Selbst ich habe mich schon mit dem Gedanken getragen, wenn ich nächste Woche im Bayerischen Hof in München übernachte, in der Thomas-Gottschalk-Suite ein Zelt aufzuschlagen. Weil Camping ist einfach voll im Trend. Mein Papa hat ja immer gesagt, Camping heißt, die eigene Verwahrlosung und unkontrolliertes Daydrinking als Urlaub zu begreifen. Nee, ist klar. Und Ravioli aus der Dose sind dann Dolce Vita auf dem Esbit-Kocher. Ja, aber irgendwann muss es doch an sich haben, wenn man morgens ohne funktionierende Toilette von Mücken zerstochen und mit einer Mundfäule, die jeden Waschbären verjagt, zur Nachbarparzelle rüberblökt. Moin Güter, du alten Heckenpenner. Gut geschnarcht heute Nacht, wa? Mann. Das kannst du nur mit dem Bier wieder gut machen. Tja, und was sagt Günther dann? Ich war das doch gar nicht. Das war meine Inge. Ich war beim Nachtangeln. So, und das sind sie, die schönen Geschichten vom Campingplatz. Pure Campingromantik. Der eine geht nachts angeln, der andere kümmert sich so lange um die Inge. Ja, man hilft sich gegenseitig. Solidarität unter Campern. Ja, da wird der Hering mehrfach verwendet.
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1: Ich bin Tine Klimach. Bundesgesundheitsministerin Nina Wagen soll übereinstimmenden Medienberichten zufolge neue Kanzleramtschefin werden. Neuer Gesundheitsminister wird demnach CDU-Generalsekretär Carsten Lindemann. Offiziell bestätigt ist das noch nicht.
2: Damit sieht es so aus, als ob der Wechsel von Kanzleramtschef Frei an die Fraktionsspitze der Union zu einem größeren Personalumbau führt. Frei soll nächste Woche zum Nachfolger von Jens Spahn gewählt werden. Dass Wagen dafür ins Kanzleramt geht, ist nicht überraschend. Sie galt zuletzt als Wunschkandidatin von Friedrich Merz, der etwa ihre Rolle bei der Gesundheitsreform immer wieder lobte. Ihre Arbeit im Ministerium übernimmt dann wohl Carsten Linnemann. Der hatte schon nach der Bundestagswahl die Chance, ins Kabinett zu wechseln, blieb da aber noch lieber Generalsekretär. Aus Berlin, Thomas Brockt.
1: Großeinsatz der Polizei in Regensburg. In einer Bankfiliale ist ein Mann bei einem Messerangriff tödlich verletzt worden. Der mutmaßliche Täter wurde festgenommen.
3: Nach Angaben der Polizei handelt es sich bei dem Verdächtigen um einen 20 Jahre alten Deutschen. Ein Mann wurde bei dem Angriff in der Bankfiliale schwer verletzt und starb später im Krankenhaus. Zwei weitere Menschen, die sich noch in der Bank befanden, wurden von Spezialkräften unverletzt aus dem Gebäude gebracht. Die Polizei ermittelt wegen eines Tötungsdelikts und eines Raubüberfalls. Wie es zu der Tat kam und welche Rolle Opfer und Täter zueinander hatten, ist derzeit noch unklar. Aus Regensburg, Julia Wasilkow.
1: Die Sozialausgaben sind im vergangenen Jahr auf fast ein Drittel der Wirtschaftsleistung in Deutschland gestiegen. Laut Bundesregierung gab es Ausgabesteigerungen in allen Sozialversicherungssystemen. Insgesamt machten die Ausgaben für Rente, Gesundheit, Pflege und ähnliche Leistungen 32% des Bruttoinlandsprodukts aus, wie aus dem vom Sozialministerium veröffentlichten Bericht hervorgeht. Zum Sport. Knapp 4 Wochen nach dem bitteren WM-Ausscheiden steht der Deutsche Fußballbund vor der Klärung der wichtigsten Personalie für die Nationalmannschaft. Bei einer Pressekonferenz soll Jürgen Klopp am Vormittag in der DFB-Zentrale als neuer Bundestrainer und damit als Nachfolger von Julian Nagelsmann vorgestellt werden. Vorangegangen waren in den vergangenen Tagen intensive Verhandlungen, sowohl zwischen DFB und dem 59-Jährigen als auch mit Red Bull als Klopps bisherigem Arbeitgeber.
4: Das Wetter. Das wird ein bisschen besser. Am Abend und in der Nacht gibt es meistens nur wenige Wolken. Stellenweise gibt es Nebel. Und es kühlt ein bisschen mehr ab. 11 bis 6 Grad Minimum. Morgen geht es dafür rauf. Wir kriegen 22 bis 26 Grad in der Spitze. Dazu einen trockenen Sonne-Wolken-Mix. Der Samstag ist erst auch freundlich. Später ist ein bisschen Regen möglich. Hier und da auch ein Gewitter.
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4: Kurz nach 10 und wir haben noch eine Meldung von der A1 Dortmund Richtung Köln. Zwischen Kreuz Wuppertal Nord und Ronsdorf noch 1 Kilometer Stau. 4 Minuten plus. Die A3 Köln Richtung Oberhausen zwischen Mettmann und Kreuzbreitscheid, 1 Kilometer Stau, 3 Minuten plus. Und die A40 Essen-Duisburg zwischen Essen-Zentrum und Holsterhausen, dichter Verkehr und 3 Minuten extra.
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4: Mit Markus Steinacker. Wer Ruhe und Entspannung will, der ist bei den beiden genau an der falschen Adresse. Bill und Tom Kaulitz, die beiden Eichhörnchen auf Koks, sind somit das lauteste und nervigste, was Deutschland zu bieten hat. Aber wir haben es zu bieten, eine neue Netflix-Staffel. Sprechen wir gleich mal ausführlich drüber. Schönen Abend euch.

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0: Poolpartys in L.A. Tourstress, Liebesleben. Einer der meistgehörten Podcasts in Deutschland. Ja, die beiden haben ein ziemlich turbulentes Leben. Bill und Tom Kaulitz. Seit ein paar Jahren haben sie auch ihre eigene Netflix-Show und da gibt's jetzt Nachschub. Die dritte Staffel von Kaulitz und Kaulitz startet. Kollege Leo Achigi, was ist diesmal neu?
1: Vor allem geht's diesmal zurück dahin, wo das ganze Tokyo Hotel-Ding mal angefangen hat. Bill und Tom fahren zurück in ihre alte Heimat Sachsen-Anhalt nach Leutsche bei Magdeburg, stehen wieder vor ihrem alten Haus, treffen ehemalige Mitschüler beim Klassentreffen und sprechen ziemlich offen darüber, wie schwierig ihre Kindheit auch teilweise war.
2: Du hast aber, glaube ich, noch unverarbeitetes Trauma.
3: Ja, Leutsche war Gefängnis.
2: Hier, da, genau. Das ist unser Haus.
3: Ich habe wirklich ganz, ganz finstere Gedanken gehabt.
1: Bill hat schon vorab gesagt, in dieser Staffel würden sie noch deutlich mehr zulassen als bisher. Netflix selbst kündigt die Staffel als Reise in ihre Vergangenheit an.
0: Es klingt jetzt schon fast verdächtig ernst für zwei Menschen, bei denen sonst irgendwann jemand mit Champagner in den Pool fällt.
1: Ja, keine Sorge, das Kaulitz-Chaos ist offenbar weiterhin sehr intakt. Bill nimmt sich zum Beispiel einen sogenannten Männer-Detox vor, also erstmal keine Dates. Tom unterstützt seinen Bruder dabei auf seine ganz eigene, fürsorgliche Art und schenkt ihm einen Keuschheitsgürtel für Männer.
4: Wir müssen uns gesünder ernähren.
3: Einmal öfter zum Arzt gehen.
2: Marathon laufen.
3: Muss pinkeln.
2: Nein.
3: Alkoholfreies Bier. Eine Staffel der absoluten Veränderung.
1: Dazu kommen natürlich noch die Partyfreude der beiden und die Kauffreude auch.
2: Ich hab ein neues Haus gekauft.
0: Oh je, also doch alles beim Alten. Warum soll Staffel 3 trotzdem persönlicher werden?
1: Wir haben schon drüber gesprochen, sie fahren in ihre Heimat zurück und es geht diesmal noch stärker um die Beziehung zwischen den beiden. Dafür haben sie sich sogar einen Life-Coach dazu geholt, sprechen auch über alte familiäre Konflikte. Und beide haben auch gesagt, dieses Klassentreffen, was da stattfindet, das war einer der schönsten Momente des vergangenen Jahres. Also es bleibt sehr viel Partymaus dabei, aber diesmal offenbar mit ein bisschen mehr Vergangenheit im Gepäck.
0: Staffel 3 von Kaulitz und Kaulitz läuft ab sofort bei Netflix. Kollege Leo Arigi hatte die Infos dazu. Vielen Dank. Wenn ihr mich sucht, ich bin drüben bei Arte. Kunst-Dokus gucken.

0: Das Wetter. Es wird ein bisschen angenehmer. Durch die Nacht kommen wir trocken. Die Wolken lockern auch öfter mal wieder auf und es wird ein bisschen kühler. 11 bis 6 Grad Minimum. Morgen geht's mit einem schönen Sonne-Wolken-Mix weiter und es wird wieder wärmer bis 26 Grad. Samstag knacken wir stellenweise wieder die 30, aber dann wird's auch wieder wechselhafter. Gewitter und kurze Schauer sind damit dabei.
1: NRW Verkehr.
0: Und wir haben jetzt noch Stau auf der A3. Köln Richtung Oberhausen zwischen Mettmann und Kreuzbreitscheid. 1 Kilometer, 4 Minuten plus. Und auf der A33 Bielefeld Richtung Brilon zwischen Borchen und Etteln 3 Kilometer und 4 Minuten plus. Kommt gut durch.

mit Markus Steinacker kommt entspannt in und durch die Nacht mit entspannter Musik hier von Alex Warren und Ordinary.

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0: Witzig, da habe ich vorgestern noch über den neuen Track von Super High gesprochen. Kennt ihr noch von dem Song hier, Following the Sun? Den haben sie ja zusammen mit Nika gemacht, britisch-schwedisches Elektropop-Duo. Und jetzt legen nach Super High auch Nika selbst nach. Sie haben jetzt einen Song, Drive, am Start. Und ja, was es damit auf sich hat, haben sie uns im Interview verraten.
1: The song is about getting out of your comfort zone with someone who's always up for an adventure, with no big plans or destination, just good company in the open road. And we really hope you like it.
0: Also der Song geht darum, aus seinem gewohnten Umfeld auszubrechen, aus der Komfortzone, mit jemandem, der oder die immer auf Abenteuer aus ist. Keine großen Pläne oder Ziele, einfach gute Gesellschaft und die weite, große, offene Straße. Quasi also der Nase nach. Und sie hoffen, dass wir den Song mögen. Geben wir dem eine Chance? Ich denke ja. Hier sind Nega mit Drive für uns. 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
1: Ich bin Tine Klimach. Nach dem Rücktritt von Jens Spahn als Unionsfraktionschef dreht Kanzler Merz am Personalkarussell. Nach dpa-Informationen soll Gesundheitsministerin Nina Wagen auf den Posten von Thorsten Frey im Kanzleramt wechseln, der, wie bereits bekannt, Spahns Nachfolger antritt. Für sie soll CDU-Generalsekretär Carsten Lindemann Gesundheitsminister werden. Kanzler Merz wird die Entscheidungen voraussichtlich am Vormittag der Öffentlichkeit präsentieren. Die EU verhängt gegen Google wegen unfairer Geschäftspraktiken eine Strafe von 890 Millionen Euro. Der US-Konzern hat nach Ansicht der Europäischen Kommission mit seiner Suchmaschine sowie dem App-Marktplatz Google Play Wettbewerbsregeln verletzt.
2: Damit riskiert die EU-Kommission einen neuen Konflikt mit US-Präsident Trump. Der hat früher schon Gegenmaßnahmen angedroht. Die EU-Kommission bestraft Google für die Verletzung von Wettbewerbsregeln mit dem App-Marktplatz Google Play. Dabei würden nämlich eigene Produkte stärker hervorgehoben und besser platziert als andere. Google hat erklärt, wenn man die EU-Forderungen erfüllen wolle, müsse man Echtzeitsuchfunktionen, etwa bei Hotel- und Flugsuchen, entfernen und Sicherheitsfunktionen ebenfalls. Vermutlich sieht man sich vor Gericht wieder. Aus Brüssel, Dieter Ebeling.
1: Im Südwesten Europas kämpft die Feuerwehr weiter gegen Waldbrände. Ein besonders großer wütet an der französischen Atlantikküste bei Bordeaux. Dort wurden inzwischen fast 20.000 Menschen vorsorglich evakuiert. Die meisten von ihnen Urlauber.
3: Der Brand ist noch immer nicht unter Kontrolle und die Feuerwehr kämpft mit einem Großaufgebot gegen ein Wiederaufflammen des Feuers an verschiedenen Stellen, hieß es von den Behörden vorhin. Immerhin habe der Brand sich aber nicht in andere Bereiche verlagert. Mit Löschflugzeugen, hunderten Feuerwehrautos und Unterstützung aus anderen Regionen Frankreichs sind die Brandbekämpfer im Einsatz. Tausende evakuierte Urlauber, darunter auch etliche Deutsche, warten unterdessen in Ausweichquartieren darauf, wie es mit ihrem Urlaub weitergeht. Klarheit gibt es noch nicht. Aus Paris, Michael Evers.
1: Nach dem tödlichen Angriff in einer Regensburger Bankfiliale soll der festgenommene 20-jährige Deutsche dem Haftrichter vorgeführt werden. Er soll mit einem Messer auf einen Mann in der Bank eingestochen haben, der später im Krankenhaus starb. Polizei und Staatsanwaltschaft ermitteln wegen eines Tötungsdelikts und eines Raubüberfalls. Am Mittag wollen sie in einer Pressekonferenz weitere Details zu dem Fall bekannt geben.
0: Das Wetter. Es geht entspannt in die Nacht. Es bleibt oft aufgelockert. Stellenweise gibt es ein bisschen Nebel. Und es kühlt runter auf 11 bis 6 Grad Minimum. Morgen wird es wieder eine Ecke wärmer, bis zu 26 Grad maximal. Dazu lässt sich die Sonne noch oft blicken. Es bleibt auch trocken. Samstag wird es dann nochmal deutlich wärmer, bis zu 31 Grad. Dann steigen aber auch wieder das Schauer- und das Gewitterrisiko. NRW Verkehr. Und wir haben immer noch ein bisschen stockenden Verkehr auf der A3 Köln Richtung Oberhausen. Zwischen Mettmann und Kreuzratingen Ost, 2 Minuten plus da. Und auf der A42 Kamp-Lindfort Richtung Dortmund, zwischen Oberhausen Neumitte und Bottrop Süd, dichter Verkehr und 3 Minuten extra. Gute Fahrt!
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0: Mit Markus Steinacker und 90er Vibes hier für euch. Ace of Base, The Sign. Und gleich Taylor Swift, I Knew It, I Knew You.

0: Ja, zum Glück gibt's Radio, ne? Also, wenn du manchmal nachts in der Glotze rumsäppst, da läuft fast nur Schrott. Ich frag mich, wie das im Paralleluniversum ist. Komm, wir schalten mal raus zu Kollege Andreas Grunwald.
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2: 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Kannst du mich hören?
3: Hallo, Steini, wie immer. Natürlich, ich kann dich hören.
2: Wie schön. Was machst du gerade?
3: Ja, hier ist gerade auch Nacht, wie bei euch. Ja, und ich hänge gerade hier so ein bisschen vorm Fernseher.
2: Okay, und was läuft?
3: Ja, du wirst es nicht glauben, hier laufen auch nachts Dokus.
2: Lass mich raten, immer wieder dieselben?
3: Nee, jede Nacht läuft hier eine komplett neue Folge.
2: Ach, was?
3: Und weißt du, was das Beste ist?
2: Was denn?
3: Es läuft keine Werbung zwischendurch.
2: Über Wahnsinn. Andreas Grunwald im Paralleluniversum. Wir bleiben dran.
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0: Das Wetter.
1: Das ist gar nicht mal so schlecht. Diese Nacht und morgen ist es oft aufgelockert, es soll trocken bleiben. Und nach einer kühlen und stellenweise auch nebligen Nacht geht es morgen rauf auf 22 bis 26 Grad in der Spitze. Dicke Wolken, ein bisschen Regen und Gewitter sind am Samstag dann wahrscheinlich wieder dabei. Zwischendurch aber auch noch sonnig. Und am Samstag wird es auf jeden Fall deutlich wärmer, bis zu 31 Grad sind da drin.
0: NRW Verkehr.
1: 11:30 und wir haben noch ein bisschen stockenden Verkehr auf der A42 Dortmund-Kamp-Lindfort zwischen Duisburg-Beek und Baal. 1 Kilometer, 7 Minuten plus. Auf der A44 Kassel Richtung Dortmund zwischen Marsberg und Lichtenau. 2 Kilometer Stau, 2 Minuten plus. Und auf der A445 Hamm Richtung Arnsberg zwischen Werlzentrum und Neheim. 2 Kilometer seid ihr in 4 Minuten durch. Gute Fahrt. Markus Steinacker hier. Angenehme Nacht.

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0: Wie, ihr kennt unseren Schwestersender noch nicht? Radio Mixtape ist der Hammer, der Rock'n'Roll Rodeo Hammer. Hier, gerade erst hatten wir wieder The Boss Hoss am Start. Das klingt so.
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2: Woohoo! Back on track hier bei Rodeo Radio.
3: Die guten Donners.
2: Ja, auch eine Band, die wir wahrscheinlich nicht viele von euch da draußen kennen werden. Ich glaube, eine Mädels-Punk-Rock-Band aus New York City. Der Song, der ist einfach geil, Leute.
3: I'll be back.
4: I'll be back von den guten Bosshäusern.
2: Das haben wir tatsächlich mit Arnold aufgenommen in Los Angeles. Und checkt mal das Video zu I'll be back mit Arnold und uns.
5: Da fällt mir ein, wir haben mit einem der größten Hollywood-Stars einen Film gedreht.
2: Quasi.
5: Das macht uns quasi zu Filmstars.
3: Wir müssen ja erst anfangen. Wir haben das erst 6-7 gemacht und wir machen das jetzt die nächsten 10 Jahre.
2: Also ja. Bis dahin.
3: Alles Gute, passt auf euch auf.
2: Ciao.
3: Ciao.
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1: Ich bin Tine Klimach. Der US-Präsident kann nicht nachgeben. Heute läuft der gesetzliche Rahmen für Trump

0: globale Zölle aus. Und nun hat er eine neue Grundlage für Zölle gefunden. Wegen angeblich unzureichender Maßnahmen gegen Zwangsarbeit hat die US-Regierung auf Importe von 60 Handelspartnern einen Zoll von 10 bzw. 12,5% angekündigt. Darunter fallen auch bestimmte Produkte aus der Europäischen Union. Bundeskanzler Friedrich Merz schnürt nach dem Rücktritt von Fraktionschef Jens Spahn ein großes Personalpaket. Nach Informationen der Deutschen Presseagentur sollen weitere Personalentscheidungen fallen. Gesundheitsministerin Nina Wagen soll unter anderem auf den Posten von Thorsten Frey im Kanzleramt wechseln.
1: Damit sieht es so aus, als ob der Wechsel von Kanzleramtschef Frey an die Fraktionsspitze der Union zu einem größeren Personalumbau führt. Frey soll nächste Woche zum Nachfolger von Jens Spahn gewählt werden. Dass Warken dafür ins Kanzleramt geht, ist nicht überraschend. Sie galt zuletzt als Wunschkandidatin von Friedrich Merz, der etwa ihre Rolle bei der Gesundheitsreform immer wieder lobte. Ihre Arbeit im Ministerium übernimmt dann wohl Carsten Linnemann. Der hatte schon nach der Bundestagswahl die Chance, ins Kabinett zu wechseln, blieb da aber noch lieber Generalsekretär. Aus Berlin, Thomas Brockt.
0: Die Teillegalisierung von Cannabis hat offensichtlich Folgen. Seit der Freigabe kamen mehr Menschen wegen der Droge in deutsche Krankenhäuser. Das schreiben Wissenschaftler im Fachjournal Deutsches Ärzteblatt International.
2: Die Wissenschaftler sehen mehr akute Vergiftungen durch Cannabis und mehr dadurch ausgelöste Psychosen. Allerdings sei der Anstieg moderat. Die Forscher diskutieren zwei mögliche Gründe. Erstens sei es denkbar, dass mehr Menschen Cannabis konsumieren. Wahrscheinlicher sei es allerdings, dass mehr Konsumenten auf hochpotentes medizinisches Cannabis umgestiegen sind. Das gibt es ziemlich leicht in Online-Apotheken zu kaufen. Die Regierung hat darauf schon reagiert und strengere Regeln für den Zugang zu medizinischem Cannabis auf den Weg gebracht. Thomas Bremser, Redaktion.
0: Der in einer Regensburger Bankfiliale getötete Mann war ein Mitarbeiter des Unternehmens. Man sei zutiefst bestürzt über den Verlust des Kollegen infolge dieses tragischen Unfalls, teilte die Hypovereinsbank am Abend mit. Ein 20-jähriger Deutscher soll mit einem Messer auf den Mitarbeiter in der Bank eingestochen haben, der später im Krankenhaus starb. Der mutmaßliche Täter soll heute dem Haftrichter vorgeführt werden.
3: Das Wetter. Also für Ende Juli, finde ich, ist das schon eine relativ frische Nacht. 6 bis 11 Grad, dazu kaum eine Wolke am Himmel. Wärmer wäre feiner, aber dafür wird es nachher wärmer. 22 bis 26 Grad. Hier und da starten wir erst nochmal mit Wolken in den Freitag. Und ansonsten kommt die Sonne nachher auch raus. Der Samstag ist dann gering bewölkt und klar. Das Ganze bei Temperaturen so bis 31 Grad. Am Sonntag, da kommt dann eventuell wieder ein bisschen Regen zu uns.
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5: A57 Krefeld-Köln zwischen Dormagen und Köln-Worringen. 1 Kilometer Stau. Wir wünschen allen unterwegs gute Fahrt.
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3: Und damit sind wir auch schon im Freitag. Der DFB soll ja heute Jürgen Klopp als neuen Nationaltrainer verpflichten. Ich sag mal so, dabei wäre jetzt auch günstig Jens Spahn frei. Falls Sie es sich nochmal überlegen wollen. Keine Ahnung.

0: Hooters, Johnny B. Wir geben uns in dieser Woche ganz dem Camping hin und das tut auch Atze Schröder. Er ist ja begeisterter Comedy-Camp-Camper. Von Anfang an war er dabei und in diesem Herbst sind wir ja wieder mit dem Comedy-Camp auf Tour. Ihr könnt euch euren Platz im Camp sichern im Netz auf unserer Homepage. Da gibt's noch Tickets und Atze campt jetzt schon mal ein bisschen vor.
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3: Ja, nee, ist klar. Camping wird ja immer beliebter. Selbst ich habe mich schon mit dem Gedanken getragen, wenn ich nächste Woche im Bayerischen Hof in München übernachte, in der Thomas-Gottschalk-Suite ein Zelt aufzuschlagen. Weil Camping ist einfach voll im Trend. Mein Papa hat ja immer gesagt, Camping heißt, die eigene Verwahrlosung und unkontrolliertes Daydrinking als Urlaub zu begreifen. Ja, nee, ist klar. Und Ravioli aus der Dose sind dann Dolce Vita auf dem Esbit-Kocher. Ja, aber irgendwann muss es doch an sich haben, wenn man morgens ohne funktionierende Toilette, von Mücken zerstochen und mit einer Mundfäule, die jeden Waschbären verjagt, zur Nachbarparzelle rüberblökt. Moin Güter, du alten Heckenpenner. Gut geschnarcht heute Nacht, wa? Mann. Das kannst du nur mit dem Bier wieder gut machen. Tja, und was sagt Günther dann? Ich war das doch gar nicht. Das war meine Inge. Ich war beim Nachtangeln. So, und das sind sie, die schönen Geschichten vom Campingplatz. Pure Campingromantik. Der eine geht nachts angeln, der andere kümmert sich so lange um die Inge. Ja, man hilft sich gegenseitig. Solidarität unter Campern. Ja, da wird der Hering mehrfach verwendet.
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1: Das Wetter. Ganz schön frisch in dieser Nacht, ne? 6 bis 11 Grad, kaum eine Wolke am Himmel. Das hatten wir Ende Juli schon weitaus wärmer. Aber nachher wird's warm, bis zu 26 Grad. Das ist recht angenehm. Das ist ein normaler Sommertag. Das lassen wir uns gefallen. Die Sonne kommt nachher auch mal raus. Vorher noch ein paar Wolken, aber nachher dann auch sehr viel Platz für Sonne. Der Samstag, der wird dann richtig sonnig und dann sogar Temperaturen bis stellenweise 31 Grad. Am Sonntag kommt dann wieder ein bisschen Regen zu uns.
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3: A57 Krefeld-Köln zwischen Dormagen und Köln-Worringen. 1 Kilometer Stau. Wir wünschen allen unterwegs gute Fahrt.
4: Eine schöne Nacht mit uns. Ich weiß nicht, habt ihr Schuhe an? Socken an oder so? Ich habe keine Ahnung, aber zumindest Loreen, Sängerin aus Schweden, die braucht das nicht, weil zumindest bei ihren Auftritten steht sie immer barfuß auf der Bühne. Ich weiß nicht, ob sie sich keine Schuhe leisten kann oder ob sie keine bekommen hat, man weiß es nicht. Aber jetzt im Sommer finde ich das ja vollkommen in Ordnung. Blöd ist, wenn sie einen Auftritt Open Air im Winter hat. In so einem Weihnachtsdorf oder so. Das könnte kalt werden. Na ja, Loreen jetzt mit Euphoria.

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2: Wie viel Spaß kann man in einem Treppenhaus haben? In Köln, in einem, wie erkläre ich es, in einem gewissen Etablissement, wo man in Zimmern Spaß haben kann, also nicht alleine, meistens zu zweit. Jetzt habe ich es aber genug verklausuliert, oder? Ihr wisst, was ich meine, oder? So. Da muss der Betreiber an die Stadt Köln immer Vergnügungssteuer bezahlen, weil da ist ja auch Vergnügen in den Zimmern, ja? Die werden nach Quadratmeter des Etablissements berechnet. Die Stadt Köln hat aber das Treppenhaus in diesem Etablissement mitgerechnet, weil sie auch den Bereich als Vergnügungsbereich ansieht. Darauf hat der Betreiber jetzt geklagt und gesagt, hey, Vergnügen findet ja nur in den Zimmern statt, doch nicht im Treppenhaus, ja? Durchs Treppenhaus muss man halt nur gehen, um auf diese Zimmer zu kommen, um dort halt, ihr wisst schon. Das Verwaltungsgericht in Düsseldorf hat jetzt aber entschieden, das Treppenhaus ist nicht zum Vergnügen da und darf nicht für die Vergnügungssteuer in Köln berechnet werden. Anders gefragt, wenn man jetzt im Treppenhaus knickknack, ist das dann steuerfrei?
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1: Ich bin Tine Klimach. Die US-Regierung hat auf die Einfuhren von 60 Handelspartnern einen Zoll von 10 bzw. 12,5% angekündigt, wegen angeblich unzureichender Maßnahmen gegen Zwangsarbeit. Darunter fallen auch bestimmte Produkte aus der Europäischen Union.
2: Pünktlich mit Ablauf der Frist für die bisherigen globalen Zölle um 6 Uhr morgens deutscher Zeit setzt Trump die neuen Abgaben in Kraft. Diese Zölle nun sollen juristisch unanfechtbar sein, mit einer neuen und sehr abstrusen Begründung, angeblich unzureichenden Maßnahmen gegen Zwangsarbeit in vielen Ländern. Je nach Handelspartner werden Zölle von 10 bis 12,5% fällig. Die Europäische Union wird da gemeinsam

0: mit Taiwan, Japan und der Schweiz genannt. Aus den USA, Tina Eck.
1: Nach dem Rücktritt von Jens Spahn als Unionsfraktionschef dreht Kanzler Merz am Personalkarussell. Nach dpa-Informationen soll Gesundheitsministerin Nina Waken auf den Posten von Thorsten Frey im Kanzleramt wechseln, der, wie bereits bekannt, Spahns Nachfolger antritt. Für sie soll CDU-Generalsekretär Carsten Lindemann Gesundheitsminister werden. Kanzler Merz wird die Entscheidungen voraussichtlich am Vormittag der Öffentlichkeit präsentieren. Die EU verhängt gegen Google wegen unfairer Geschäftspraktiken eine Strafe von 890 Millionen Euro. Der US-Konzern hat nach Ansicht der Europäischen Kommission mit seiner Suchmaschine sowie dem App-Marktplatz Google Play Wettbewerbsregeln verletzt.
2: Damit riskiert die EU-Kommission einen neuen Konflikt mit US-Präsident Trump. Der hat früher schon Gegenmaßnahmen angedroht. Die EU-Kommission bestraft Google für die Verletzung von Wettbewerbsregeln mit dem App-Marktplatz Google Play. Dabei würden nämlich eigene Produkte stärker hervorgehoben und besser platziert als andere. Google hat erklärt, wenn man die EU-Forderungen erfüllen wolle, müsse man Echtzeitsuchfunktionen, etwa bei Hotel- und Flugsuchen, entfernen und Sicherheitsfunktionen ebenfalls. Vermutlich sieht man sich vor Gericht wieder. Aus Brüssel, Dieter Ebeling.
1: Zum Sport. Knapp 4 Wochen nach dem bitteren WM-Ausscheiden steht der Deutsche Fußballbund vor der Klärung der wichtigsten Personalie für die Nationalmannschaft. Bei einer Pressekonferenz soll Jürgen Klopp am Vormittag in der DFB-Zentrale als neuer Bundestrainer und damit als Nachfolger von Julian Nagelsmann vorgestellt werden.
3: Das Wetter. Kalte Nacht, würde ich mal sagen. Also zumindest kalt für den Sommer. Nur 6 bis 11 Grad. Das finde ich für Ende Juli relativ frisch. Nachher geht es dafür hoch mit den Temperaturen. 26 Grad so im Tagesverlauf. Ein paar Wolken sind am Morgen noch unterwegs. Nachher kämpft sich dann aber immer mehr die Sonne durch. Und der Samstag wird dann richtig schön mit bis zu 31 Grad. Bevor es am Sonntag dann wieder schlechter wird, dann kommt auch der Regen zurück.
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5: A57 Krefeld-Köln zwischen Dormagen und Köln-Worringen. 1 Kilometer Stau. Wir wünschen allen unterwegs gute Fahrt.
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3: Jetzt bei uns, damit ihr gut durch die Nacht kommt, ein richtig cooler Song von Apache 207 und I Liver. Song heißt Wunder. Damit rette ich euch die Nacht. Ich weiß es.

0: ich sag's ganz ehrlich, meine Frau wird es wieder gucken wollen und ich gucke mit, aber vielleicht habe ich ja Glück und ich schlafe ein. Das ist nicht so meins, aber trotzdem, alle sind total scharf auf diese Netflix-Show. Es geht um das Leben von Bill und Tom Kaulitz. Mittlerweile startet jetzt Staffel 3. Es gibt anscheinend noch sehr viel zu erzählen von diesen beiden Jungs. Kollege Leo Arrighi, was ist diesmal neu?
1: Vor allem geht es diesmal zurück dahin, wo das ganze Tokyo Hotel-Ding mal angefangen hat. Bill und Tom fahren zurück in ihre alte Heimat Sachsen-Anhalt nach Leutsche bei Magdeburg, stehen wieder vor ihrem alten Haus, treffen ehemalige Mitschüler beim Klassentreffen und sprechen ziemlich offen darüber, wie schwierig ihre Kindheit auch teilweise war.
2: Du hast aber, glaube ich, noch unverarbeitetes Trauma.
3: Ja, Leutsche war Gefängnis.
2: Hier, da, genau. Das ist unser Haus.
3: Ich habe wirklich ganz, ganz finstere Gedanken gehabt.
1: Bill hat schon vorab gesagt, in dieser Staffel würden sie noch deutlich mehr zulassen als bisher. Netflix selbst kündigt die Staffel als Reise in ihre Vergangenheit an.
0: Mein Gott, das klingt ja verdächtig ernst für zwei Menschen, bei denen sonst irgendjemand mit Champagner in einem Pool fällt. Ja,
1: keine Sorge, das Kaulitz-Chaos ist offenbar weiterhin sehr intakt. Bill nimmt sich zum Beispiel einen sogenannten Männer-Detox vor, also erstmal keine Dates. Tom unterstützt seinen Bruder dabei auf seine ganz eigene, fürsorgliche Art und schenkt ihm einen Keuschheitsgürtel für Männer.
3: Natürlich. Wir müssen uns gesund ernähren. Einmal öfter zum Arzt gehen.
2: Marathon laufen.
3: Muss pinkeln.
2: Nein.
3: Alkoholfreies Bier. Eine Staffel der absoluten Veränderung.
1: Dazu kommen natürlich noch die Partyfreude der beiden und die Kauffreude auch.
2: Ich habe ein neues Haus gekauft.
0: Alle Informationen über Bill und Tom Kaulitz habe ich gegen meinen Willen erfahren. So, es soll aber trotzdem persönlicher werden in dieser Staffel, oder?
1: Wir haben schon drüber gesprochen, sie fahren in ihre Heimat zurück und es geht diesmal noch stärker um die Beziehung zwischen den beiden. Dafür haben sie sich sogar einen Life-Coach dazu geholt, sprechen auch über alte familiäre Konflikte. Und beide haben auch gesagt, dieses Klassentreffen, was da stattfindet, das war einer der schönsten Momente des vergangenen Jahres. Also, es bleibt sehr viel Partymaus dabei, aber diesmal offenbar mit ein bisschen mehr Vergangenheit im Gepäck.
0: Staffel 3 von Kaulitz und Kaulitz läuft ab heute bei Netflix. Kollege Leo Arrighi hat schon geguckt. Vielen Dank. Jetzt weiß ich alles und kann mitreden.
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0: das Wetter. Also für Ende Juli, finde ich, ist das schon eine relativ frische Nacht. 6 bis 11 Grad, dazu kaum eine Wolke am Himmel. Wärmer wäre feiner, aber dafür wird es nachher wärmer. 22 bis 26 Grad. Hier und da starten wir erst nochmal mit Wolken in den Freitag. Und ansonsten kommt die Sonne nachher auch raus. Der Samstag ist dann gering bewölkt und klar. Das Ganze bei Temperaturen so bis 31 Grad. Am Sonntag, da kommt dann eventuell wieder ein bisschen Regen zu uns.
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2: A1 Köln-Dortmund zwischen Köln-Niel und Kreuz Leverkusen-West. 1 Kilometer Stau, 5 Minuten Zeitverlust. Und A57 Krefeld-Köln zwischen Dormagen und Köln-Worringen. 1 Kilometer stockender Verkehr. Wir wünschen allen unterwegs gute Fahrt.
0: So, richtig viel los in diesen Sommerferien im politischen Berlin. Sind die alle schon im Urlaub? Ich weiß es gar nicht. Aber auf jeden Fall, die Union hat den Nachfolger für Jens Spahn als Fraktionsvorsitzenden gefunden. Ihr habt es bei uns ja immer wieder in den Nachrichten gehört. Wichtigstes Kriterium, warum man sich für Thorsten Frei entschieden hat? Die Familienplanung ist abgeschlossen. Das war wichtig. Gary Halliwell jetzt mit It's Raining Man. Ich wünsche euch eine schöne Nacht. Kommt gut durch mit uns.

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0: Wahnsinn, Shakira und Die Die. Habt ihr es gesehen? In der Halbzeitshow Shakira barfuß, wie sie da getanzt hat. Und da hat meine Frau mich gefragt, wie alt ist denn Shakira eigentlich nochmal? 50. Also die geht auf die 50 zu. 49 ist sie. Nächstes Jahr wird sie 50. Und ich muss ganz ehrlich sagen, die sah noch aus wie 28. Und wie wild sie da ihre Hüften geschwungen hat. Das war ja nicht geschwungen, das war ja regelrecht geschlagen. Ich hatte immer regelrecht Angst um die Kinder, die links und rechts neben ihr getanzt haben, dass sie durch den Hüftenschwung eins dieser Kinder einfach mal so pong ausnockt. Nur mit der Hüfte.
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0: Nachrichten.
1: Ich bin Tine Klimach. Heute läuft der gesetzliche Rahmen für Trumps globale Zölle aus. Und nun hat er eine neue Grundlage für Zölle gefunden. Wegen angeblich unzureichender Maßnahmen gegen Zwangsarbeit hat die US-Regierung auf Importe von 60 Handelspartnern einen Zoll von 10 bzw. 12,5% angekündigt. Darunter fallen auch bestimmte Produkte aus der Europäischen Union. Bundeskanzler Friedrich Merz schnürt nach dem Rücktritt von Fraktionschef Jens Spahn ein großes Personalpaket. Nach Informationen der Deutschen Presseagentur sollen weitere Personalentscheidungen fallen. Gesundheitsministerin Nina Wagen soll unter anderem auf den Posten von Thorsten Frey im Kanzleramt wechseln.
2: Damit sieht es so aus, als ob der Wechsel von Kanzleramtschef Frey an die Fraktionsspitze der Union zu einem größeren Personalumbau führt. Frey soll nächste Woche zum Nachfolger von Jens Spahn gewählt werden. Dass Warken dafür ins Kanzleramt geht, ist nicht überraschend. Sie galt zuletzt als Wunschkandidatin von Friedrich Merz, der etwa ihre Rolle bei der Gesundheitsreform immer wieder lobte. Ihre Arbeit im Ministerium übernimmt dann wohl Carsten Linnemann. Der hatte schon nach der Bundestagswahl die Chance, ins Kabinett zu wechseln, blieb da aber noch lieber Generalsekretär. Aus Berlin, Thomas Brockt.
1: Im Südwesten Europas kämpft die Feuerwehr weiter gegen Waldbrände. Ein besonders großer wütet an der französischen Atlantikküste bei Bordeaux. Dort wurden inzwischen fast 20.000